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1: Ich bin Dirk Zeitler. Die Abwehr von Drohnen muss in Deutschland schnell verbessert werden. Darüber waren sich die Innenminister von Bund und Ländern in einer Telefonkonferenz einig. Der sächsische Innenminister Schuster sagte, notwendig sei die gegenseitige Unterstützung sowie gemeinsame Forschung und Beschaffung. Vergangene Woche war am Flughafen Leipzig eine mit Sprengstoff bestückte Drohne entdeckt worden. Am Rhein werden immer neue Tiefststände gemessen. Zum Beispiel in Köln sind gestern 49 Zentimeter gemessen worden und es wird erwartet, dass der Pegel noch weiter sinkt. Schifffahrt ist kaum noch möglich.
2: Vor allem, es rechnet sich schlicht nicht mehr, die Schiffe loszuschicken. Wenn überhaupt, dann können sie nur einen Bruchteil der üblichen Fracht laden. Bei Köln hat der Rhein bereits einen Rekordtiefststand erreicht und es wird wohl noch schlimmer. Manche Unternehmen verlagern bereits einen Teil ihrer Rohstofftransporte auf Schiene und LKW. Doch das heißt, vieles wird teurer. Auch die Spritpreise an der Tankstelle haben bereits angezogen. Claudia Wächter, Nachrichtenredaktion.
1: Wegen Hitze und Trockenheit fehlt Landwirten in Baden-Württemberg und Bayern Futter für ihre Tiere, die deshalb früher als geplant geschlachtet werden müssen. Auch in Hessen wird das Tierfutter knapp.
3: Auf vertrockneten Wiesen finden Rinder nichts mehr zu fressen und es kann kein Heu gemacht werden. Beim Futtermais, der auch als Vorrat für den Winter gedacht ist, sieht es nicht besser aus. Bei Schlachthöfen gibt es schon Wartelisten. Landwirte sehen sich gezwungen, ihre Bestände zu verkleinern. Auch die Getreide- und Rapsernte hat unter der Trockenheit gelitten. Der Raiffeisenverband sagt, dass die Landwirtschaft dadurch 600 Millionen Euro an Einnahmen verloren hat. Jan-Henner Reitze, Nachrichtenredaktion.
1: Zum Sport. Medaillenflut für das deutsche Leichtathletikteam. Zehnkampfweltmeister Leo Neugebauer hat sich bei der EM in Birmingham nach einem dramatischen 1500-Meter-Lauf erstmals auch den Titel des Europameisters gesichert. Niklas Kolbe gewann Silber. Über 3000 Meter Hindernis hat Gesa Krause Gold gewonnen. Bronze holte Olivia Gürth. Zum Abschluss des Abends konnte der Diskuswerfer Henrik Jansen über Bronze jubeln.
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5: Im Moment in Hagen 22 Grad und in Barkum 19 Grad. Die Nacht ist klar und mild. Bei kaum Wind liegen die Temperaturen zwischen 18 und 25 Grad. Heute früh scheint die Sonne. Am Nachmittag sind in der Region Osnabrück und im Weser-Ems-Gebiet 31 bis 37 Grad drin. Auch der Abend ist überwiegend sonnig. Der Radio Osnabrück 3-Tage-Trend. Morgen wird es freundlich mit Sonne, im Tagesverlauf aber weniger heiß. Am Wochenende ziehen mehr Wolken auf, die Temperaturen gehen weiter zurück. Zum Wochenstart wird das Wetter wieder freundlicher, aber deutlich kühler.
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5: Hallo liebe Autofahrer, Entwarnung für Fechter. Die Warnung vor Rauchentwicklung durch einen Gebäudebrand in der Innenstadt ist aufgehoben. Geschwindigkeitsmessungen wurden uns aktuell keine gemeldet. Radio Osnabrück wünscht euch eine gute und sichere Fahrt.
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1: Momentan haben wir in Bissendorf 23 Grad und in Haaren 20 Grad. Zwischen Emsland und Osnabrück ist es am frühen Morgen klar und windarm bei rund 20 Grad. Heute Vormittag scheint verbreitet die Sonne. Am Nachmittag wird es heiß bei 31 bis 37 Grad. Der Abend klingt freundlich aus.
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1: Hallo liebe Autofahrer, Entwarnung für Fechter. Die Warnung vor einer Rauchwolke durch einen Brand in der Innenstadt ist aufgehoben. Uns liegt nur ein Blitzer vor, auf der B72 bei Emsteck.
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1: Ich bin Dirk Zeitler. Die Abwehr von Drohnen muss in Deutschland schnell verbessert werden. Darüber waren sich die Innenminister von Bund und Ländern in einer Telefonkonferenz einig. Vergangene Woche war am Flughafen Leipzig eine mit Sprengstoff bestückte Drohne entdeckt worden.
2: Gegenseitige Unterstützung, gemeinsame Forschung und Flughäfen besser mit Abwehrtechnik ausstatten. Diese Ansatzpunkte wollen die Innenminister verfolgen. Einigkeit gibt es aber nicht in allen Punkten. Aus Niedersachsen und Bremen kommt zum Beispiel die Forderung, dass der Bund auch Häfen besser in Sachen Drohnenabwehr ausstattet. Und bei Flughäfen haben bisher Standorte wie Frankfurt-Main, München, Berlin, Hamburg oder Stuttgart Priorität. Diese Liste wollen einige Länder gern ausweiten. Jan-Henner Reitzer, Nachrichtenredaktion.
1: Der Deutsche Bauernverband rechnet aufgrund der anhaltenden Trockenheit in diesem Jahr mit erheblichen Ernteeinbußen bis hin zum Totalausfall. Wir gehen von einer unterdurchschnittlichen Ernte bei Getreide aus, sagte Bauernpräsident Joachim Ruckwied dem Redaktionsnetzwerk Deutschland. In südlichen Teilen Deutschlands könnte das bis zum totalen Ertragsausfall gehen, sagte der Verbandspräsident. Etwas besser ist es demnach in nördlichen Regionen, wo es immer wieder etwas geregnet hat. Am Rhein werden immer neue Tiefststände gemessen. Zum Beispiel in Köln sind gestern 49 cm gemessen worden und es wird erwartet, dass der Pegel noch weiter sinkt. Schifffahrt ist kaum noch möglich.
3: Vor allem, es rechnet sich schlicht nicht mehr, die Schiffe loszuschicken. Wenn überhaupt, dann können sie nur einen Bruchteil der üblichen Fracht laden. Bei Köln hat der Rhein bereits einen Rekordtiefststand erreicht und es wird wohl noch schlimmer. Manche Unternehmen verlagern bereits einen Teil ihrer Rohstofftransporte auf Schiene und Lkw. Doch das heißt, vieles wird teurer. Auch die Spritpreise an der Tankstelle haben bereits angezogen. Claudia Wächter, Nachrichtenredaktion.
1: Zum Sport. Medaillenflut für das deutsche Leichtathletikteam. Zehnkampfweltmeister Leo Neugebauer hat sich bei der EM in Birmingham nach einem dramatischen 1500-Meter-Lauf erstmals auch den Titel des Europameisters gesichert. Niklas Kolbe gewann Silber. Über 3000 Meter Hindernis hat Gesa Krause Gold gewonnen. Bronze holte Olivier Gürth. Zum Abschluss des Abends konnte der Diskuswerfer Henrik Jansen über Bronze jubeln.
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5: In Quakenbrück sind es 16 Grad, in Steinfeld 17 Grad. In der Region Osnabrück und im Weser-Ems-Gebiet startet der Tag sonnig. Die Luft erwärmt sich rasch auf 30 bis 36 Grad, örtlich auf 37 Grad. Am Nachmittag bleibt es heiß und es weht kaum Wind. Morgen wird es freundlich mit Sonne bei 24 bis 30 Grad, im Teutoburger Wald bis 31 Grad. Am Sonntag bleibt es freundlich mit Sonne bei rund 24 Grad. Zum Wochenstart wird es etwas kühler und meist freundlich mit Sonne, in der Grafschaft Bentheim eher grau bei rund 21 Grad.
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5: Hallo liebe Autofahrer, Entwarnung für Fechter. Die Warnung vor einer Rauchwolke durch einen Brand in der Innenstadt ist aufgehoben. Nur ein Blitzer ist derzeit aufgebaut auf der B72 bei Emstek. Radio Osnabrück wünscht euch eine gute und sichere Fahrt.
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1: In Osnabrück-Atter sind es aktuell 22 Grad, in Herzlake 19 Grad. Im Sendegebiet von Radio Osnabrück ist es klar und mit 17 bis 23 Grad ungewöhnlich mild. Heute setzt sich rasch die Sonne durch. Am Nachmittag steigen die Temperaturen auf 31 bis 37 Grad. Der Wind bleibt meist schwach, am Abend ist es überwiegend klar.
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1: Entwarnung in Vechta. Die Warnung vor einer Rauchwolke durch einen Großbrand in der Innenstadt ist aufgehoben. Auf der B72 bei Emsteck gibt es einen Blitzer.
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1: Ich bin Dirk Zeitler. Die Abwehr von Drohnen muss in Deutschland schnell verbessert werden. Darüber waren sich die Innenminister von Bund und Ländern in einer Telefonkonferenz einig. Es bestehe Handlungsbedarf, sagte Bremens SPD-Innensenatorin Eva Högel im ZDF.
2: Wir brauchen dringend eine moderne Technik, die uns in die Lage versetzt, Drohnen zu identifizieren und dann auch abzuwehren. Das ist der Auftrag.
1: Vergangene Woche war am Flughafen Leipzig eine mit Sprengstoff bestückte Drohne entdeckt worden. Der Deutsche Bauernverband rechnet aufgrund der anhaltenden Trockenheit in diesem Jahr mit erheblichen Ernteeinbußen bis hin zum Totalausfall. Wir gehen von einer unterdurchschnittlichen Ernte bei Getreide aus, sagte Bauernpräsident Joachim Ruckwitt dem Redaktionsnetzwerk Deutschland. In südlichen Teilen Deutschlands könnte das bis zum totalen Ertragsausfall gehen, sagte der Verbandspräsident. Etwas besser ist es demnach in nördlichen Regionen, wo es immer wieder etwas geregnet hat. Wegen Niedrigwassers ist die Binnenschifffahrt in Deutschland stark eingeschränkt. Transporte auf mehr überlange Lastwagen zu verlagern, ist aus Sicht des Verbands Deutscher Verkehrsunternehmen keine Alternative. Der Verband verweist auf strukturelle Probleme.
3: Überlange Lkw sind 6,50 Meter länger als der Standard und dürfen nur auf bestimmten Strecken fahren. Jetzt mehr davon einzusetzen, bringe angesichts riesiger Gütermengen, die normalerweise per Schiff transportiert werden, keine spürbare Entlastung, so der Verband Deutscher Verkehrsunternehmen. Noch mehr Lkw seien außerdem eine zusätzliche Belastung für sowieso schon sanierungsbedürftige Straßen und Brücken. Als Reaktion auf das Niedrigwasser haben fast alle Bundesländer das Sonntagsfahrverbot für Lkw gelockert oder aufgehoben. Jan-Henner Reitze, Nachrichtenredaktion.
1: Zum Sport. Medaillenflut für das deutsche Leichtathletikteam. Zehnkampf-Weltmeister Leon Leugebauer hat sich bei der EM in Birmingham nach einem dramatischen 1500-Meter-Lauf erstmals auch den Titel des Europameisters gesichert. Niklas Kolbe gewann Silber. Über 3000 Meter Hindernis hat Gesa Krause Gold gewonnen. Bronze holte Olivier Goerth. Zum Abschluss des Abends konnte der Diskuswerfer Henrik Jansen über Bronze jubeln.
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4: In Osnabrück-Hellern sind es 21 Grad, in Lemförde 18 Grad. Zwischen Emsland und Osnabrück ist der frühe Morgen klar und mild. Heute scheint zunächst häufig die Sonne. Bei schwachem Wind wird es hochsommerlich heiß mit 35 bis 37 Grad am Nachmittag. Der Radio Osnabrück 3-Tage-Trend. Morgen zeigt sich freundlich, später ziehen mehr Wolken auf, es bleibt aber warm. Am Wochenende ist es wieder freundlicher, mit längeren sonnigen Abschnitten und deutlich weniger Hitze. Zum Wochenstart überwiegend freundlich, teils grauer und insgesamt merklich kühler.
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4: Entwarnung für Fechter. Die Warnung vor einer Rauchwolke durch einen Brand in der Innenstadt ist aufgehoben. Auf der A1 Richtung Bremen steht zwischen Bramsche und Neunkirchenförden ein defekter PKW auf dem Standstreifen.
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1: Derzeit in Bohmte 21 Grad und in Diepholz 18 Grad. Zum Start in den Tag ist die Nachtluft mild, der Himmel meist klar bis heiter und es weht kaum Wind. Heute wird es sonnig und heiß. Am Nachmittag erreichen die Temperaturen 30 bis 36 Grad.
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1: Entwarnung für Fechter. Die Warnung vor Rauchentwicklung durch einen Brand in der Innenstadt ist aufgehoben. Auf der A1 Richtung Bremen steht zwischen Bramsche und Neuenkirchen-Vörden ein defekter Personenkraftwagen auf dem Standstreifen.
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1: Ich bin Dirk Zeitler. Wegen Hitze und Trockenheit fehlt Landwirten in Baden-Württemberg und Bayern Futter für ihre Tiere, die deshalb früher als geplant geschlachtet werden müssen. Auch in Hessen wird das Tierfutter knapp.
2: Auf vertrockneten Wiesen finden Rinder nichts mehr zu fressen und es kann kein Heu gemacht werden. Beim Futtermais, der auch als Vorrat für den Winter gedacht ist, sieht es nicht besser aus. Bei Schlachthöfen gibt es schon Wartelisten. Landwirte sehen sich gezwungen, ihre Bestände zu verkleinern. Auch die Getreide- und Rapsernte hat unter der Trockenheit gelitten. Der Raiffeisenverband sagt, dass die Landwirtschaft dadurch 600 Millionen Euro an Einnahmen verloren hat. Jan-Henner Reitze, Nachrichtenredaktion.
1: Angesichts hoher Spritpreise fordern die Grünen eine Übergewinnsteuer für Mineralölkonzerne. Die Ölkonzerne machen sich die Taschen voll, während viele Familien jeden Euro dreimal umdrehen müssen, sagte Grünen-Fraktionschefin Dröge der Bild. Um Abhilfe zu schaffen, fordert sie eine Übergewinnsteuer. Nach Einschätzung des ADAC ist das Preisniveau für Sprit seit Wochen zu hoch. Als Treiber gelten der jüngste Anstieg des Ölpreises. Die Abwehr von Drohnen muss in Deutschland schneller verbessert werden. Darüber waren sich die Innenminister von Bund und Ländern in einer Telefonkonferenz einig. Es bestehe Handlungsbedarf, sagte Bremens SPD-Innensenatorin Högel im ZDF.
3: Wir brauchen dringend eine moderne Technik, die uns in die Lage versetzt, Drohnen zu identifizieren und dann auch abzuwehren. Das ist der Auftrag.
1: Vergangene Woche war am Flughafen Leipzig eine mit Sprengstoff bestückte Drohne entdeckt worden. Zum Sport. Medaillenflut für das deutsche Leichtathletikteam. Zehnkampf-Weltmeister Leo Neugebauer hat sich bei der EM in Birmingham nach einem dramatischen 1500-Meter-Lauf erstmals auch den Titel des Europameisters gesichert. Niklas Kolbe gewann Silber. Über 3000 Meter Hindernis hat Gesa Krause Gold gewonnen. Bronze holte Olivia Gürth. Zum Abschluss des Abends konnte der Diskuswerfer Henrik Janssen über Bronze jubeln.
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5: In Melle sind es 10 Grad, in Hüde 17 Grad. Heute scheint häufig die Sonne. In der Region Osnabrück und im Weser-Ems-Gebiet geht es am Nachmittag auf 31 bis 37 Grad hoch. Zum Abend ist es warm und meist klar bis heiter. Der Wind frischt nur leicht auf. Der Radio Osnabrück 3-Tage-Trend. Morgen ist es freundlich mit Sonne, später ziehen mehr Wolken auf und im Westen sind örtlich Schauer möglich. Am Wochenende ist es freundlich mit Sonne und etwas kühler, zum Wochenstart weiterhin freundlich, zeitweise aber mit mehr Wolken.
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5: Auf der A1 in Richtung Bremen steht zwischen Bramsche und Neunkirchenförden ein defektes Auto auf dem Standstreifen. Geschwindigkeitsmessungen wurden uns aktuell keine gemeldet.
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5: 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Nonstop die größten Hits, nur für euch zusammengestellt. Und jetzt für euch Brandy mit Another Day in Paradise, What a Man Gotta Do von den Jonas Brothers und Michael Schulte mit 5 AM.

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0: Es ist 5.30 Uhr.
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2: Derzeit liegen die Temperaturen in Belm bei 21 Grad und in Lehmbruch bei 16 Grad. Zum Start ist es meist klar und mild bei 16 bis 21 Grad. Heute setzt sich die Sonne durch. Am Nachmittag werden bei schwachem Wind heiße 35 bis 37 Grad erreicht. Das wird ein heißer Tag.
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2: Hallo liebe Autofahrer, Entwarnung für Fechter. Die Warnung vor einer Rauchwolke nach einem Brand in der Innenstadt ist aufgehoben. Auf der A1 Richtung Bremen steht zwischen Bramsche und Neuenkirchen-Vörden ein defektes Auto auf dem Standstreifen. Auf der B68 Richtung Georgsmarienhütte ist ab Ende des Berufsverkehrs bis Montagabend zwischen der B68 und der Milchhofbrücke gesperrt. Es ist nur ein Blitzer gemeldet in Osterkappeln. Gute Fahrt wünscht euch Radio Osnabrück.
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2: Alexander wünscht euch einen schönen Freitagmorgen bei Radio Osnabrück. Viel Spaß.

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3: So. Was denn hier passiert, meine sehr verehrten Damen und Herren? Läuft ja alles doppelt und dreifach. Mal eben ganz kurz schauen. Ich kann mir vorstellen, wo der Fehler liegt. Wahrscheinlich wieder der Fehler vom Computer, ne? So. Einmal alles aufräumen hier. So. Guck mal. Wenn der Moderator nicht aufpasst, das ist kurz vor Wochenende. Ihr merkt schon, wir sind auch so ein bisschen im Wochenendfeeling, ne? So, jetzt. Fehler beim Programmstart? Nö, wollen keinen Fehler beim Programmstart. Ich möchte eigentlich nur, dass ich das jetzt hier einmal alles resette. So. Jetzt haben wir die Playlist nochmal ganz kurz neu. Zack, 6 Uhr Stunde, Playlist anhängen. Und jetzt müsste ich nur auf den Knopf drücken. Und dann müsste es irgendwie jetzt gleich kurz nach 6 sein. Wir machen, es ist 6 Uhr 1.
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4: Ich bin Diana Kramer. Bauernpräsident Joachim Ruckwied rechnet mit erheblichen Ernteausfällen wegen der Trockenheit in Deutschland. Je nachdem, was sie anbauen, könnten Landwirte im Süden Deutschlands sogar von einem Totalausfall betroffen sein, sagte Ruckwied dem Redaktionsnetzwerk Deutschland.
5: Kartoffeln, Gemüse, Mais oder Rüben. Felder damit in Süddeutschland seien so stark vertrocknet, dass überhaupt kein Ertrag mehr übrig bleibe, sagt Ruckwied, der auch bei Getreide von einer unterdurchschnittlichen Ernte ausgeht. Ein großes Problem sei auch, dass Futter für Rinder oder andere Tiere fehlt. Weil kein Gras nachwächst, kann kein Heu gemacht werden. Im Norden Deutschlands sieht es etwas besser aus, weil es dort immer wieder geregnet hat. Seine offizielle Erntebilanz stellt der Bauernverband nächsten Dienstag vor. Jan-Henner Reitze, Nachrichtenredaktion.
4: Angesichts der anhaltenden Trockenheit steigt in vielen Regionen auch die Waldbrandgefahr oder lodernde Waldbrände weiten sich aus. Im Kreis Düren in Nordrhein-Westfalen bedroht ein Waldbrand einen ganzen Ortsteil. Die Flammen sind nach Angaben der Polizei nur noch gut 500 Meter von den ersten Häusern entfernt. Der Ort wird evakuiert, teilte die Feuerwehr mit. Auch im Saarland kämpft die Feuerwehr gegen einen Waldbrand. Auch dort gibt es erste Evakuierungen. Die Abwehr von Drohnen muss in Deutschland schnell verbessert werden. Darüber waren sich die Innenminister von Bund und Ländern in einer Telefonkonferenz einig. Es bestehe akuter Handlungsbedarf, sagte Bremens SPD-Innensenatorin Eva Högel im ZDF.
6: Wir brauchen dringend eine moderne Technik, die uns in die Lage versetzt, Drohnen zu identifizieren und dann auch abzuwehren. Das ist der Auftrag.
4: Die frühere Wehrbeauftragte des Bundestags und jetzige Innensenatorin von Bremen, Eva Högel. Damit zum Sport, und da gab es bei der Leichtathletik-EM in Birmingham eine wahre Medaillenflut für das deutsche Team. Zehnkampfweltmeister Leo Neugebauer hat sich nach einem dramatischen 1500-Meter-Lauf erstmals auch den Titel des Europameisters gesichert. Niklas Kolbe gewann Silber. Über 3000 Meter Hindernis hat Gesa Krause Gold gewonnen, Bronze holte Olivia Gürt. Und auch Diskuswerfer Henrik Janssen konnte über Bronze jubeln.
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3: 19 Grad messen wir aktuell in Lüstringen, knackige 20 Grad aktuell in Meppen. Zeit für einen Sonnencheck.
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3: Sonnenaufgang ist heute Morgen. Also heute habe ich wirklich hier Stress mit dem Computer. Sonnenaufgang ist um 6 Uhr und 5, wollte der Moderator eigentlich sagen. Sonnenuntergang heute Abend dann um 20.54 Uhr. 14 Sonnenstunden können wir uns heute Abend ins Poesiealbum schreiben. Bei uns in Osnabrück und der Weser-Ems-Region wird auch richtig heiß heute. 34 Grad in Sögel und 35 Grad in Hunteburg. Der Deutsche Wetterdienst erwartet von einer starken Wärmebelastung und rät Hitze meiden, möglichst viel Wasser trinken, in Räume kühl halten. Heute Abend und in Nacht bleibt es erstmal wolkenlos. Es geht runter bis auf 16 Grad morgen früh. Der Radio Osnabrück 3-Tage-Trend. Morgen früh erst Sonne, ab dem Vormittag ziehen dann Wolken auf und die haben Schauer und stellenweise auch Gewitter mit an Bord. Dazu maximal 29 Grad am Sonntag und am Montag. Da ist es dann wechselnd bewölkt. Schauer sind möglich. Es geht runter bis auf, beziehungsweise die Höchstwerte liegen zwischen 20 und 23 Grad. Macht der Computer jetzt das, was ich eigentlich möchte? Irgendwie ist das hier alles hier. Keine Ahnung, geht das jetzt? Mal gucken.
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3: Na, das wird ein Chaos heute. 6:04 Uhr. Moin, liebe Autofahrer. Hinweis für die Autobahn 1 Osnabrück in Richtung Bremen zwischen Bramsche und Neunkirchenförden. Steht ein kaputtes Auto auf dem Standstreifen. Bitte aufpassen. Und die B68 Osnabrück in Richtung Georgsmarienhütte. Die wird ab dem Ende des Berufsverkehrs zwischen der B68 und der Milchhofbrücke gesperrt. Das Ganze dauert bis Montagabend. Umleitungen werden für euch eingerichtet. Geblitzt wird heute auch. Das geht alles gar nicht. Den Computer neu starten, was? Machen wir auch gleich mal eben. Geblitzt wird auch, und zwar der Landkreis Osnabrück, der blitzt heute in Osterkappeln. Und falls ihr Ergänzungen für uns habt, Staus, Blitzer, Gefahrenstellen, gerne melden. 0541 7 70 70 50. Naja, will nicht. Ist, keine Ahnung. Vielleicht mal ein Reboot machen. Radio Osnabrück sagt schon mal vielen Dank und wünscht eine gute Fahrt. Also fürs Melden. Habe ich jetzt gesagt, dass ihr euch melden könnt? 0541 7 70 70 50. Ich gehe nach Hause.

0: Sommer, gute Musik und eine ganz besondere Kulisse. Guten Morgen, das Radio Osnabrück, perfekt geweckt. Am Freitagmorgen auf geht's in Richtung Wochenende, 6:11 und genau das, also Sommer, gute Musik und ganz besondere Kulisse, das gibt's beim Schlossgarten Open Air in Osnabrück. Der Schlossgarten, der wird nämlich ab heute Abend zur Konzertbühne. Hier treffen Festivalfeeling und historische Atmosphäre aufeinander. Egal, ob ihr direkt vor der Bühne mittanzt, mitfeiert, mitsingt, mit Freunden einfach nur den Abend genießt oder einfach nur so ein bisschen Musik oder freiem Himmel hören möchtet. Zwischen heute und Sonntag werden rund 36.000 Besucher in der Hasestadt erwartet. Den Auftakt macht heute Abend der Auftritt von Sarah Connor. Morgen sind dann Roy Bianco und die Abruzzati Boys an der Reihe. Und am Sonntag, darauf war der Anschluss besonders groß, da ist nämlich ein Mann auf der Bühne, den kennen vermutlich alle.
1: Roland Kaiser, der ja innerhalb von 2 Wochen die Hütte voll gemacht hat. Also die Leute, die fix waren und sich Tickets gekauft haben, hatten das Glück.
0: Ja, das sagt zumindest Alexander Quickert, Projektleiter des Festivals. In diesem Jahr wird es also 3 Abende mit Konzerten geben. Vorher gab es ja nur am Freitag und am Samstag Live-Mock im Schlossgarten.
1: Seit dem letzten Jahr spielen wir auch den Sonntag. Das heißt, letztes Jahr war Nile Rodgers da, internationale Produktion. Also man kann sagen, es hat sich zum 10. Open Air sich die Besucherzahlen jetzt fast verdoppelt.
0: Die Veranstaltungen sind auf alles gewappnet, auch auf die Hitze heute zum Beispiel. Geht darauf bis auf 35 Grad. Es soll Wasser verteilt werden. Ihr könnt vor Ort Trinkwasserstationen nutzen. Außerdem dürft ihr eure faltbaren Trinkbecher mitnehmen. Die könnt ihr übrigens auf dem Festival dann bekommen. Aber auch auf andere Dinge sind die Veranstalter vorbereitet.
1: Alles, was Unwetter und Unwetter angeht, gibt es verschiedene Fahrpläne, die da sind. Wir sind vorbereitet in konkrete Absprache mit den Behörden. Dazu gibt es ein Sicherheitskonzept, was geschrieben wurde. Und auf der Basis ist alles Sicherheitsrelevante für das Wochenende vorbereitet.
0: Heute geht's los mit dem Schlossgarten Open Air in Osnabrück. 3 Tage lang Live-Mucke vor historischer Kulisse. Radio Osnabrück wünscht ganz viel Spaß beim Feiern und spielt euch jetzt Musik von der Frau, die wir auch sehen werden. Sarah Connor ist mit dabei beim Schlossgarten Open Air in Osnabrück. Hier ist sie mit Wie schön du bist. Kurzer Blick zur Uhr. 6:13 hier bei Radio Osnabrück.
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1: Ich bin Mirko. Guten Morgen. In einem Mehrfamilienhaus in der Vechter Innenstadt ist gestern Abend ein Feuer ausgebrochen. Das Dach des Hauses stand teilweise komplett in Flammen. Zwischenzeitlich wurden die Anwohner auch vor einer starken Rauchentwicklung gewarnt. Mittlerweile können aber wieder gefahrlos Fenster und Türen geöffnet werden. Die Polizei Diepholz hat einen mutmaßlichen Brandstifter ermittelt. Ein 29-Jähriger soll im Zeitraum von Februar bis August für insgesamt 5 Brände in Drebber verantwortlich sein. Mehr Infos dazu hat Radio Osnabrück-Kollegin Clara.
2: Neben einem Kühlschrank soll er Müllsäcke und eine Papiertonne angezündet haben. Außerdem wird er verdächtigt, einen Baum im Waldgebiet in Brand gesetzt zu haben. Im letzteren Fall brannten 20 Quadratmeter der Waldfläche. Auch auf einem abgeernteten Getreidefeld soll der Mann 50 Quadratmeter Stroh angezündet haben. Verletzt wurde niemand. Der Schaden beläuft sich auf 2.000 Euro. Der Beschuldigte ist größtenteils geständig.
1: Ein 37-jähriger Fahrradfahrer wurde in Spelle angegriffen. Am Mittwochabend brachten ihn drei Unbekannte an der Heinrichstraße zum Stehen und schlugen auf ihn ein. Auch als er bereits am Boden lag, haben sie auf ihn eingetreten. Danach haben die Täter noch sein Handy geklaut. Die dunkel gekleideten Täter sind zuerst zu Fuß und danach mit einem Auto geflüchtet. Hinweise nimmt die Polizei in Spelle entgegen. Heute Abend startet das Schlosspark Open Air Festival. 36.000 Besucher erwarten die Veranstalter über das Wochenende. Heute tritt Sarah Connor auf, morgen folgen dann Roy Bianco und die Ambrunzati Boys. Wie letztes Jahr wird es auch einen dritten Abend geben. Mehr dazu von Alexander Quickert, Projektleiter des Festivals.
3: Dieses Jahr freuen wir uns, Roland Kaiser aus der Nachbarschaft hier zu begrüßen, der ja innerhalb von 2 Wochen die Hütte voll gemacht hat. Also die Leute, die fix waren und sich Tickets gekauft haben, hatten das Glück. Genau, die Rekorde in der Besucherzahl sind da und ja, da freuen wir uns. Also man kann sagen, zum 10. Open Air haben sich die Besucherzahlen jetzt fast verdoppelt.
1: Heute soll es in Osnabrück und der Weser-Ems-Region nochmal sehr warm werden. Davor sieht sich Quickert aber gewappnet. Wasser soll nämlich kostenlos an die Besucher verteilt werden. Soweit die Radio Osnabrück Regionalnachrichten. 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
4: 18 Grad aktuell in Hasbergen, 19 Grad aktuell in Essen-Oldenburg. Ihr merkt schon, jetzt starten wir mit warmen Temperaturen. Ihr habt es eben gerade bei Mirko gehört. Es wird warm. Es wird sogar der wärmste Tag der Woche. 34 Grad heute maximal in Werlte. 35 Grad gibt es heute dazu in Wallenhorst. Der Deutsche Wetterdienst warnt vor einer starken Wärmebelastung und rät Hitze meiden, möglichst viel Wasser trinken, Innenräume kühl halten. Dazu gibt es eine ganze Menge Sonne hier bei uns über Osnabrück und der Weser-Ems-Region. Und wenn, dann mal so ein paar schöne Wetterwolken, aber nichts Wildes. Heute Abend und in der Nacht, da bleibt es dann wolkenlos und dann auch bei Schlosskarten open. Ihr könnt euch lange noch bei warmen Temperaturen dann genießen. Es kühlt sich langsam ab. Die Tiefstwerte liegen morgen früh bei 16 Grad.
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4: Um 6:30 Uhr. Moin, liebe Autofahrer, Hinweis für die B51 Osnabrück in Richtung GM-Hütte. Die wird so ab 9 Uhr, also nach dem Berufsverkehr zwischen der B68 und der Milchhofbrücke gesperrt. Grund sind Bauarbeiten. Das Ganze dauert bis Montagabend. Plant das bitte mit ein. Und es wird geblitzt. Unter anderem in Belm an der B51. Hier steht ein Anhänger im Bereich der Abfahrt Belm-West bei Tempo 100. In Versmold kannst du euch erwischen, B475, und zwar kurz vor Beckelow aus Versmold kommend. Und der Landkreis Osnabrück, der blitzt heute planmäßig in Osterkappeln. Habt ihr auch noch was entdeckt? Dann ganz schnell anrufen oder eine WhatsApp schicken. 0541 7 70 70 50. Ihr sagt's uns, wir sagen es weiter. Radio Osnabrück sagt vielen Dank und wünscht eine gute Fahrt.
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4: Herzlich willkommen am kürzesten Arbeitstag der Woche, am Freitag. Auf geht's, Endspurt Richtung Wochenende. Mein Name ist Thomas und jetzt gibt's Musik von You Not Us. Wir spielen euch Flipside.
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Hugo gerade aus Osnabrück ist hier, bester Verkehrsservice für Osnabrück und die Weser-Ems-Region. Hinweis für die Stadt Vechta, für Klingenhagen. Hier läuft aktuell zwischen der Jutta-Straße und der Dobbenstraße ein Feuerwehreinsatz. Also das bitte mit einplanen. Vechta-Klingenhagen, aktuell Feuerwehreinsatz zwischen Jutta-Straße und Dobbenstraße. Deswegen ist die Straße in beiden Richtungen gesperrt. Wenn ihr euch auskennt, dann fahrt am besten drumherum, oder? Radio Osnabrück wünscht euch eine gute Fahrt und schickt euch jetzt zurück ins Jahr 2007. Timbaland sind hier, ist hier mit Carrie Hilson, The Way I Are.

0: Avery Hilson, The Way I Are, hier bei uns bei Radio Osnabrück, perfekt geweckt. 6:43 Uhr. Das war schon einer der größten Produzenten der 2000er, Timbaland. Das ist relativ ruhig geworden, aber es gibt ihn noch. Er ist vor kurzem aufgetreten, und zwar in Lodz in Polen auf einem Festival. Denkt man sich auch so, boah, Timbaland, der kommt dahin, der vielleicht macht dann DJ-Set oder was macht denn der da? Er hat Folgendes gemacht, ist auf die Bühne gegangen, hat ein Instrumental laufen lassen, hat Nelly Furtado laufen lassen und hat einen Part selbst gemacht. Hört mal rein. Steht auf der Bühne und macht ordentlich mal. Ich finde die schon cool. Stellt sich auf die Bühne, sagt immer nur ja und kriegt dafür wahrscheinlich 1 Milliarden Euro. Möchte ich später auch mal gerne machen. Also ich glaube, ich starte heute mit einer Musikkarriere. Ist doch eine gute Idee, oder? Ob das wirklich eine gute Idee ist und was die Sterne dazu sagen, das hören wir jetzt.
1: 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Widder.
2: Es wird eher ein ganz normaler Tag für Sie. Bis auf ein kleines Stimmungstief ist heute nicht mit großen Beeinträchtigungen zu rechnen. Alles nimmt seinen gewohnten Lauf.
3: Stier.
2: Heute erreichen Sie mit weiser Diplomatie mehr als mit Druck. Zugleich sollten Sie Ihre Grenzen heute höher ansetzen. Legen Sie los, doch überschätzen Sie sich nicht.
3: Zwillinge.
2: Das Glück gehört dem Tüchtigen. Deshalb sollten Sie heute nichts dem Zufall überlassen, sondern beherzt ans Werk gehen. Der Erfolg am Ende des Tages kann sich sehen lassen.
3: Krebs.
2: Wenn Sie sich heute richtig ins Zeug legen, lässt sich eine Entscheidung in Ihrem Sinne herbeiführen. Langes Zögern wirft Sie allerdings aus dem Rennen. Hören Sie auf Ihr Bauchgefühl.
3: Löwe.
2: Etwas belastet Sie. Sie fühlen sich einfach nicht ganz wohl in Ihrer Haut. Aber Schwamm drüber. Das wird sich in den nächsten Tagen wieder ändern und Ihr Stimmungsbarometer steigt.
3: Jungfrau.
2: Sie haben dieser Tage gute Vorarbeit geleistet. Mit Ihrer Ungeduld könnten Sie jetzt aber schnell alles zunichte machen. Versuchen Sie, sich zu entspannen, auch wenn es schwer fällt.
3: Waage.
2: Möglichst viele Steine ins Rollen bringen, ist Ihr Tagesmotto. Sie verfügen zwar über genügend geistige Energie, aber Sie werden keinen Blumentopf gewinnen, wenn Sie nicht in die Tiefe arbeiten.
3: Skorpion.
2: Ihr aufgeweckter Verstand verschafft Ihnen heute Einblicke, die Ihnen normalerweise verwehrt wären. Zudem werden Ihre Mitmenschen durchweg positiv auf Ihre Vorschläge reagieren.
3: Schütze.
2: Sie sind heute gut gelaunt und ausgeglichen. Ein hohes Arbeitspensum können Sie sich durchaus aufbürden. Allerdings sollten Sie sich nicht überanstrengen oder sinnlos Ihre Kräfte verpulvern.
3: Steinbock.
2: Die Dinge geraten aus unerklärlichen Gründen ins Stocken. Obwohl Sie mit einer Kursänderung nicht gerechnet haben, sollten Sie sich auf einen Umweg begeben. Nur so kommen Sie jetzt ans Ziel.
3: Wassermann.
2: Sie fühlen sich heute offen und bereit für zwischenmenschliche Interaktionen. Verhandlungen und Diskussionen machen Ihnen mehr Spaß als an anderen Tagen. Sie genießen die Gespräche.
3: Fische.
2: Körper und Geist sind in Topform. Sie strotzen heute nur so vor Kraft. Wenn Sie das vernünftige Maß finden, werden Sie keine Probleme haben.
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0: Vor 7 ist Radio Osnabrück perfekt geweckt. Am Freitagmorgen, wir starten durch in Richtung Wochenende. Und Freitag ist ja immer Freitag hier bei uns bei Radio Osnabrück. Und deswegen verlosen wir gleich was zwischen 7 und 8. Für alle, die mal Bock auf ein bisschen Literatur haben, würde ich sagen, holt euch schon mal Stift und Zettel, Stift und so weiter und so fort. Oder nee, wir sind ja im Jahr 2026, Telefon geht auch. Denn wir verlosen gleich Karten für eine Vorlesung.
1: Ja, ich flippe aus
0: alle
1: hier!
0: Infos, ja, ruhig. Alle Infos gleich direkt nach 7, außerdem nach 7.

0: schöner, entspannter Sommerklassiker. Bob Marley and the Wailers. Iron Lion Zion. Dranbleiben, ne?
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1: Ich bin Diana Kramer. Wegen der anhaltenden Hitze und Trockenheit herrscht in mehreren Regionen die höchste Waldbrandgefahr. In Nordrhein-Westfalen wird wegen eines Waldbrandes ein Ortsteil der Gemeinde Hürtgenwald evakuiert. Die Gemeinde liegt in der Eifel an der Grenze zu Belgien. Auch im Saarland kämpft die Feuerwehr gegen einen Waldbrand.
2: Raus aus den Häusern sofort, hieß es für rund 1800 Bewohner in der Eifel. Die Warnung extreme Gefahr blinkt auf den Handys. Es waren dramatische Augenblicke, doch die Flammen rückten immer näher an die Gebäude heran. Die Feuerwehr ist im Großeinsatz, genauso wie im Saarland. Auch dort mussten wegen eines Waldbrandes eine Gaststätte und ein Wohnmobilstellplatz evakuiert werden. Einige Feuerwehrleute sind verletzt. Claudia Wächter, Nachrichtenredaktion.
1: Der Deutsche Bauernverband rechnet aufgrund der anhaltenden Trockenheit in diesem Jahr mit erheblichen Ernteeinbußen. Man gehe von einer unterdurchschnittlichen Ernte bei Getreide, insbesondere bei Weizen und Raps aus, sagte Bauernpräsident Joachim Ruckwied dem Redaktionsnetzwerk Deutschland. In südlichen Teilen Deutschlands könne das sogar bis hin zum totalen Ernteausfall gehen, sagte er. Die USA überprüfen aktuell ihre Nuklearstrategie. Diese relativ eng gefasste Überprüfung beziehe sich auf einen gewissen möglichen Einsatz von Atomwaffen. Das Ziel bestehe darin, Abschreckung und Stabilität aufrechtzuerhalten, heißt es aus dem Pentagon. Fokus sei die Verteidigung der territorialen Integrität der Verbündeten. Zum Sport. Bei der Leichtathletik-Europameisterschaft hat sich Leo Neugebauer den Titel als Zehnkampf-Europameister gesichert, nach einem dramatischen 1500-Meter-Lauf. Silber sicherte sich Niklas Kaul.
3: Die letzten Meter vor der Ziellinie, das war eigentlich kein Laufen mehr. Leo Neugebauer eierte eher ins Ziel, so fertig war er. Er hat sich durchgebissen gegen Teamkamerad Niklas Kaul, der vor dieser letzten Zehnkampfaufgabe punktemäßig ganz schön aufgeholt hatte. Kurz nach dem Start der 1500 Meter setzte sich Kaul an die Spitze. In der letzten Runde drehte Neugebauer dann auf, holte noch einmal alles aus sich heraus und das reichte dann, um sich nun auch Europameister nennen zu können. Lea Matschulat, Sportredaktion.
1: Außerdem gewann Gesa Krause Gold über 3000 Meter Hindernis, Bronze holte Olivia Gürt. Auch Diskuswerfer Henrik Janssen konnte über Bronze jubeln.
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4: 19 Grad aktuell auf unserem Sendemast in Dissen, 20 Grad in Neunkirchenförden und 20.54 Uhr ist Feierabend. Nee, nicht für uns, für Radio Osnabrück, sondern für die Sonne. Und wir können heute den ganzen Tag bei der Arbeit zuschauen. Strahlenblauer Himmel, hier und da so ein paar Schleier oder Schönwetterwolken. Und es wird auch gleichzeitig der wärmste Tag der Woche. 34 Grad gibt es heute in Papenburg, bis zu 35 Grad in Melle. Der Deutsche Wetterdienst warnt vor einer starken Wärmebelastung und rät Hitze meiden, möglichst viel Wasser trinken und die Innenräume kühl halten. Heute Abend und in der Nacht lange warm, wolkenlos, kühlt sich nur langsam ab. Die Tiefstwerte morgen früh 16 Grad. Der Radio Osnabrück 3-Tage-Trend. Unser Wochenendwetterchen sieht wie folgt aus. Morgen früh erst Sonne. Ab dem Vormittag ziehen dann Wolken auf und die haben Schauer und auch vereinzelt Gewitter mit an Bord. Dazu maximal 29 Grad. Am Sonntag oder Montag wechseln bewölkt hier und da sind auch kurze Schauer möglich. Die Höchstwerte liegen zwischen 20 und 23 Grad.
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4: Gleich 4 nach 7. Moin, liebe Autofahrer, Hinweis für Vechta. Hier läuft ein Feuerwehreinsatz und zwar an Klingenhagen zwischen der Jutta-Straße und Dorbenstraße. Aktuell kann durchkommen, die Straße ist nämlich in beiden Richtungen gesperrt. Wenn ihr euch auskennt, dann fahrt bitte drumherum. Und ein Hinweis für die B51 Osnabrück in Richtung GM-Hütte. Die wird ab Ende des Berufsverkehrs, so heißt es offiziell, also gegen 9, gesperrt. Und zwar zwischen der B68 und der Milchhofbrücke. Hier wird dann Asphalt neu auf die Straße gebracht. Das Ganze dauert bis Montagabend. Bitte einplanen. Da könnt ihr auch am Wochenende nicht durchfahren. Und es wird geblitzt. Unter anderem in Bad Bergen an der Mimmelager Straße. Der Anhänger ist noch da im Bereich der Baustelle. Danke Frauke. Tempo 50 gilt hier. In Barkum stehen sie aktuell und zwar am Karomadamm an der 70er. In Belm kann es euch erwischen. B51. Hier steht ein Anhänger direkt an der Abfahrt Belm-West bei Tempo 100. In Versmold wird geblitzt. B475 und zwar kurz vor Pekelo aus Richtung Versmold. Und der Landkreis Osnabrück, der ist heute planmäßig unterwegs in Osterkappeln. Und falls ihr auch was entdeckt habt, dann ganz kurz durchrufen oder eine WhatsApp schicken. Könnt ihr lang durchrufen, ja, kein Problem. 05417 70 70 50. Die Nummer ist die gleiche. Telefon WhatsApp 0541 70 70 50. Ihr sagt es uns, wir sagen es weiter. Radio Osnabrück sagt Dankeschön und wünscht eine gute Fahrt.
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4: Am Freitagmorgen und Freitag ist der Freitag hier bei uns bei Radio Osnabrück und deswegen verlosen wir gleich was. Und zwar für alle, die gerne mal ein bisschen lesen bzw. sich Dinge vorlesen lassen. Und zwar nicht nur im Radio, sondern wirklich live vor Ort. Alle Infos gibt's gleich. Mein Name ist Thomas. Morgen.

0: Ein Abend voller Liebe. Guten Morgen, ist Radio aus Hamburg perfekt geweckt. Freitagmorgen, Freitag, 12 Minuten nach 7. 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

0: Testradio aus Hamburg, perfekt geweckt am Freitagmorgen. Es geht mit großen Schritten Richtung Wochenende, Richtung Weekend. Was für ein Zufall ist. Und vom Wochenende kommt noch ein bisschen Arbeit, auch für uns hier bei uns bei Radio Osnabrück. Mirko arbeitet heute Morgen an den Regionalnachrichten. Und was geht's denn gleich?
1: Im Groß- und Außenhandel gibt es ab diesem Monat mehr Geld. Wie viel das ist, das hört ihr gleich in den Radio Osnabrück Regionalnachrichten. Ihr wisst ja bei uns, da hört ihr, was los ist.
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1: Ich bin Mirko. Guten Morgen. Die Polizei Diepholz hat einen mutmaßlichen Brandstifter ermittelt. Ein 29-Jähriger soll im Zeitraum von Februar bis August für insgesamt 5 Brände in Drebber verantwortlich sein. Mehr Infos dazu hat Radio Osnabrück-Kollegin Clara.
2: Neben einem Kühlschrank soll er Müllsäcke und eine Papiertonne angezündet haben. Außerdem wird er verdächtigt, einen Baum im Waldgebiet in Brand gesetzt zu haben. Im letzteren Fall brannten 20 Quadratmeter der Waldfläche. Auch auf einem abgeernteten Getreidefeld soll der Mann 50 Quadratmeter Stroh angezündet haben. Verletzt wurde niemand. Der Schaden beläuft sich auf 2.000 Euro. Der Beschuldigte ist größtenteils geständig.
1: In einem Mehrfamilienhaus in der Vechter Innenstadt ist gestern Abend ein Feuer ausgebrochen. Das Dach des Hauses stand teilweise komplett in Flammen. Zwischenzeitlich wurden die Anwohner auch vor einer starken Rauchentwicklung gewarnt. Mittlerweile können aber wieder gefahrlos Fenster und Türen geöffnet werden. Im Groß- und Außenhandel in Niedersachsen gibt es mehr Geld für die Beschäftigten. Die Gewerkschaft Verdi und die Arbeitgeber haben sich auf einen Tarifabschluss geeinigt. Die rund 150.000 Beschäftigten bekommen in 2 Schritten insgesamt 5% mehr Gehalt. Ab diesem Monat steigt das Entgelt um 2,9%. Im Mai nächsten Jahres kommen dann noch weitere 2,1% dazu. Auszubildende bekommen ab diesem Monat 40 Euro mehr. Ein Jahr später kommen dann noch 30 Euro obendrauf. Heute Abend startet das Schlossgarten Open Air Festival. 36.000 Besucher erwarten die Veranstalter über das Wochenende. Heute tritt Sarah Connor auf. Morgen folgen dann Roy Bianco und die Ambrunzati Boys. Wie letztes Jahr wird es auch einen dritten Abend geben. Mehr dazu von Alexander Quickert, Projektleiter des Festivals.
3: Dieses Jahr freuen wir uns, Roland Kaiser aus der Nachbarschaft hier zu begrüßen, der ja innerhalb von 2 Wochen die Hütte voll gemacht hat. Also die Leute, die fix waren und sich Tickets gekauft haben, hatten das Glück. Genau, die Rekorde in der Besucherzahl sind da und ja, da freuen wir uns. Also man kann sagen, zum 10. Open Air haben sich die Besucherzahlen jetzt fast verdoppelt.
1: Heute soll es in Osnabrück und der Weser-Ems-Region nochmal sehr warm werden. Davor sieht sich Quickert aber gewappnet. Wasser soll nämlich kostenlos an die Besucher verteilt werden. Soweit die Radio Osnabrück Regionalnachrichten. 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
4: 17 Grad messen wir aktuell in Menzlage, frische 17 Grad aktuell auch in Lempförde. Hochralf, der schickt uns heute ganz viel Sonne. Bei uns in Osnabrück und der Weser-Ems-Region sind heute nur wenige Schleierwolken am Start. Und es wird auch der wärmste Tag der Woche. 34 Grad gibt es heute in Haselünne, 35 Grad in Hilter. Der Deutsche Wetterdienst, der warnt vor einer starken Wärmebelastung und rät Hitze meiden, möglichst viel Wasser trinken und die Innenräume kühl halten. Heute Abend und in der Nacht, da bleibt es dann wolkenlos, kühlt sich auch nur langsam ab. Schlossgarten Open Air, könnte also auf jeden Fall lange heute im T-Shirt rumlaufen. Die Tiefstwerte morgen früh bei 16 Grad.
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4: Um 7:45 Uhr morgen, liebe Autofahrer. Es stockt auf der B69 und zwar vor der großen Kreuzung und Schneiderkrug Baustelle. Wisst ihr ja aktuell alles einspurig in dem Bereich von der Autobahn aus kommend. Bitte 5 Minuten mehr einplanen. Und ein Hinweis für Vechta: Hier ist aktuell Klingenhagen gesperrt zwischen Jutta-Straße und Dobbenstraße und zwar in beiden Richtungen. Hier läuft ein Feuerwehreinsatz. Wenn ihr euch auskennt, dann fahrt am besten drumherum. Und ein Hinweis für die B51 Osnabrück in Richtung Georgsmarienhütte. Die wird nämlich ab wahrscheinlich 9 Uhr zwischen der B68 und der Milchhofbrücke gesperrt. Asphaltierungsarbeiten, das Ganze dauert bis Montagabend. Da könnt ihr also auch am Wochenende nicht durchfahren. Das bitte schon mal einplanen. Außerdem bitte das hier einplanen. Es wird nämlich geblitzt, unter anderem an der B214 zwischen Tünen und Backum beidseitig. In Bad Bergen steht ein Anhänger, Mimmelagerstraße im Bereich der Baustelle bei Tempo 50. In Belm kann es euch erwischen. B51, hier steht so eine Knipskiste direkt an der Abfahrt Belm-West bei Tempo 100. In Versmold wird geblitzt, B475 und zwar kurz vor Pekelo aus Richtung Versmold kommend. Und der Landkreis Osnabrück, der blitzt heute planmäßig in Osterkappeln. Und wenn ihr den Plan durchschaut habt oder weitere Hinweise vor uns habt, Staus, Blitzer, Gefahrenstellen, ganz kurz anrufen oder eine WhatsApp schicken, 05 41 77 70 50. Radio Osnabrück sagt schon mal vielen lieben Dank und wünscht eine gute Fahrt in Richtung Wochenende. Kann man sagen, oder? Ja, machen wir mal. Gute Fahrt Richtung Wochenende.
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4: Und wir sind mittendrin in einer kleinen Verlosung. Wir verlosen heute Morgen Karten für eine Lesung am 11. September. Und zwar in Georgsmarienhütte. Alle Details gibt's dann gleich. Mein Name ist Thomas. Morgen.
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0: ihr vorhin aufgepasst, ihr könnt jetzt was richtig Tolles abstauben hier bei uns bei Radio Osnabrück. Wenn ihr große Gefühle und romantische Geschichten liebt, dann jetzt bitte ganz genau aufpassen. Ihr kennt wahrscheinlich die Bestseller-Autorin Inka Lindberg. Die ist ja bekannt für ihre gefühlvollen Liebesromane und nimmt darin alle Leserinnen und Leser mit auf Geschichtenreise voller Herzklopfen, Emotionen, natürlich ganz viel Liebe. Und meine sehr verehrten Damen und Herren, Inka Lindberg ist am 11. September live zu Gast in der Buchhandlung Sedelmeier in Georgsmarienhütte und wird aus ihrem aktuellen Roman vorlesen. Dieser Roman, der heißt Ever Since She Kissed Me. Worum es dabei geht, das erzählt uns jetzt Sandro Genhaar. Er gehört zur Buchhandlung Sedelmeier.
1: Ein Roman über Liebe und Aufopferung, aber auch den Mut, zweite Chancen zu ergreifen, um sich selbst dann auch zu finden.
0: Selbst finden, zweite Chancen ergreifen, klingt richtig spannend, oder? Wenn ihr es genau wissen möchtet, dann höre ich in Spitzen. 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

Das Schibir hier bei uns bei Radio Osnabrück als Ohrwurm des Tages. Aber es gibt nicht nur einen Ohrwurm hier bei uns bei Radio Osnabrück. Es gibt da was zu gewinnen. 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Gleich nach 8, nach den Nachrichten, da gibt es natürlich auch Mucke und zwar das hier unter anderem.

0: Richtige Kultmusik für euren Start Richtung Wochenende. Joachim Witt ist mit dabei.
1: Ja, dann zieh ich ab.
0: Mit dem goldenen Reiter. Also ich, ne? Wird dranbleiben, denn danach erfahren wir auch, wer sich die Lesung anhören darf.
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1: Ich bin Diana Kramer. Bauernpräsident Joachim Ruckwedt rechnet mit erheblichen Ernteausfällen wegen der Trockenheit. Landwirte im Süden Deutschlands könnten sogar von einem Totalausfall betroffen sein, sagte Ruckwedt dem Redaktionsnetzwerk Deutschland.
2: Kartoffeln, Gemüse, Mais oder Rüben. Felder damit in Süddeutschland seien so stark vertrocknet, dass überhaupt kein Ertrag mehr übrig bleibe, sagt Ruckwedt, der auch bei Getreide von einer unterdurchschnittlichen Ernte ausgeht. Ein großes Problem sei auch, dass Futter für Rinder oder andere Tiere fehlt. Weil kein Gras nachwächst, kann kein Heu gemacht werden. Im Norden Deutschlands sieht es etwas besser aus, weil es dort immer wieder geregnet hat. Jan-Henner Reitze, Nachrichtenredaktion.
1: Angesichts der anhaltenden Trockenheit steigt in vielen Regionen die Waldbrandgefahr oder lodernde Waldbrände weiten sich aus. Im Kreis Düren in Nordrhein-Westfalen bedroht ein Waldbrand einen ganzen Ortsteil. Die Flammen sind inzwischen nur noch wenige hundert Meter von den Häusern entfernt. Der Ort mit rund 1.800 Einwohnern wird derzeit evakuiert. Der Kreis Düren hat einen Krisenstab einberufen, um die aktuelle Lage und das weitere Vorgehen zu besprechen. Der Handel fürchtet Verwirrung durch die in dieser Woche in Kraft getretene EU-Verpackungsverordnung. Man unterstütze zwar deren Ziele, heißt es vom Handelsverband Deutschland. In der Praxis dürfe das aber nicht dazu führen, dass Unternehmen durch unterschiedliche Pflichten in den einzelnen Mitgliedstaaten unverhältnismäßig belastet werden.
3: Wer in mehrere EU-Mitgliedsländer verkaufen will, muss sich künftig dort jeweils einzeln registrieren und einen Bevollmächtigten benennen. Das schreibt die seit Mittwoch geltende neue EU-Verpackungsverordnung vor. Doch da die neuen Regeln in zahlreichen Mitgliedstaaten weit von einer nationalen Umsetzung entfernt seien, fürchtet der HDE ein großes Durcheinander. Die bürokratischen Belastungen für die Unternehmen dürften nicht ausufern, so die Forderung des Handelsverbands. Dirk Zeitler, Berlin.
1: Zum Sport. Bei der Leichtathletik-EM gab es eine wahre Medaillenflut für das deutsche Team. Zehnkampfweltmeister Leo Neugebauer hat sich nach einem dramatischen 1500-Meter-Lauf erstmals auch den Titel des Europameisters gesichert. Niklas Kaul gewann Silber. Über 3000 Meter Hindernis hat Gesa Krause Gold gewonnen, Bronze holte Olivia Gürth. Auch Diskuswerfer Henrik Janssen konnte über Bronze jubeln.
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4: 19 Grad messen wir aktuell vor unserem Studiofenster hier in Osnabrück-Hellenstadt am Jürgensort. Schnuckelige 22 Grad schon in Lingen-Laxton. Ich habe noch eine Zahl für euch, und zwar die Zahl 14. Denn es gibt heute 14 Sonnenstunden hier bei uns über Osnabrück und der Weser-Ems-Region. Und richtig heiß wird es heute. 34 Grad gibt es heute maximale Werte, bis zu 35 Grad im Bad Rothenfelde. Der Deutsche Wetterdienst, der warnt vor einer starken Wärmebelastung und rät Hitze meiden, möglichst viel Wasser trinken, in Räume kühl halten. Dazu eine ganze Menge Sonne, ein paar schöne Wetterwolken heute Abend und in der Nacht, da bleibt es meistens wolkenlos. Kühlt sich auch nur langsam ab. Die Tiefstwerte liegen morgen früh bei 16 Grad. Der Radio Osnabrück 3-Tage-Trend, unser Wochenendwetter. Morgen früh erst Sonne, ab dem Vormittag ziehen dann Wolken auf und die haben Schauer und vereinzelt auch Gewitter mit im Gepäck. Dazu maximal 29 Grad. Am Sonntag oder Montag ist es dann wechselnd bewölkt hier und da sind auch ein paar Schauer mit dabei. Endlich muss man ja mal sagen, die Höchstwerte liegen zwischen 20 und 23 Grad.
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4: 4 nach 8. Moin, liebe Autofahrer, bitte vorsichtig fahren auf der Autobahn 1 Bremen in Richtung Osnabrück. In Höhe Osnabrück-Nord, da steht ein defekter LKW auf dem Verzögerungsstreifen. Hier bitte vorsichtig fahren, A1 Bremen-Osnabrück. Pannenbrummi, Höhe Osnabrück-Nord auf dem Verzögerungsstreifen, passt hier bitte auf. Hinweis für Fechter, hier läuft ein Feuereinsatz, und zwar Klingenhagen zwischen Jutta-Straße und der Dobbenstraße. Deswegen aktuell in beiden Richtungen gesperrt. Wenn ihr euch auskennt, dann fahrt bitte drumherum. Stadtverkehr Osnabrück stockt unter anderem auf der Sutthauser Straße stadteinwärts knapp 10 Minuten plus. Stop and Go auf dem Ring zwischen Hasetor und Berliner Platz sowie auf dem Hasterweg in Richtung Bramschauer Straße. Hier bitte überall 5 bis 10 Minuten mehr einplanen. Hinweis für die B51 Osnabrück in Richtung Hütte. Die wird ab Ende des Berufsverkehrs, also wahrscheinlich so einer knappen Stunde, gesperrt. Zwischen der B68 und der Milchhofbrücke. Hier gibt es neuen Asphalt. Das Ganze dauert bis Montagabend. Wenn ihr euch auskennt, auch hier bitte drumherum fahren. Und bitte das hier mit einplanen. Es wird nämlich geblitzt, unter anderem in Melle. Hier steht ein Anhänger an der Burschenstraße zwischen Wetter und Eikenbuche. In Belm kannst du euch erwischen. Hier steht ein Anhänger an der B51 im Bereich der Abfahrt Belm-West bei Tempo 100. In Bad Bergen steht so eine Kiste an der Mimmelager Straße und zwar im Bereich der Baustelle bei Tempo 50 kurz vor der Brücke. An der B214 steht so eine Kiste zwischen Thüne und Backum beidseitig an der 100er an der langen Geraden. In Versmold wird geblitzt, B475 kurz vor Pekelow aus Richtung Versmold kommend und der Landkreis Osnabrück, der blitzt heute planmäßig in Osterkappeln. Falls ihr jetzt denkt, okay, das war schon eine ganze Menge Infos, aber ich habe noch mehr, dann gerne melden bei uns. 0541 77 70 50 anrufen oder eine WhatsApp schicken und dann sagen wir es weiter. Jetzt kommt noch gerade eine ganz frische Warnmeldung rein für die Autobahn 1 Bremen-Osnabrück zwischen Vechta und Lohne-Dinklage. Da liegt ein Spanngurt auf dem mittleren Streifen. Auch hier bitte vorsichtig fahren. A1 Bremen-Osnabrück. Ein Spanngurt auf der mittleren Spur zwischen Vechta und Lohne-Dinklage. Passt ihr bitte auf. Radio Osnabrück wünscht euch eine gute Fahrt.
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4: Freitagmorgen, Freitag ist Freitag hier bei uns beim Radio Osnabrück. Das haben wir vorhin Kartenverlust für die Lesung von Inka Lindberg am 11. September in Georgsmarienhütte. Und wer da hingehen kann, das klären wir noch vor 8:30. Mein Name ist Thomas, morgen.

0: Wer geht zur Lesung von Inka Lindberg am 11. September in Georgs Marienhütte? Das klären wir noch vor 8:30 hier bei uns bei Radio Osnabrück an diesem sommerlichen Freitag. Und apropos Sommer, apropos Freitag, es ist Zeit für das hier.
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2: Check one, check two. Was liegt heute an, Kollege Ulo?
3: Guten Morgen, Captain. Oh, die Flusspegel in Deutschland sinken immer dramatischer.
2: Ja, ja, die ganze Fahrradindustrie ist schon genervt.
3: Warum die?
2: Ja, weil die Leute mittlerweile nicht mehr die Orte finden, um die alten Drahtesel zu entsorgen. Achtung, Captain Crew, Fräulein Schieber, bitte ins Cockpit.
4: Ja, Captain.
2: Alles gut bei Ihnen da hinten?
4: Ja, haben Sie gehört? Der Innenminister Dobrindt will den deutschen Geheimdienst ausbauen.
2: Und er selbst ist dann M? Ja, ein bisschen albern. So mit so einem bayerischen Touch, ne?
4: Naja, auf jeden Fall sollen Sabotage und Cyberattacken und so bekämpft werden.
2: Oh, mit echten Geheimagenten? Mit der Lizenz zum Töten? Na gut, Cyberkrieg, eher Lizenz zum Löten.
4: Haha, ein deutscher James Bond, das wär's ja.
2: Ja, ein echter deutscher James Bond. Nur eben, dass er keine Austern und Kaviar isst. Vegan halt, ne? Und Wodka Martini wird weder geschüttelt noch gerührt, weil Alkohol auch nicht mehr so in, nicht? Promillegrenze und so. Ach ja, und diese Frauengeschichten immer, die Zeiten sind auch vorbei, ne?
4: Aber eine schicke Pistole.
2: Naja, als Q macht der Pistorius auch nicht die beste Figur. Stichwort Ladehemmungen und so.
4: Ne? Ja, dann halt eben nur ein schickes Auto. So mit Spielereien wie Ölspritze, Nebelwerfer und Schleudersitz.
2: Ja klar, und nach 2 Kilometern Verfolgungsjagd muss er an die nächste E-Ladesäule.
5: Entschuldigung, wird gerüttelt und nicht geschürt?
2: Nein. So, Landanflug Oder Tower meldet, der Mario Vogt dreht einen neuen Bond-Film.
4: Oh, welchen denn?
2: Ja, eine Hommage an Dr. No. Nur eben No Doctor.
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0: das Radio aus Hamburg, perfekt geweckt, 8 Uhr und 19 Minuten. Ever since she kissed me, so heißt der aktuelle Roman von Inka Lindberg. Sie ist am 11. September 2026 zu Gast in der Buchhandlung und Sedelmeier in Georgsmarienhütte und sie wird dort aus diesem Roman lesen. Und wir haben vorhin Karten verlost für alle Leseratten hier bei uns in Osnabrück und der Weser-Amtsregion. Und die Glücksfee hat mir jetzt hier einen Zettel auf den Tisch gelegt. Ich darf telefonieren mit Georgsmarienhütte. Ey, wenn das klappt, wird das ja ein Heimspiel. Mal gucken. Das funktioniert hier. Freizeit haben wir schon mal, das ist die gute Nachricht. Freitag, Freitag bei Radio Osnabrück.
1: Meier?
0: Der Thomas von Radio Osnabrück ist hier. Guten Morgen, ja, Melli.
1: Hallo.
0: Hi. Na, störe ich dich gerade?
1: Ja, ich arbeite, aber nee, du störst mich.
0: Was arbeitest du denn?
1: Ich bin bei Rahnbruck in der Buchhaltung.
0: Ah, okay. Das heißt, du bist dann für die guten Zahlen verantwortlich.
1: Richtig.
0: Okay, hattest du schon Urlaub oder kommt der Urlaub noch?
1: Der kommt noch.
0: Wie lange musst du noch arbeiten?
1: 4 Wochen ungefähr.
0: Okay, dann geht's wohin?
1: Dann fahren wir zum Mordharz-Festival in Harz.
0: Was ist denn das? Das habe ich noch nie gehört.
1: Da ist es 4 Abende, jeweils 3 Krimi-Lesungen in 4 verschiedenen Orten im Harz. Das ist ganz geil.
0: Okay, das könnte ich mir sehr gut vorstellen. Um was geht's da inhaltlich? Weiß man das schon?
1: Ja, die Autorenliste ist raus, wer kommt. Ich habe jetzt nicht so viel auf dem Schirm, ehrlich gesagt, so viele kenne ich nicht. Meistens so relativ, also relativ unbekannte. Also da kommen auch Schweden-Autoren hin und der Andreas Gruber ist immer ganz oft da. Dieses Jahr kenne ich allerdings nicht so viele, aber wird trotzdem geil.
0: Das wird eine coole Überraschungshüte, denke ich mir.
1: Ja, genau.
0: Okay, ich höre schon raus, dass du sehr lesebegeistert bist. Wann ist das Festival?
1: Das ist... Ach scheiße, ist das etwa dann? Vom 16. bis 20. September.
0: Da hast du Glück, weil du bist nämlich am 11. September, ein paar Tage vorher, bei Sedelmeier in Georgsmarienhütte, denn du hast die Karten gewonnen. Herzlichen Glückwunsch.
1: Geil, cool.
0: Ganz viel Spaß, wird ein richtiger Lesemarathon für dich dann im September, oder?
1: Ja, danke.
0: Cool, auf jeden Fall. Weißt du schon, wen du mitnimmst?
1: Ja, Lesebuddy. Wahrscheinlich meine Freundin oder meine Tante, je nachdem, wer will.
0: Okay, jetzt können sich ja die beiden dann bei dir bewerben. Mit Schokolade und so weiter und so fort.
1: Genau, genau.
0: Cool, dann ganz viel Spaß bei Frau Lindberg und auch ganz viel Spaß im Harz. Und du weißt ja, zum Glück...
1: gibt's Radio Osnabrück.
0: Und falls ihr euren Namen jetzt nicht gehört habt, falls ihr nicht Melli aus Georgsmarienhütte seid, gar kein Problem. André verlost heute Nachmittag weitere Freikarten. Für die Lesung von Inka Lindberg am 11. September in Georgsmarienhütte. Dranbleiben hier bei uns bei Radio Osnabrück. Ihr habt es eben gerade gehört. Zum Glück gibt es Radio Osnabrück. Kurzer Blick zur Uhr, 8.22 Uhr. Hier ist David Guetta zusammen mit Kelly Rowland.

0: 6 Minuten vor halb 9 ist Radio Osnabrück perfekt geweckt am Freitagmorgen auf dem Weg in Richtung Wochenende. Gleich um 9:30 gibt es das Neueste aus Osnabrück und der Wilse Almsrück. Und Mirko ist heute Morgen da. Wunderschönen
1: ja.
0: Guten Morgen.
1: Schönen guten Morgen, Thomas. Moin.
0: Und was geht's gleich mit anderen?
1: In Spelle wurde ein Radfahrer von 3 unbekannten Männern überfallen. Alles dazu gleich in den Radio Osnabrück Regionalnachrichten. Ihr wisst ja, Bons, da hört ihr, was los ist.
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1: Ich bin Mirko. Guten Morgen. Die Polizei Diepholz hat einen mutmaßlichen Brandstifter ermittelt. Ein 29-Jähriger soll im Zeitraum von Februar bis August für insgesamt 5 Brände in Drebber verantwortlich sein. Mehr Infos dazu hat Radio Osnabrück-Kollegin Clara.
2: Neben einem Kühlschrank soll er Müllsäcke und eine Papiertonne angezündet haben. Außerdem wird er verdächtigt, einen Baum im Waldgebiet in Brand gesetzt zu haben. Im letzteren Fall brannten 20 Quadratmeter der Waldfläche. Auch auf einem abgeernteten Getreidefeld soll der Mann 50 Quadratmeter Stroh angezündet haben. Verletzt wurde niemand. Der Schaden beläuft sich auf 2.000 Euro. Der Beschuldigte ist größtenteils geständig.
1: Im Groß- und Außenhandel in Niedersachsen gibt es mehr Geld für die Beschäftigten. Die Gewerkschaft Verdi und die Arbeitgeber haben sich auf einen Tarifabschluss geeinigt. Die rund 150.000 Beschäftigten bekommen in 2 Schritten insgesamt 5% mehr Gehalt. Ab diesem Monat steigt das Entgelt um 2,9%. Im Mai nächsten Jahres kommen dann noch weitere 2,1% dazu. Auszubildende bekommen ab diesem Monat 40 Euro mehr. Ein Jahr später kommen dann noch 30 Euro obendrauf. Ein 37-jähriger Fahrradfahrer wurde in Spelle angegriffen. Am Mittwochabend brachten ihn 3 Unbekannte an der Heinrichstraße zum Stehen und schlugen auf ihn ein. Auch als er bereits am Boden lag, haben sie auf ihn eingetreten. Danach haben die Täter noch sein Handy geklaut. Die dunkel gekleideten Täter sind zuerst zu Fuß und danach mit einem Auto geflüchtet. Hinweise nimmt die Polizei in Spelle entgegen. Heute Abend startet das Schlossgarten Open Air Festival. 36.000 Besucher erwarten die Veranstalter über das Wochenende. Heute tritt Sarah Connor auf. Morgen folgen dann Roy Bianco und die Ambrunzati Boys. Wie letztes Jahr wird es auch einen dritten Abend geben. Mehr dazu von Alexander Quickert, Projektleiter des Festivals.
3: Dieses Jahr freuen wir uns, Roland Kaiser aus der Nachbarschaft hier zu begrüßen, der ja innerhalb von 2 Wochen die Hütte voll gemacht hat. Also die Leute, die fix waren und sich Tickets gekauft haben, hatten das Glück. Genau, die Rekorde in der Besucherzahl sind da und ja, da freuen wir uns. Also man kann sagen, zum 10. Open Air haben sich die Besucherzahlen jetzt fast verdoppelt.
1: Heute soll es in Osnabrück und der Weser-Ems-Region nochmal sehr warm werden. Davor sieht sich Quickert aber gewappnet. Wasser soll nämlich kostenlos an die Besucher verteilt werden. Soweit die Radio Osnabrück Regionalnachrichten. 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
4: 17 Grad messen wir aktuell in Haßbergen, 20 Grad aktuell in Kloppenburg. Und das hier, meine sehr verehrten Damen und Herren, dieser Freitag, dieser 14. August 2026, das wird der wärmste Tag der Woche, meine sehr verehrten Damen und Herren. Geht nämlich rauf bis auf 34 Grad in Laatenn und 35 Grad in Belm. Der Deutsche Wetterdienst erwarnt vor einer starken Wärmebelastung und rät Hitze meiden, möglichst viel Wasser trinken und die Innenräume kühl halten. Dazu gibt es heute eine ganze Menge Sonne, so ein paar schöne Wetterwolken sind mit dabei fürs Auge, also auch ganz angenehm heute Abend und in der Nacht ist es dann meistens wolkenlos. Kühlt sie auch nur langsam ab, bleibt lange warm. Die Tiefstwerte liegen morgen früh bei 16 Grad.
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4: 8.34 Uhr. Moin, liebe Autofahrer, bitte vorsichtig fahren auf der Autobahn 1 Bremen Richtung Osnabrück. In der Ausfahrt Osnabrück-Nord, da steht ein defekter LKW. Bitte vorsichtig ranfahren, sagt die Polizei, steht auf dem Verzögerungsstreifen A1 Bremen-Osnabrück-Pannenbrummi. In der Ausfahrt Osnabrück-Nord auf dem Verzögerungsstreifen, hier bitte aufpassen. Hinweis für Fechter, und zwar für Klingenhagenstraße, aktuell gesperrt zwischen Jutta-Straße und Dobbenstraße. Da hat der gestern ein Wohn- und Geschäftshaus gebrannt, aktuell laufen hier Nachlöscharbeiten. Wenn ihr euch auskennt, dann fahrt am besten drumherum. B69 stockt es vor der großen Kreuzung und Schneiderkrug. Von der Autobahn aus kommen aktuell 5 Minuten plus. Und dann haben wir noch einen Hinweis für die B51 Osnabrück in Richtung Georgsmarienhütte. Die wird so ab 9 Uhr Pi mal Daumen gesperrt. Und zwar zwischen der B68 und der Milchhofbrücke. Hier gibt es neuen Asphalt. Das Ganze dauert dann bis Montagabend. Und es wird auch geblitzt. Unter anderem an der B214 zwischen Thünen und Backholm steht ein Anhänger. Beidseitig blitzt die Kiste zwischen Recke und Wese wird geblitzt. Danke an, ich glaube Volker war es, der es gemeldet hat. Die Recker Straße ist das. Im Meppen wird geblitzt. Spielfingerstraße, dann stehen sie aktuell in Melle an der Burschenstraße. Hier steht ein Anhänger zwischen Wetter und Eikenbruche. Im Backholm stehen sie aktuell am Karomer Damm bei Tempo 70. In Bad Bergen kann es euch erwischen. Mimmelager Straße, hier steht ein Anhänger im Bereich der Baustelle. Und der Landkreis Osnabrück, der ist heute planmäßig unterwegs in Osterkappeln. merken, ich frage das in einer halben Stunde ab. Ne? Radio Osnabrück hat noch folgende Bitte. Falls ihr irgendwas gesehen habt, was nicht auf oder in die Straße gehört, dann ganz kurz Bescheid geben bei uns. 0541 77 70 50. Entweder anrufen oder eine WhatsApp schicken und dann sagen wir es weiter. Außerdem wünscht Radio Osnabrück eine gute Fahrt.
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4: Schönen guten Morgen, mein Name ist Thomas und jetzt gibt's MC Micah G und DJ Sven mit dem Holiday Rap.
5: Das wird wahrscheinlich der Ohrwurm des Sommers 2026 werden.
4: Ich bin mir da nicht ganz so sicher, im Ärzte, deswegen ist das aus dem Jahr 86.

0: Bald dürfen Kommentare im Internet gehen. Guten Morgen, Radio Osnabrück ist hier am Freitagmorgen, 8 Uhr und 44 Minuten, Viertel von 9 Uhr was gleich. Und vielleicht habt ihr selbst schon mal erlebt oder kennt es aus dem Bekanntenkreis. Da surft man so ein bisschen rum und liest dann plötzlich so unschöne Kommentare auf dem eigenen Facebook- oder Instagram-Account. Das passiert uns Privatleuten, aber auch vor allen Dingen den Leuten, die noch ein bisschen mehr in der Öffentlichkeit stehen, zum Beispiel auch Politiker. In knapp einem Monat finden Kommunalwahlen in Niedersachsen statt. Der Wahlkampf läuft auf vollen Touren, auch in der Stadt Osnabrück. Hier kandidiert Thomas Wassermann von der AfD für das Amt des Oberbürgermeisters. Und er wurde online bedroht. Wie genau? Das hat er uns am Radio Osnabrück-Telefon erklärt.
1: Auf der Instagram-Seite der Hasenpost hat jemand kommentiert, dass er mich spontan eliminieren will, wenn er mich das nächste Mal auf der großen Straße sieht. Mhm. Ich laufe eigentlich täglich nach der Arbeit eine Runde durch die große Straße und deswegen kennt man mich da vom Sehen und die meisten Leute kennen mich dann eben auch vom Rumlaufen.
0: Okay. Wie ging es da weiter, nachdem dieser Online-Kommentar aufgetaucht ist?
1: Ich musste dann, weil die Gruppe ja bedroht war, ich bin jetzt kein Fan davon, alle Leute dauernd anzuzeigen, aber ich bin dann zur Polizei, habe das angezeigt, habe das da mit den Beamten besprochen. Mhm. Die leiten das weiter an den Staatsschutz und der wird dann eine Gefährdeansprache machen. Aber wie das dann weitergeht, wird mir wahrscheinlich auch gar nicht mal mitgeteilt.
0: Also der Fall geht seinen behördlichen Gang, wie es immer so schön heißt. Aber was machen solche Kommentare eigentlich mit Ihnen als OB-Kandidat noch als Politiker?
1: Eigentlich so wie immer. Wir werden ja als Gruppierung schon länger bedroht. Manche Leute formulieren das eben auch geschickter. Man ist es ja so gesehen schon gewohnt. Deswegen hat man da so ein bisschen so einen steinigen Weg vor sich, bis man in der Gesellschaft akzeptiert ist. Uns ist das Risiko bewusst und wir müssen halt diesen Weg weitergehen.
0: Der AfD-Kandidat für das Amt des Oberbürgermeisters in Osnabrück ist via Instagram öffentlich bedroht worden. Jetzt ermittelt der Staatsschutz den Fall. Wie es damit weitergeht, hört natürlich hier bei uns bei Radio Osnabrück. 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

bin neulich mal über die Version gestolpert, die es in den 80ern mal von Willem gab. Ich sag Willem, ich sag was. Vielleicht kennt ihr das auch noch. Ansonsten schlage ich mal der Musikredaktion vor für den Ohrwurm des Tages hier bei uns bei Radio Osnabrück. Schau mal ganz kurz auf unser Freitagswetterchen. Wir haben heute eine ganze Menge Sonne über unseren Köpfen hier bei uns in Osnabrück und der Weser. Am Region geht drauf bis auf 35 Grad. Deutscher Wetterdienst warnt vor Wärmebelastung. Also heute bitte ganz viel trinken, wenn es geht. Und wir schauen auf die Pollen. Wir erwarten heute starke Belastung durch Beifußpollen, mittlere Belastung durch Gräserpollen sowie schwache Belastung durch Wegerichpollen. Wochenendwetter sieht wie folgt aus. Morgen starten wir erst ganz schön. Im Laufe des Tages kommen dann mehr Wolken rein. Die haben schauerstellenweise auch Gewitter mit dabei. 29 Grad, also nicht mehr ganz so warm. Der Sonntag, der wird wahrscheinlich auch so eine Mischung aus Sonne, Wolken, ein bisschen Regen kann mit dabei sein. Das ist alles noch nicht ganz so klar. Und für die nächste Woche sehe ich hier Werte zwischen 26 und 28 Grad. Aber auch ein bisschen Regen. Stop.

0: 8:09, hier ist Radio Osnabrück, perfekt geweckt am Freitagmorgen, die letzte Frühstückspause der Woche und ihr wisst ja, was das bedeutet, gleich gibt es einen neuen Freitags-Frühstückspausenkracher. Kann ich schon ein bisschen was verraten? Das ist ein richtiger Kultsong. Ihr werdet mitsingen, ob ihr wollt oder nicht. Dranbleiben, mehr Infos gleich.
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1: Ich bin Diana Kramer. In Nordrhein-Westfalen rückt ein Waldbrand immer näher an ein Wohngebiet heran. 1800 Menschen aus dem Ortsteil der Gemeinde Hürtgenwald in der Eifel mussten am Morgen evakuiert werden.
2: Die Flammen fressen sich weiter voran. Bewohner beten, dass sie in ihre Häuser zurückkehren können. Früh am Morgen blinkt auf ihren Handys extreme Gefahr. Nur mit dem Nötigsten, mit Ausweispapieren und Medikamenten flüchteten sie. Zig Feuerwehrleute versuchen nun weiter, den Waldbrand in den Griff zu bekommen, zu verhindern, dass möglicherweise weitere Ortschaften evakuiert werden müssen. Und auch im Saarland brennt ein Waldgebiet. Dort scheint die Lage aber mittlerweile unter Kontrolle. Claudia Wächter, Nachrichtenredaktion.
1: Der Deutsche Bauernverband rechnet derweil aufgrund der anhaltenden Trockenheit in diesem Jahr mit erheblichen Ernteeinbußen. Man gehe von einer unterdurchschnittlichen Ernte bei Getreide, vor allem bei Weizen und Raps aus, sagte Bauernpräsident Ruckwedt dem Redaktionsnetzwerk Deutschland. In südlichen Teilen Deutschlands könnte das bis zum totalen Ertragsausfall gehen, warnte er. Angesichts hoher Spritpreise fordern die Grünen eine Übergewinnsteuer für Mineralölkonzerne. Die Ölkonzerne würden sich die Taschen voll machen, während viele Familien jeden Euro dreimal umdrehen müssten, sagte Grünen-Fraktionschefin Katharina Dröge der Bild. Sie habe kein Verständnis dafür, dass die Regierung zusehe, wie die Menschen in Deutschland abgezockt würden. Auch nach Einschätzung des ADAC ist das Preisniveau für Sprit seit Wochen zu hoch. Zum Sport. Bei der Leichtathletik-EM hat sich Leo Neugebauer den Titel als Zehnkampf-Europameister gesichert nach einem dramatischen 1500-Meter-Lauf. Silber holte Niklas Kaul.
3: Die letzten Meter vor der Ziellinie, das war eigentlich kein Laufen mehr. Leo Neugebauer eierte eher ins Ziel, so fertig war er. Er hat sich durchgebissen gegen Teamkamerad Niklas Kaul, der vor dieser letzten Zehnkampfaufgabe punktemäßig ganz schön aufgeholt hatte. Kurz nach dem Start der 1500 Meter setzte sich Kaul an die Spitze. In der letzten Runde drehte Neugebauer dann auf, holte noch einmal alles aus sich heraus und das reichte dann, um sich nun auch Europameister nennen zu können. Lea Matschulat, Sportredaktion.
1: Außerdem gewann Gesa Krause Gold über 3000 Meter Hindernis, Bronze holte Olivia Gürt. Auch Diskuswerfer Hendrik Janssen konnte über Bronze jubeln.
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4: Überall liegen wir mittlerweile über 20 Grad, zum Beispiel 24 Grad in Bad Essen, 20 Grad in Lohne. Das Frühstückspausenwetter zeigt sich heute richtig aufgeräumt. Ganz viel Sonne, ein paar schöne Wetterwolken. Bleibt doch heute den ganzen Tag so und es wird richtig heiß. 34 Grad gibt es heute in Dörpen, bis zu 35 Grad in Osnabrück-Fledder. Der Deutsche Wetterdienst, der warnt vor einer starken Wärmebelastung und rät, Hitze meiden, möglichst viel Wasser trinken und die Innenräume kühl halten. Wobei bei 24 Grad kühl halten, ja, mal langsam Fenster schließen, würde ich sagen, ne? Heute Abend und in der Nacht, da bleibt es dann wolkenlos, kühlt sich auch nur langsam ab. Die Tiefstwerte liegen morgen früh dann bei 16 Grad. Der Radio Osnabrück 3-Tage-Trend, unser Wochenendwetter. Morgen früh erst Sonne, ab dem Vormittag ziehen dann dickere Wolken auf und die haben dann so ab dem Mittagsschauer und auch vereinzelt Gewitter mit im Gepäck. Maximal 29 Grad gibt es dazu. Am Sonntag oder Montag ist es dann wechselbewölkt. Hier und da sind vereinzelte Schauer möglich. Das alles bei Höchstwerten zwischen 20 und 23 Grad.
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4: Gleich viel nach Neuen. Moin, liebe Autofahrer, bitte vorsichtig fahren auf der Autobahn 1 Bremen in Richtung Osnabrück in der Ausfahrt Osnabrück-Nord. Da steht ein defekter LKW auf dem Verzögerungsstreifen. Hier bitte vorsichtig fahren. Hinweis für Fechter, Klingenhagen ist aktuell gesperrt, beidseitig zwischen Jutta-Straße und Dobbenstraße. Hier laufen Nachlöscharbeiten. Hier hat gestern Haus gebrannt. Auch da halten wir euch im Laufe des Tages auf dem Laufenden. Ansonsten sieht es ganz gut aus, aber es wird geblitzt. Unter anderem im Barkum am Karomadan an der 70er stehen sie, in Meppen wird geblitzt an der Schwefinger Straße. Im Melle kann es euch erwischen, Anhänger an der Burschenstraße zwischen Wetter und Eikenbuche. Die nächste Anhänger steht an der B214 zwischen Thüne und Backum, beidseitig blitzt das Ding. In Recke stehen sie aktuell, Voigtlagerstraße und zwar am Friedhof in Richtung Wese, Tempo 100 mitten im Wald. Ich kenne die Strecke, das kann auch teuer werden da. Und der Landkreis Osnabrück, der blitzt heute planmäßig in Osterkappeln. Habt ihr auch noch was entdeckt? Dann ruft an oder schickt eine WhatsApp. 0541 7 70 70 50. Ihr sagt's uns, wir sagen's weiter. Radio Osnabrück sagt schon mal vielen Dank und wünscht eine gute Fahrt.
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4: Freitag, kurz nach 9, Zeit für den neuen Frühstückspausenkracher. Und jetzt gibt es einen Mann, der hat es geschafft, innerhalb von 2 Wochen den Schlossgarten aus Osnabrück voll zu machen. Na, also jetzt nicht mit, was ihr denkt, sondern er hat voll mit Menschen. Was denkt ihr denn schon wieder? Und zwar gibt es jetzt Musik von Roland Kaiser, 7 Fässer Wein, macht's Radio laut und sagt schon mal vorsichtig Prost. Mein Name ist Thomas, morgen.
5: Guten Morgen, ey.

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1: Guten Tag, mein Sohn. 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

0: ist Radio Osnabrück perfekt geweckt auf dem Weg in Richtung Wochenende. Und ein Ding darf auf dem Weg ins Wochenende nicht fehlen, die verrückte halbe Stunde. Die gibt's gleich wieder direkt nach 10 bei uns. Einfach schon mal dranbleiben. Und jetzt gibt's erstmal das hier.
1: 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Widder.
2: Es wird eher ein ganz normaler Tag für Sie. Bis auf ein kleines Stimmungstief ist heute nicht mit großen Beeinträchtigungen zu rechnen. Alles nimmt seinen gewohnten Lauf.
3: Stier.
2: Heute erreichen Sie mit weiser Diplomatie mehr als mit Druck. Zugleich sollten Sie Ihre Grenzen heute höher ansetzen. Legen Sie los, doch überschätzen Sie sich nicht.
3: Zwillinge.
2: Das Glück gehört dem Tüchtigen. Deshalb sollten Sie heute nichts dem Zufall überlassen, sondern beherzt ans Werk gehen. Der Erfolg am Ende des Tages kann sich sehen lassen.
3: Krebs.
2: Wenn Sie sich heute richtig ins Zeug legen, lässt sich eine Entscheidung in Ihrem Sinne herbeiführen. Langes Zögern wirft Sie allerdings aus dem Rennen. Hören Sie auf Ihr Bauchgefühl.
3: Löwe.
2: Etwas belastet Sie. Sie fühlen sich einfach nicht ganz wohl in Ihrer Haut. Aber Schwamm drüber. Das wird sich in den nächsten Tagen wieder ändern und Ihr Stimmungsbarometer steigt.
3: Jungfrau.
2: Sie haben dieser Tage gute Vorarbeit geleistet. Mit Ihrer Ungeduld könnten Sie jetzt aber schnell alles zunichte machen. Versuchen Sie, sich zu entspannen, auch wenn es schwer fällt.
3: Waage.
2: Möglichst viele Steine ins Rollen bringen, ist Ihr Tagesmotto. Sie verfügen zwar über genügend geistige Energie, aber Sie werden keinen Blumentopf gewinnen, wenn Sie nicht in die Tiefe arbeiten.
3: Skorpion.
2: Ihr aufgeweckter Verstand verschafft Ihnen heute Einblicke, die Ihnen normalerweise verwehrt wären. Zudem werden Ihre Mitmenschen durchweg positiv auf Ihre Vorschläge reagieren.
3: Schütze.
2: Sie sind heute gut gelaunt und ausgeglichen. Ein hohes Arbeitspensum können Sie sich durchaus aufbürden. Allerdings sollten Sie sich nicht überanstrengen oder sinnlos Ihre Kräfte verpulvern.
3: Steinbock.
2: Die Dinge geraten aus unerklärlichen Gründen ins Stocken. Obwohl Sie mit einer Kursänderung nicht gerechnet haben, sollten Sie sich auf einen Umweg begeben. Nur so kommen Sie jetzt ans Ziel.
3: Wassermann.
2: Sie fühlen sich heute offen und bereit für zwischenmenschliche Interaktionen. Verhandlungen und Diskussionen machen Ihnen mehr Spaß als an anderen Tagen. Sie genießen die Gespräche.
3: Fische.
2: Körper und Geist sind in Topform. Sie strotzen heute nur so vor Kraft. Wenn Sie das vernünftige Maß finden, werden Sie keine Probleme haben.
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0: 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Vorsicht bitte auf der Autobahn 30 Bad Oeynhausen in Richtung Osnabrück. Zwischen Hildenhausen und Bünde liegen Fahrzeugteile auf der Autobahn. Bitte vorsichtig fahren auf der 30 Bad Oeynhausen, Osnabrück. Fahrzeugteile zwischen Hildenhausen und Bünde. Passt ihr bitte auf. Radio Osnabrück wünscht euch eine gute und sichere Fahrt.
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1: Ich bin Mirko. Guten Morgen. In einem Wohn- und Geschäftshaus in der Vechter Innenstadt ist gestern Abend ein Feuer ausgebrochen. Nachdem die ersten Einsatzkräfte eingetroffen sind, wurde das Gebäude sofort evakuiert, sagt Christoph Schumacher, Pressesprecher der Polizei Kloppenburg-Vechter.
2: Trotz intensiver Löschmaßnahmen breitete sich der Brand allerdings auf das gesamte Gebäude aus. Die Löscharbeiten gestalteten sich aufgrund der örtlichen Begebenheiten und der Bebauung im Umfeld auch durchaus schwierig. Es waren 170 Feuerwehrkräfte circa eingesetzt, die auch ein Übergreifen auf weitere Gebäude verhindern konnten.
1: Das Gebäude wurde vollständig zerstört. Der Schaden beträgt rund 1,5 Millionen Euro. Verletzt wurde niemand. Seit 6 Uhr morgens finden wieder Löscharbeiten statt. Es wird daher gebeten, den Bereich um die Straße Klinghagen zu meiden. Gestern Nachmittag gab es in Freren einen schweren Unfall. Ein 48-jähriger Autofahrer erlitt einen Reifenschaden. Weiteres dazu sagt euch Radio Osnabrück-Reporterin Clara.
3: Durch diesen zog er mit dem Wagen in den Gegenverkehr. Er krachte frontal in ein Auto. Beide Fahrer sowie ein 13-jähriges Kind im Auto des 48-Jährigen verletzten sich leicht. Ein 11-jähriges Kind aus demselben Wagen erlitt schwere Verletzungen.
1: Ein 37-jähriger Fahrradfahrer wurde in Spelle angegriffen. Am Mittwochabend brachten ihn drei Unbekannte an der Heinrichstraße zum Stehen und schlugen auf ihn ein. Auch als er bereits am Boden lag, haben sie auf ihn eingetreten. Danach haben die Täter noch sein Handy geklaut. Die dunkel gekleideten Täter sind zuerst zu Fuß und danach mit einem Auto geflüchtet. Hinweise nimmt die Polizei in Spelle entgegen. Im Groß- und Außenhandel in Niedersachsen gibt es mehr Geld für die Beschäftigten. Die Gewerkschaft Verdi und die Arbeitgeber haben sich auf einen Tarifabschluss geeinigt. Die rund 150.000 Beschäftigten bekommen in zwei Schritten insgesamt 5% mehr Gehalt. Ab diesem Monat steigt das Entgelt um 2,9%. Im Mai nächsten Jahres kommen dann noch weitere 2,1% dazu. Auszubildende bekommen ab diesem Monat 40 Euro mehr. Ein Jahr später kommen dann noch 30 Euro obendrauf. Soweit die Radio Osnabrück Regionalnachrichten. 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
4: 24 Grad sage und schreibe in diesem Moment, aktuell in Voltlage gemessen, in 22 Grad aktuell in Rieden. Ich habe noch ein paar Zahlen für euch, und zwar 20.54 Uhr. Da macht sie Feierabend, die Sonne. Und wir können heute den ganzen Tag bei der Arbeit zuschauen. Hier und da ein paar schöne Wetterwolken, ansonsten blauer Himmel, wird auch der wärmste Tag der Woche. Es geht rauf bis auf 34 Grad in Papenburg und 35 Grad in Borklo. Der Deutsche Wetterdienst warnt von einer starken Wärmebelastung und rät Hitze meiden, möglichst viel Wasser trinken, Innenräume kühl halten. Heute Abend und in der Nacht, da bleibt es dann wolkenlos, kühlt sich auch nur langsam ab. Tiefstwerte morgen früh um die 16 Grad. Sollten wir genießen, denn ab morgen kippt das Wetter so ein bisschen.
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4: 3:30 Uhr. Moin, liebe Autofahrer, bitte vorsichtig fahren auf der Autobahn 1 Bremen in Richtung Osnabrück. In der Ausfahrt Osnabrück-Nord, da steht ein defekter LKW auf dem Verzögerungsstreifen. Hier bitte vorsichtig fahren. Und jetzt eben gerade bei Mirko gehört, Vechter, Klingenhagen, hier laufen aktuell Nachlöscharbeiten. Deswegen ist sie gesperrt, die Straße zwischen Burgstraße und Doppenstraße in beide Richtungen. Wenn ihr euch auskennt, dann fahrt am besten drumherum. Und es wird geblitzt. Und da hören wir ganz kurz in die Hotline rein. Kuckuck.
5: Guten Morgen, ihr habt die Rennleitung vergessen auf der A33 Richtung Diepholz, Abfahrt Belm Nord. Da stehen sie nämlich auch mit dem großen Anhänger.
4: Jo, alles klar. Vielen Dank fürs Bescheid sagen. A33 B51 in Richtung Osterkappel, Anhänger in der Abfahrt Belm Nord. Tempo 100 gilt da. Im Barkum kannst du euch erwischen. Und zwar am Karower Damm bei Tempo 70. In Melle steht ein Anhänger. Und zwar an der Burschenstraße zwischen Wetter und Eikenbruche. In Meppen wird geblitzt, Schwefingerstraße. Dann stehen sie aktuell in Recke. Und zwar an der Volllagerstraße am Friedhof in Richtung Weser an der 100er. Und der Landkreis Osnabrück, der blitzt heute planmäßig in Osterkappeln. Und wenn ihr Ergänzungen für uns habt, habt ihr eben gerade gehört, das ist ganz einfach. Entweder eine Sprachnachricht per WhatsApp schicken oder eine Textnachricht per WhatsApp schicken oder anrufen. Nummer ist die gleiche, sage ich euch. 0541 7 70 70 50. Radio Osnabrück sagt schon mal vielen lieben Dank und wünscht eine gute Fahrt. Und jetzt gibt's die verrückte halbe Stunde, meine sehr verehrten Damen und Herren.
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4: Ist ja klar, Freitag kurz halb 10. Mal ganz kurz abchecken, wie viele Stunden müssen wir arbeiten heute?
7: 1, 2, 3, 4, 5, 6, 7, 8, 9, 10, 16, 17, 18, 19, 20, 21, 22, 23, 24,
4: Feierabend, mein Name ist Thomas, wir haben eine offizielle Durchsage.
8: Aber was soll ich da sagen, ne? Heute ist schon wieder Freitag, hoch die Hände und schon wieder Wochenende. In diesem Sinne, liebe Bürger und Bürgerinnen des Osnabrücker Stadt- und Landkreis, und tschüss.

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2: Endlich ist es soweit. Die Spielvereinigung Haste freut sich, seinen neuen Paddle Hub einweihen zu dürfen. Paddle ist eine aktuell im Trend liegende Rückschlagsportart, quasi eine Mischung aus Tennis und Squash. Es macht unheimlich viel Spaß. Und wenn ihr diesen Sport auch gerne einmal ausprobieren möchtet oder euch das Paddle-Fieber schon gepackt hat, dann schaut gerne in Haste vorbei. Heute zwischen 15 und 20 Uhr finden Turniere und Schnupperangebote statt. Aber natürlich sind auch alle weniger Sportinteressierten herzlich eingeladen, beim Turnier zuzuschauen und die Woche bei Grill und Getränken ausklingen zu lassen. Die Spielvereinigung Haste freut sich auf euch. 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Also rein in die Laufklamotten. Gönnt euch ein bisschen Natur mit Blick auf den See und eine anschließende Belohnung im Café-Restaurant am Rumbruchsee. 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

die Musi hat immer das letzte Wort, auch hier bei uns bei Radio Osnabrück. Das war's mit der verrückten halben Stunde. Gleich nach 10 geht's komplett seriös weiter. Michael ist für euch am Start. Er wird natürlich den Freitagvormittag in Richtung Woche.

0: Thomas, ich wünsche ein schickes, schönes, sommerliches Wochenende.
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1: Ich bin Diana Kramer. Der Hitzesommer macht allen zu schaffen. Auf dem Rhein fahren kaum noch Schiffe, weil die Pegelstände immer weiter sinken. Die Landwirte, vor allem im Süddeutschland, befürchten komplette Ernteausfälle. Selbst drastische Maßnahmen sind inzwischen kein Tabu mehr.
2: Auf den Feldern verbrennt das Gras und Tierfutter wird knapp. Im schlimmsten Fall müssen wir früher schlachten als geplant, befürchten Landwirte im Süden. Vor allem dort hat es viel zu wenig geregnet. Auch Kartoffeln und Maiskolben sind mickrig. Die Lage ist brutal angespannt, sagt der Bauernpräsident. Und auf dem Rhein fahren nur noch wenige Frachtkähne und das nur mit geringer Ladung. Für die Unternehmer steigen deshalb die Kosten. Vieles wird teurer. Claudia Wächter, Nachrichtenredaktion.
1: Derweil kämpfen in Nordrhein-Westfalen hunderte Einsatzkräfte gegen einen Waldbrand in der Eifel. Ein Ortsteil der Gemeinde Hürtgenwald wurde am Morgen komplett evakuiert. Alle 1.800 Bewohner mussten ihre Häuser und Wohnungen verlassen. Nach Angaben der Behörden sind die Flammen nur noch wenige hundert Meter von der Ortschaft entfernt. Rund 300 Hektar Waldfläche stehen dort in Flammen. Wer gute Freundschaften pflegt und enge soziale Bindungen hat, dem geht es sowohl körperlich als auch psychisch besser. Zu diesem Ergebnis kommt eine aktuelle Studie einer Universität in der Türkei.
3: Positive Beziehungen zu den Eltern in der Kindheit haben ebenfalls einen Einfluss, allerdings schwächer. Die Forscher betonen, das soziale Umfeld verändert sich im Laufe des Lebens. Freundschaften, Partnerschaften und andere Beziehungen können deshalb frühere Erfahrungen verstärken, aber auch abmildern. Gute soziale Beziehungen seien eine universelle Säule des Wohlbefindens, heißt es in der Studie. Evert Riemer, Redaktion.
1: Der britische Rechtspopulist Nigel Farage zieht nach einer Nachwahl wieder ins Parlament ein. Der Chef der Partei Reform UK gewann die Nachwahl im Wahlkreis Clacton in der englischen Grafschaft Essex deutlich. Die anderen großen Parteien hatten allerdings keine Kandidaten aufgestellt. Farage hatte sein Mandat erst kürzlich nach einer Spendenaffäre niedergelegt. Er gilt als Kandidat für das Amt des britischen Premierministers, sollte seine Partei die nächste Parlamentswahl gewinnen.
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4: Und da messen wir gerade 24 Grad in Widukindland und 24 sind es auch in Melle. Für heute gibt es sogar eine amtliche Hitzewarnung des Deutschen Wetterdienstes, denn dieser wärmste Tag der Woche bringt uns heute satte 35 Grad in die Region. Also bitte viel trinken, gut lüften und alles tun, um die Überhitzung zu vermeiden. Heute Nacht kühlt es dann wieder runter, aber auch da können dann 19 Grad auf dem Thermometer stehen. Der Radio Osnabrück 3-Tage-Trend. Heute sonnig, morgen und am Sonntag dann wolkiger und die Sonne gibt es nur noch zeitweise. Dabei müssen wir dann auch mal mit, Achtung, Regenschauern rechnen. Kennt ihr noch, ne? Es wird deutlich kälter. Die Höchstwerte sinken von 35 Grad heute auf, Achtung, 23 Grad am Sonntag. Was für ein Sprung, oder?
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4: Um 10 Uhr und 2 Minuten, hallo liebe Autofahrer, Vorsicht bitte auf der A1 Hansa-Linie Dortmund Richtung Münster. Zwischen Münster-Hiltrup und Kreuz Münster-Süd, da ist nur eine Spur frei, denn da laufen Bergungsarbeiten. Und ihr habt es vielleicht schon mitbekommen, in Vechta-Klingenhagen, da ist zwischen Burgstraße und Dobbenstraße in beiden Richtungen gesperrt, aufgrund eines laufenden Feuerwehreinsatzes. Wir kommen zum Folgenden. Auch heute wird wieder kräftig geblitzt, unter anderem jetzt auf der A33, B51 Richtung Osterkappeln. Da steht ein Anhänger an der Abfahrt Belm-Nord. Und in Bakum, Karumer Damm, auch da kann es teuer werden. In der 70er-Zone steht was Mobiles. In Meppen auf der Schwefinger Straße wird geblitzt. In Recke auf der Voltlager Straße Höhe Friedhof Richtung Wese. Und der Landkreis Osnabrück, der ist heute ebenfalls unterwegs. Der planmäßig ist er unterwegs und der blitzt euch fleißig in Osterkappeln. Und wenn ihr was wisst, was ihr in die Meldung gehört, was wir ergänzen sollten, dann sagt es uns bitte. Wir geben das dann sehr gerne weiter. 0541 77 70 50. 0541 77 70 50. Ich sag mal Dankeschön im Voraus. Radio Osnabrück wünscht gute Fahrt.
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4: Bin heil im Studio angekommen. Liebe Grüße an diesen Brummifahrer, so ein 3,8-Tonner aus Gütersloh, der vorhin... Also, ich sag mal so, die Funktion eines Lenkrades ist erst dann richtig gewährleistet, wenn man es festhält, mein Lieber. Also, bitte aufpassen, was da los war. Ich weiß es nicht, war auch nicht der Einzige heute. Man fährt ein bisschen hitzegestört. Tut mir leid, wenn ich das so sage, für manche gilt das. Wir sind ja alle ein bisschen hitzegestört im Moment. Also bitte, egal wo ihr seid, passt gut auf euch auf und auch auf andere. Wir kommen hier störungsfrei durch. Ich bin Michael, schön, dass ihr da seid. Hallo zusammen.

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1: Und heute geht's da gleich um zwei schwarze Katzen für euch. Tigger und Maus nämlich. Die beiden sind Geschwister und ihr Besitzer ist leider verstorben. Deswegen suchen die beiden jetzt nach einem neuen Zuhause, sagt Paneda Opitz vom Tierheim Melle.
2: Tigger ist ein reiner Wohnungskater und ist zusammen mit seiner Schwester Maus zu uns ins Tierheim Melle gekommen. Die beiden würden gerne ganz schnell wieder in ein ruhiges, liebevolles Zuhause umziehen. Da sie nur die reine Wohnungshaltung bisher kennen, kann das gerne so bleiben. Natürlich könnten sie theoretisch auch an ein Zuhause gewöhnt werden, indem sie ein bisschen Freigang nach der Eingewöhnung bekommt. Die beiden sind freundliche und ruhige Tiere, aber im Moment halt total verschüchtert.
1: Ist ja klar, die beiden fühlen sich nach dem Tod des Besitzers wirklich nicht wohl. Vor allem Tigger nicht. Also wenn ihr Interesse an den beiden habt, dann könnt ihr die Katzen im Tierheim Melle besuchen und euch natürlich gerne vorher auch mal ein Bild anschauen von diesen beiden Süßen auf unserer Radio Osnabrück Instagram und Facebook-Seite.
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Osnabrück, jetzt um 10 Uhr und 19 Minuten in wenigen Sekunden mit einem Song für all diejenigen, die vielleicht noch nicht so richtig wach sind. Vielleicht habt ihr ein bisschen länger geschlafen, steht euch ja zu. Aber wenn ihr jetzt mal richtig wach sein wollt, dann volles Rohr aufdrehen. Hilft ganz bestimmt.

0: habe ich nicht zu viel versprochen mit dem Wachmacher, oder? Der ist auch schon wach hier. Hallo,
1: ich
0: Mirko.
1: Bin wach. Moin.
0: Was gibt's gleich bei dir?
1: Beim Brand in Vechta ist ein Schaden von 1,5 Millionen Euro entstanden. Alles dazu gleich in den Radio Osnabrück Regionalen Nachrichten bei uns. Da hört ihr, was los ist.
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1: Ich bin Mirko. Guten Morgen. In einem Wohn- und Geschäftshaus in der Vechter Innenstadt ist gestern Abend ein Feuer ausgebrochen. Nachdem die ersten Einsatzkräfte eingetroffen sind, wurde das Gebäude sofort evakuiert, sagt Christoph Schumacher, Pressesprecher der Polizei Kloppenburg-Vechter.
2: Trotz intensiver Löschmaßnahmen breitete sich der Brand allerdings auf das gesamte Gebäude aus. Die Löscharbeiten gestalteten sich aufgrund der örtlichen Begebenheiten und der Bebauung im Umfeld auch durchaus schwierig. Es waren 170 Feuerwehrkräfte circa eingesetzt, die auch ein Übergreifen auf weitere Gebäude verhindern konnten.
1: Das Gebäude wurde vollständig zerstört. Der Schaden beträgt rund 1,5 Millionen Euro. Verletzt wurde niemand. Seit 6 Uhr morgens finden wieder Löscharbeiten statt. Es wird daher gebeten, den Bereich um die Straße Klingenhagen zu meiden. Gestern Nachmittag gab es in Freren einen schweren Unfall. Ein 48-jähriger Autofahrer erlitt einen Reifenschaden. Weiteres dazu sagt euch Radio Osnabrück-Reporterin Clara.
3: Durch diesen zog er mit dem Wagen in den Gegenverkehr. Er krachte frontal in ein Auto. Beide Fahrer sowie ein 13-jähriges Kind im Auto des 48-Jährigen verletzten sich leicht. Ein 11-jähriges Kind aus demselben Wagen erlitt schwere Verletzungen.
1: In Osnabrück und der Weser-Ems-Region gab es wieder mehrere Brände. Darunter auch in Hopsten. Da haben gestern Mittag zwei Strohballenlager und insgesamt etwa 600 Strohballen gebrannt. Der Schaden wird auf etwa 15.000 Euro geschätzt. In Fürstenau hat gestern gegen 20 Uhr ein Waldgebiet von 100 Quadratmetern gebrannt. Warum das Feuer ausgebrochen ist, ist bislang noch unklar. Auch in Rastorf hat am Mittwoch eine rund 100 Quadratmeter große Ackerfläche gebrannt. Dort waren die Feuerwehren mit rund 30 Einsatzkräften vor Ort. Ein 37-jähriger Fahrradfahrer wurde in Spelle angegriffen. Am Mittwochabend brachten ihn drei Unbekannte an der Heinrichstraße zum Stehen und schlugen auf ihn ein. Auch als er bereits am Boden lag, haben sie auf ihn eingetreten. Danach haben die Täter noch sein Handy geklaut. Die dunkel gekleideten Täter sind zuerst zu Fuß und danach mit einem Auto geflüchtet. Hinweise nimmt die Polizei in Spelle entgegen. Soweit die Radio Osnabrück Regionalnachrichten. 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
4: Und da messen wir aktuell bereits 27 Grad in Hüningen und 27 auch in Dissen. Sonne gibt's heute reichlich. 14 Stunden, um genau zu sein, erwarten uns bei bis zu 35 Grad. Das heißt natürlich für euch, dass ihr gut auf euch aufpasst. Immer reichlich trinken, gut lüften. Ihr kennt ja das Spiel. Naja, und heute Nacht sind dann die 19 Grad ja fast schon angenehm in Bezug auf den Schlaf.
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4: Jetzt um 10.33 Uhr. Hallo liebe Autofahrer, Vorsicht bitte. A30 Osnabrück Richtung Bad Oeynhausen. Zwischen Melle West und Melle Ost besteht durch Gegenstände auf der Fahrbahn Gefahr. Und wirklich aufpassen, das sind nämlich vier große Baukübel. Also aufpassen bitte auf der A30 Osnabrück Richtung Bad Oeynhausen zwischen Melle West und Melle Ost. Gegenstände auf der Fahrbahn, vier große Baukübel. Wir gehen rauf auf die A30 Werrebrücke Osnabrück Richtung Bad Oeynhausen zwischen Hahnenkamptunnel und Bad Oeynhausen Ost. Da ist der rechte Fahrstreifen gesperrt. A33 Bielefeld Richtung Osnabrück vor Borglo, Kloster Oesede, 2 Kilometer stockender Verkehr. Müsste allerdings so circa 10 Minuten mehr einrechnen. Und Vechter Klingenhagen, ihr habt es wahrscheinlich gehört. Da ist zwischen Burgstraße und Dobbenstraße in beiden Richtungen gesperrt aufgrund eines Feuerwehreinsatzes. So, dann kommen wir mal zu Folgendem. Zack, und schon kann es wieder teuer werden, denn auch heute wird kräftig geblitzt. A33, B51 zum Beispiel Richtung Osterkappeln. Ein Anhänger an der Abfahrt Belm Nord. Dann in Osnabrück auf der Kirchstraße kann es teuer werden, da steht was. Und da ist 30 zurzeit. Ja, und dann habe ich noch was. Wersener Straße Osnabrück, auch noch Blitzeranhänger. Und dann der Landkreis Osnabrück, der ist heute planmäßig unterwegs und blitzt in Osterkappeln. Habt ihr eine Ergänzung für uns? Dann sagt es uns doch bitte. Wir geben es sehr gerne weiter. 0541 77 70 50. 0541 77 70 50. Im Voraus vielen Dank. Radio Osnabrück wünscht gute Fahrt.
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4: Ich wünsche euch allen, die auf Jobsuche seid, dass ihr das Passende findet, so wie ein Bekannter von mir, der hat etwas derartig Traumhaftes. Sowas gibt's gar nicht. Ich sag jetzt nicht, was es ist, aber wirklich das Ding, was er sich immer so gewünscht und vorgestellt hat, mit allen Benefits, die es überhaupt nur geben kann. Also manche, die haben da wirklich den Jackpot. Vielleicht ist ja für euch auch so ein kleiner Jackpot dabei heute. Wir hören gleich mal. Radio Osnabrück, durch den Tag. Ich bin Michael. Schön, dass ihr da seid.

0: Aber bei Radio Osnabrück, ich habe ja gerade gesagt, ich drücke die Daumen, dass vielleicht der große Wurf für euch heute dabei ist bei den Jobangeboten. Hören wir nochmal, was es da so gibt.
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0: Das ist so ein Ding aus der Kategorie Songs für die Ewigkeit, oder? Unfassbar. Das ist wirklich die Musik unseres Lebens. Gleich noch mehr davon. Mit Fastboy starten wir gleich direkt nach den Nachrichten und Beautiful Life. Ist wirklich schön, ne? Gibt noch mehr davon. Hugh und Us geben sich die Ehre. 17, gleich das und viel mehr nach den Nachrichten bei Radio Osnabrück. Schön dranbleiben.
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1: Ich bin Diana Kramer. In Nordrhein-Westfalen mussten wegen eines großen Waldbrandes rund 1.800 Menschen in Sicherheit gebracht werden. Das Feuer bedroht einen Ortsteil der Gemeinde Hürtgenwald. Der Brand hatte sich seit dem Morgen weiter ausgeweitet.
2: Der komplette Ortsteil Gai wurde am frühen Morgen evakuiert. Die Menschen sind in Notunterkünften oder bei Freunden untergekommen. Die vielen Menschen, die gerade im Urlaub sind, bangen aus der Ferne um ihr Hab und Gut. Denn die Flammen sind nur noch wenige hundert Meter vom Stadtrand entfernt. Die Löscharbeiten sind schwierig durch stark und wechselnde Winde. Dazu kommt, die Gegend ist durch Munition aus dem Weltkrieg belastet. Thomas Bremser, Redaktion.
1: In der deutschen Autoindustrie schwinden die Arbeitsplätze derzeit schneller als in jeder anderen Industriebranche. Zum Ende des ersten Halbjahres 2026 waren in der deutschen Leitbranche noch 691.500 Menschen beschäftigt und damit so wenig wie noch nie seit 2005, teilte das Statistische Bundesamt mit. Das entspricht einem Rückgang um 42.300 Beschäftigte oder 5,8% innerhalb eines Jahres. Der Handel fürchtet Verwirrung durch die in dieser Woche in Kraft getretene EU-Verpackungsverordnung. Man unterstütze zwar deren Ziele, heißt es vom Handelsverband Deutschland. In der Praxis dürfe das aber nicht dazu führen, dass Unternehmen durch unterschiedliche Pflichten in den einzelnen Mitgliedstaaten unverhältnismäßig belastet würden.
3: Wer in mehrere EU-Mitgliedsländer verkaufen will, muss sich künftig dort jeweils einzeln registrieren und einen Bevollmächtigten benennen. Das schreibt die seit Mittwoch geltende neue EU-Verpackungsverordnung vor. Doch da die neuen Regeln in zahlreichen Mitgliedstaaten weit von einer nationalen Umsetzung entfernt seien, fürchtet der HDE ein großes Durcheinander und hatte bereits vor Monaten eine Verschiebung gefordert. Vergeblich. Dirk Zeitler, Berlin.
1: Im vergangenen Jahr erlitten in Deutschland jeden Tag etwa 350 Menschen einen Herz-Kreislauf-Stillstand außerhalb eines Krankenhauses. Bei etwa 65.000 Patienten leistete der Rettungsdienst Wiederbelebungsmaßnahmen ein. Zwei Drittel von ihnen waren Männer, mehr als die Hälfte war älter als 70 Jahre. Diese Zahlen gehen aus dem außerklinischen Jahresbericht des Deutschen Reanimationsregisters hervor.
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5: Aktuell messen wir 28 Grad in der Osnabrücker Innenstadt, 28 auch in Bad Rothenfelde. Heute gibt es wirklich reichlich Sonne. 14 Sonnenstunden mal wieder. Das Ganze bei bis zu 35 Grad. Es gibt auch eine amtliche Warnung in Bezug auf die Hitze. Also trinkt bitte reichlich, lüftet durch und passt gut auf euch auf. Naja, und in der kommenden Nacht 19 Grad. Zwar fast schon angenehm in Sachen Schlaf, aber auch fast schon tropisch. Also das ist mal ein Wetter. Wir schauen mal auf den Radio Osnabrück 3-Tage-Trend. Nach ganz viel Sonne heute wird es dann morgen und auch am Sonntag wieder wolkiger und nur noch zeitweise gibt es dann die Sonne. Dabei müssen wir morgen mit Regenschauern rechnen. Und deutlich kälter wird es auch, denn die Höchstwerte gehen runter von 35 Grad heute auf 23 am Sonntag.
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5: Um 11 Uhr und 3 Minuten. Hallo liebe Autofahrer, Vorsicht bitte auf der A2 Hannover Richtung Dortmund. Zwischen Launau und Rehren, da liegt ein defekter LKW. Irgendwo auf dem Standstreifen ist er stehen geblieben, also bitte gut aufpassen. Und dann bitte Vorsicht auf der A30 Osnabrück Richtung Bad Oeynhausen zwischen Melle West und Melle Ost. Gefahr durch Gegenstände auf der Fahrbahn. Und Achtung, dabei handelt es sich wohl um 4 große Baukübel. Dann gehen wir rauf auf die A30 Werrebrücke Osnabrück Richtung Bad Oeynhausen zwischen dem Hahnenkamm-Tunnel und Bad Oeynhausen Ost. Rechter Fahrstreifen gesperrt. Und ihr habt es vielleicht mitbekommen, in Vechta-Klingenhagen, da ist zwischen Burgstraße und Dobbenstraße in beiden Richtungen gesperrt aufgrund eines Feuerwehreinsatzes. Wir kommen zu folgendem. Geblitzt wird heute auch wieder kräftig. A33, B51 Richtung Osterkappeln, da steht ein Anhänger. An der Abfahrt Belm Nord, Osnabrück, Kirchstraße, in der 30er-Zone wird geblitzt. Ja, und der Landkreis Osnabrück, der ist heute planmäßig unterwegs in Osterkappeln. Wenn ihr noch eine Ergänzung habt, sagt's uns. Wir geben das natürlich sehr gerne weiter. 0541 77 70 50 0541 77 70 50 Telefon, WhatsApp, Text oder Sprachnachricht, wie ihr das gerne wollt. Danke im Voraus. Radio Osnabrück wünscht gute Fahrt.
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5: So, jetzt schon mal ein bisschen aufwärmen. 1, 2, 3, 4 und so weiter. Denn es geht gleich hier wirklich mal sportlich zur Sache. Ja, thematisch, aber man muss ja authentisch bleiben. Also, ihr merkt schon, ich bin beim Aufwärmen. Macht's mir einfach nach. Gleich mehr in wenigen Minuten. Schön, dass ihr da seid. Ich bin Michael.

0: habe ich heute noch mit Mirko drüber gesprochen, wie fit sind wir eigentlich? Kann man herausfinden, natürlich, indem man zum Beispiel das Sportabzeichen macht. Ja, da wird dann die persönliche sportliche Fitness geprüft. Mitmachen kann ja praktisch jeder, von 6 Jahren an bis ins hohe Alter, also so lange, wie man sich eben fit fühlt. In der Stadt Osnabrück, da gibt es tatsächlich Menschen, die haben das Sportabzeichen, Achtung, schon 65 Mal gemacht, sagt Silke Kögler vom Stadtsportbund Osnabrück. Und das Ganze, obwohl man das Abzeichen nur einmal im Jahr machen kann. Warum macht man das eigentlich immer wieder, das Sportabzeichen?
1: Die Motivation ist erstmal, dass das natürlich eine Auszeichnung ist der persönlichen Fitness, weil tatsächlich nicht alle das Sportabzeichen schaffen. Viele stellen sich das wirklich einfach vor, aber so einfach ist es nicht.
0: Ja, und ganz viele, die eben genau diese Sportabzeichen machen wollen, die brauchen das dann für Bewerbungen bei der Polizei beispielsweise. Geprüft wird man übrigens in 4 unterschiedlichen Disziplinen.
1: Die sind eingeteilt in Ausdauer. Dahinter verbergen sich Disziplinen wie der 3000-Meter-Lauf oder 800-Meter-Schwimmen und auch noch viele andere Disziplinen. Dann gibt es die Gruppe Kraft. Das ist Kugelstoßen oder Medizinball, der Standweitsprung als Beispiel. Die nächste Gruppe ist Schnelligkeit, der 100-Meter-Lauf oder 25-Meter-Schwimmen. Die vierte Gruppe ist Koordination.
0: Und dazu gehören dann Weitsprung, Hochsprung oder auch Schleuderball. Aus den insgesamt 4 Disziplinengruppen muss man jeweils eine Leistung erfüllen. Und welche das ist, das kann sich jeder selbst aussuchen. Ganz wichtig ist übrigens der Schwimmnachweis. Und wer jetzt Bock bekommen hat, das Abzeichen zu machen, der hat mehrere Möglichkeiten. Den Terminplan gibt's online.
1: Man kann also entweder individuell einen Termin vereinbaren. Dort sind auch Kontaktdaten von den Prüferinnen und Prüfern. Oder es gibt sogenannte offene Termine. Ich sag jetzt mal, jeden zweiten Montag oder jeden vierten Montag im Monat ist jemand an der Illusion beispielsweise.
0: Also, der Terminplan ist auf der Internetseite des Stadtsportbundes Osnabrück einsehbar. Man muss auch nicht irgendwie in einem Sportverein sein oder so. Wie bekommt man Sportabzeichen? Im Internet bei Sportabzeichen digital registrieren, dort dann die Prüfkarte runterladen. Der Prüfer trägt dann digitale Ergebnisse ein. Da wird eine Urkunde erstellt oder eine andere Möglichkeit. Man kann auch Prüfkarte auch in Print einreichen. Ja, ist ja klar. Und dann wird eben so dann die Urkunde erstellt. Jetzt nach den Sommerferien geht's wieder los mit dem Sportabzeichen. Und ja, ich würde vorschlagen, Aufwärmen ist beendet. Alle ran an den Speck, im wahrsten Sinne des Wortes. Ist Bauchtragen eigentlich auch so eine Disziplin? Ich glaube eher nicht.

0: Und gleich um halb wieder das Neueste aus der Region mit Mirko. Mirko, was gibt's denn bei dir?
1: Ein Motorradfahrer wurde in Bramsche lebensgefährlich verletzt. Mehr dazu gleich in den Radio Osnabrück Regionalnachrichten. Ihr wisst ja, Bons, da hört ihr, was los ist.
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1: ¡Ay! Es 11:30.
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3: Ich bin Mirko. Guten Tag. Bei einem Verkehrsunfall in Bramsche hat sich heute Morgen ein Motorradfahrer lebensgefährlich verletzt. Weitere Infos dazu hat Pressesprecher der Polizei Osnabrück, Stefan Alberti.
4: Nach bisherigen Erkenntnissen war ein Pkw-Fahrer gegen 7.25 Uhr auf dieser Kreisstraße unterwegs. Er wollte dann nach links auf ein Grundstück abbiegen. Das hat ein hinter ihm fahrender Motorradfahrer übersehen und setzte in der Situation zum Überholen an. Dabei kollidierte das Motorrad seitlich mit dem abbiegenden Pkw-Fahrer.
3: In einem Wohn- und Geschäftshaus in der Vechter Innenstadt ist gestern Abend ein Feuer ausgebrochen. Nachdem die ersten Einsatzkräfte eingetroffen sind, wurde das Gebäude sofort evakuiert, sagt Christoph Schumacher, Pressesprecher der Polizei Kloppenburg-Vechta.
5: Trotz intensiver Löschmaßnahmen breitete sich der Brand allerdings auf das gesamte Gebäude aus. Die Löscharbeiten gestalteten sich aufgrund der örtlichen Begebenheiten und der Bebauung im Umfeld auch durchaus schwierig. Es waren 170 Feuerwehrkräfte circa eingesetzt, die auch ein Übergreifen auf weitere Gebäude verhindern konnten.
3: Das Gebäude wurde vollständig zerstört. Der Schaden beträgt rund 1,5 Millionen Euro. Verletzt wurde niemand. Seit 6 Uhr morgens finden wieder Löscharbeiten statt. Es wird daher gebeten, den Bereich um die Straße Klingenhagen zu meiden. In Osnabrück und der Weser-Ems-Region gab es wieder mehrere Brände. Darunter auch in Hopsten. Da haben gestern Mittag zwei Strohballenlager und insgesamt etwa 600 Strohballen gebrannt. Der Schaden wird auf etwa 15.000 Euro geschätzt. In Fürstenau hat gestern gegen 20 Uhr ein Waldgebiet von 100 Quadratmetern gebrannt. Warum das Feuer ausgebrochen ist, ist bislang noch unklar. Auch in Rastorf hat am Mittwoch eine rund 100 Quadratmeter große Ackerfläche gebrannt. Dort waren die Feuerwehren mit rund 30 Einsatzkräften vor Ort. Gestern Nachmittag gab es in Freren einen schweren Unfall. Ein 48-jähriger Autofahrer erlitt einen Reifenschaden. Weiteres dazu sagt euch Radio Osnabrück-Reporterin Clara.
6: Durch diesen zog er mit dem Wagen in den Gegenverkehr. Er krachte frontal in ein Auto. Beide Fahrer sowie ein 13-jähriges Kind im Auto des 48-Jährigen verletzten sich leicht. Ein 11-jähriges Kind aus demselben Wagen erlitt schwere Verletzungen.
3: Soweit die Radio Osnabrück Regionalnachrichten. 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
7: Wir messen aktuell 25 Grad in Haßbergen und 57 in Bruchmühlen. Sonne heute, und zwar reichlich Sonne. 14 komplette Sonnenstunden für uns alle. Und das Ganze bei 35 Grad. Heißt natürlich viel trinken, gut auf euch aufpassen. Es gibt auch die amtliche Warnung des Deutschen Wetterdienstes. Also das ist kein Spaß heute, die Hitze. Naja, und heute Nacht immerhin 19 Grad. Fast schon angenehm in Sachen Schlaf, aber irgendwie auch schon wieder richtig warm.
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7: Um jetzt ganz genau 11:34 Uhr. Hallo liebe Autofahrer, Vorsicht bitte auf der A2 Hannover Richtung Dortmund. Zwischen Lauenau und Rehren, da besteht Gefahr durch einen defekten LKW auf dem Standstreifen. Wir gehen mal rauf auf die A30 Werrebrücke, Osnabrück Richtung Bad Oeynhausen. Zwischen dem Hahnenkammtunnel und Bad Oeynhausen Ost, da ist der rechte Fahrstreifen gesperrt. A33 Bielefeld Richtung Osnabrück, vor dem Parkplatz Teutoburger Wald. Da stockt es etwa einen Kilometer lang, aber die Zeit, die dafür in Anspruch genommen wird, eurerseits, das sind 10 Minuten. Die sind einfach mal so weg. Ne? Vechta Klingenhagen, ihr habt es vielleicht gehört, zwischen der Burgstraße und der Doppenstraße, da ist in beiden Richtungen gesperrt, da läuft ein Feuerwehreinsatz. Und geblitzt wird heute auch wieder, jetzt unter anderem in Barkum auf der A1. Da steht ein mobiles Blitzgerät dort, wo 100 ist. In Bünde, Weseler Straße, in der Tempo-50-Zone. In Geste, Süd-Nord-Straße, kann es teuer werden. Und Osnabrück, Kirchstraße, auch da wird geblitzt, da ist 30. Und der Landkreis Osnabrück, der ist heute planmäßig unterwegs und blitzt in Osterkappeln. Habt ihr noch was für uns? Irgendeine Ergänzung, die dringend in die Meldung muss? Sagt es uns, wir geben es gerne weiter. 0541 77 70 50. Im Voraus vielen Dank. Radio Osnabrück wünscht gute Fahrt.
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7: Ja, an vielen Kleinigkeiten merkt man, es ist richtig Sommer. Ich merke es auch gerade. Ich brauche zwar neuen Kaffee, warmes Trinken soll ja besser sein als kaltes, aber ich habe, glaube ich, auch schon 2 Flaschen Wasser weg heute. So ist das, wenn es richtig heiß ist. Macht es mir bitte nach. Zieht gleich. Trinkt so viel wie geht und so viel wie muss, denn das Wetter heute ist wirklich Sommer. Sommer pur. Und ich bin sommerlich gelaunt. Pure Sommerlaune nämlich. Schön, dass ihr da seid. Ich bin Michael. Hallo zusammen. Und wir starten mal hinein in diese halbe Stunde hier mit Susan Vega und Luca. Schöner Throwback. Das war 1987. Hui, lange her, oder? Und doch so, als wäre es gestern gewesen für all diejenigen, die damals schon dabei waren.

Es gibt ja schon mal so Musik, die wir Moderatoren beim Radio nutzen, um ein bisschen obendrauf zu sprechen, damit es nicht so trocken ist. Ne? So zum Beispiel. So, und das Ding habe ich ausgesucht, gerade für meine kurze Moderation hier. Da steht cool. Ich habe gedacht, naja, wenn es cool heißt, hilft aber nichts. Also, das ist wahrscheinlich die musikalische Stilistik, die damit gemeint ist. Aber was wirklich geholfen hat, damit mir ein bisschen cooler wird, das war das Eis heute Nacht. Und wirklich heute Nacht. Meine Frau hat es gut gemeint und hat so dessertmäßig ein bisschen Eis eingekauft. Ne? Gut, also diesmal zur Packung, aber wirklich lecker. Zwei Sorten, Schoko und Walnuss. Ich liebe Walnuss und mir war wirklich warm heute Nacht. Mir war zu warm. Wenn meine Frau jetzt gerade zuhören sollte, ich war so anständig, ich habe dir natürlich noch ein bisschen was dagelassen von dem Walnusseis heute Nacht, aber die zwei Löffel sind auch schnell weg. Insofern bitte Neues kaufen. Entweder du oder ich, wer zuerst dran ist mit Einkaufen heute, wer das schafft. Ja, so viel in eigener Sache. Vielleicht habt ihr auch ein kühles Eis zur Hand oder ein Getränk, was auch immer. Lasst es euch bei diesem heißen Wetter gut gehen. Ihr seid natürlich am besten aufgehoben hier bei uns, bei Radio Osnabrück, ist klar, weil coole Musik haben wir reichlich, die Musik eures Lebens, und ihr werdet immer mit den passenden Informationen versorgt, die man so benötigt, um gut durch den Tag zu kommen mit uns. Aber ansonsten bitte lüften, reichlich trinken und einfach mal ein bisschen chillig sein zwischendurch. Tut ja auch mal gut, ne? So, jetzt hätte ich gerne schon wieder Eis. Ist unmöglich, oder?

0: Cyril, I love it. Richtig gute Musik, die gibt's gleich natürlich auch noch. So starten wir hinein in die nächste Sendestunde mit Robbie Williams und Advertising Space, direkt gleich nach den Nachrichten. Außerdem dann noch Kevin Harris mit Jazzy, Satisfy, das und vieles mehr, gleich bei Radio Osnabrück. Schön dranbleiben.
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1: Ich bin Diana Kramer. Der Hitzesommer macht allen zu schaffen. Auf dem Rhein fahren kaum noch Schiffe, weil die Pegelstände immer weiter sinken. Die Landwirte, vor allem in Süddeutschland, befürchten komplette Ernteausfälle. Selbst drastische Maßnahmen sind inzwischen kein Tabu mehr.
2: Auf den Feldern verbrennt das Gras und Tierfutter wird knapp. Im schlimmsten Fall müssen wir früher schlachten als geplant, befürchten Landwirte im Süden. Vor allem dort hat es viel zu wenig geregnet. Auch Kartoffeln und Maiskolben sind mickrig. Die Lage ist brutal angespannt, sagt der Bauernpräsident. Und auf dem Rhein fahren nur noch wenige Frachtkähne und das nur mit geringer Ladung. Für die Unternehmer steigen deshalb die Kosten. Vieles wird teurer. Claudia Wächter, Nachrichtenredaktion.
1: Derweil kämpfen in Nordrhein-Westfalen hunderte Einsatzkräfte gegen einen großen Waldbrand in der Eifel. Ein Ortsteil der Gemeinde Hürtgenwald wurde am Morgen komplett evakuiert. Alle 1.800 Bewohner mussten ihre Häuser und Wohnungen verlassen. Nach Angaben der Behörden sind die Flammen nur noch wenige hundert Meter von der Ortschaft entfernt. Der Landrat des Kreises Düren sprach von entscheidenden Stunden. Der Rechtspopulist Nigel Farage kehrt als Abgeordneter ins britische Unterhaus zurück. Der Chef der Partei Reform UK gewann eine von ihm ausgelöste Nachwahl im Wahlkreis Clacton.
3: Farage gewann die Nachwahl deutlich. Allerdings hatten die großen Parteien aus Protest auf eigene Kandidaten verzichtet. Farage hatte sein Mandat niedergelegt, nachdem wegen eines nicht deklarierten Millionengeschenks eine parlamentarische Untersuchung gegen ihn eingeleitet worden war. Farage sagte, die Wähler sollten über ihn entscheiden. Doch ohne ernsthafte Gegenkandidaten geriet die Nachwahl zur Farce. Sein stärkster Gegner war Spaßkandidat Count Binface, der mit einer Mülltonne als Helm auftritt. Die Untersuchung gegen Farage dürfte nach dem Wahlsieg wieder aufgenommen werden. Aus London, Philipp Detlefs.
1: Inmitten der Pleitewelle bei deutschen Unternehmen gibt es etwas Entspannung, statistisch zumindest. Erstmals seit Februar ist die Zahl der Insolvenzen gesunken. Im Mai registrierten Amtsgerichte 1.995 beantragte Unternehmensinsolvenzen, 2% weniger als im Vorjahreszeitraum, so das Statistische Bundesamt. Experten sehen dagegen keine Trendwende und sprechen von alarmierenden Zahlen. Laut DIHK meldet rechnerisch alle 20 Minuten ein Betrieb in Deutschland Insolvenz an.
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4: Wir messen aktuell 32 Grad in Foxtrupp und 31 in Lackenbeck. Für heute gibt es ja diese amtliche Hitzewarnung des Deutschen Wetterdienstes. Passt bitte gut auf euch auf, denn die Sonne bringt uns heute 35 Grad in die Region. Also bitte viel trinken, gut lüften und einfach alles tun, um Überhitzung zu vermeiden. Heute Nacht kühlt es dann wieder runter, aber auch dann können immer noch 19 Grad auf dem Thermometer stehen. Und wir blicken mal auf den Radio Osnabrück 3-Tage-Trend. Sonnig heute und morgen und am Sonntag wird es dann wolkiger. Die Sonne scheint nur noch zeitweise. Wir müssen dann auch mal mit Regen rechnen. Hallo, Regen. Jetzt werden viele Hurra schreien. Endlich ist ja auch so. Es wird dann noch deutlich kühler. Die Höchstwerte sinken von 35 Grad heute auf 23 am Sonntag.
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4: Um 12:03 Uhr, hallo liebe Autofahrer, A2 Hannover Richtung Dortmund. Da habe ich was, und zwar zwischen Lauenau und Rehren. Da steht ein defekter LKW auf dem Standstreifen. A30 Werrebrücke, Osnabrück Richtung Bad Oeynhausen. Zwischen dem Hahnenkamp-Tunnel und Bad Oeynhausen Ost ist der rechte Fahrstreifen gesperrt. Gehen wir mal rauf auf die B214 in Nienburg-Weser. Richtung Diepholz ist zwischen Baver und Reden in beiden Richtungen gesperrt. Ein Unfall wird gerade aufgenommen. Wenn ihr ortskundig seid, dann bitte das Gebiet vorzeitig weiträumig umfahren. Und in Fechter-Klingenhaaren immer noch die Sperrung zwischen Burgstraße und Dobbenstraße, und zwar in beide Richtungen aufgrund eines Feuerwehreinsatzes. Wir kommen zu folgendem. Auch heute wird wieder geblitzt. Unter anderem gerade in Barkum auf der A1. Mobiler Blitzer, Tempolimit 100. In Bünde auf der Weseler Straße könnt es euch erwischen. Da ist 50. In Geeste Süd-Nordstraße wird geblitzt. In Osnabrück auf der Kirchstraße. Da ist 30 gerade. Und der Landkreis Osnabrück, der blitzt ebenfalls planmäßig heute in Osterkappeln. Und wenn ihr noch was seht, was hier dringend in die Meldung muss, Sagt es uns, wir geben es weiter. 0541 77 70 50. 0541 77 70 50. Danke dafür im Voraus. Radio Osnabrück wünscht gute Fahrt.
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4: Ja, und gleich ein tierisches Vergnügen als Thema. Ja, wir gehen mal alle miteinander in den Zoo. Wisst ihr Bescheid? Schön, dass ihr da seid. Ich bin Michael. Hallo nochmal.

0: Ab Sonntag ist der Zoo Osnabrück übrigens um eine Attraktion reicher. 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Und aktuell läuft ja noch die Festwoche zum 90-jährigen Zoo-Jubiläum. Die endet am kommenden Sonntag, das ist der 16.8. Und an diesem Tag wird dann auch die neue Auenlandschaft für alle Besucherinnen und Besucher freigegeben. Entstanden ist sie übrigens dort, wo früher mal die Seelöwenanlage war. Und was wir jetzt unter dem Begriff Auenlandschaft uns vorzustellen haben, das erklärt uns jetzt Hanna Reckers vom Zoo Osnabrück.
1: Die Auenlandschaft ist ein ungefähr 1000 Quadratmeter großes Areal mit einem Bachbett, das da durchfließt, mit einer Nebelanlage, mit Nebelfontänen, wo die Kinder dann spielen können. Erwachsene können sich ein bisschen ausruhen währenddessen.
0: Und es werden auch Ouessant-Schafe, das ist die kleinste Schafrasse Europas, und Brahma-Hühner angesiedelt. Das ist dann wiederum die größte Hühnerrasse. Die Schafe, die ziehen schnell in die Auenlandschaft ein, und auf die Hühner, da müssen wir noch ein bisschen länger warten.
1: Es wird so sein, dass es ein Areal gibt, in dem Besucher und Schafe sich zusammen aufhalten können, aber die Schafe können jederzeit sich zurückziehen und in ein eigenes Areal, wo die Besucher dann nicht drauf können, damit die Schafe eben entscheiden können, möchte ich gerade auf Tuchfühlung mit den Menschen oder lieber nicht.
0: Ja, und man muss auch sagen, dass von der alten Seelöwenanlage, auf dem ja die Auenlandschaft entstanden ist, wirklich nicht mehr viel übrig blieb. Nee. Bis auf den ehemaligen Stall. Den gibt es noch, aber der wird umgebaut und künftig dann auch anderweitig genutzt. Etwas fester Boden, der ist allerdings auch noch da.
1: Es gibt eine gepflasterte Fläche, auf der dann das Nebelfeld ist, und ansonsten drumherum ist eben Rasenfläche zum Ausruhen, Entspannen und Schatten genießen.
0: Ja, dann mal alle ab in den Zoo, oder? Offizielle Öffnung ist der 15.8. und frei zugänglich ist das Ganze ab dem 16., der kommende Sonntag. Radio Osnabrück, hier hört ihr, was los ist.

0: Mirko ist heute auch warm, oder?
1: Ja, unfassbar. Es ist sehr warm.
0: Mirko, magst du auch Eis?
1: Ja, auf jeden Fall. Wer mag kein Eis?
0: Ich habe es vorhin erzählt, ich habe tatsächlich heute Nacht fast so eine ganze Packung so irgendwie hineingeschaufelt. Ja, mir war einfach warm und noch was.
1: Ja.
0: Lecker.
1: Lecker, ja. Das manchmal reicht auch einfach lecker. Es muss gar nicht unbedingt warm sein.
0: Genau. Ne? Hast du sogenannte Präferenzen? Welche Sorten?
1: Ja, also ich muss sagen, Zitrone mag ich sehr gerne, ne? Und Schokolade sehr, ich weiß, sehr, ja. Basic, würde ich da mal zu sagen, ne? Das war's. Jeder mag praktisch, aber ich bin auch ein großer Fan von hier Ben & Jerry's Eis. Da reicht mir sogar auch die billige Variante.
0: Oh, cool. Ich hatte letztens mal im Eiscafé Dubai-Schokolade.
1: Ja.
0: Ja, das eine und das andere war Schoko-Orange.
1: Wow. Aber wurde Dubai-Schokolade denn auch dem Hype gerecht oder war das lecker?
0: Also ich hype das persönlich für mich, finde das genial, dieses Eis, aber das muss jeder für sich selbst entscheiden. Und was es jetzt gibt, habe ich gehört, Rucola-Parmesan.
1: Rucola
0: schmeckt wie gefrorenes Abendessen, oder?
1: Oh, lecker.
0: Nee, komm.
1: Muss auftauen
0: was,
1: einmal.
0: Was ist denn gleich bei dir? Da geht es ja nicht um Eis, sondern?
1: Nee, es ist tatsächlich ja das absolute Gegenteil. Sehr heiß und trocken überall. Und deswegen hat es in den vergangenen Tagen leider immer wieder gebrannt. Alles dazu gibt's dann gleich in den Radio Osnabrück Regionalnachrichten. Ihr wisst ja bei uns, da hört ihr, was los ist.
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1: Ich bin Mirko. Guten Tag. Bei einem Verkehrsunfall in Bramsche hat sich heute Morgen ein Motorradfahrer lebensgefährlich verletzt. Weitere Infos dazu hat Pressesprecher der Polizei Osnabrück, Stefan Alberti.
2: Nach bisherigen Erkenntnissen war ein Pkw-Fahrer gegen 7.25 Uhr auf dieser Kreisstraße unterwegs. Er wollte dann nach links auf ein Grundstück abbiegen. Das hat ein hinter ihm fahrender Motorradfahrer übersehen und setzte in der Situation zum Überholen an. Dabei kollidierte das Motorrad seitlich mit dem abbiegenden Pkw-Fahrer.
1: In Osnabrück und der Weser-Ems-Region gab es wieder mehrere Brände. Darunter auch in Hopsten. Da haben gestern Mittag zwei Strohballenlager und insgesamt etwa 600 Strohballen gebrannt. Der Schaden wird auf etwa 15.000 Euro geschätzt. In Fürstenau hat gestern gegen 20 Uhr ein Waldgebiet von 100 Quadratmetern gebrannt. Warum das Feuer ausgebrochen ist, ist bislang noch unklar. Auch in Rastorf hat am Mittwoch eine rund 100 Quadratmeter große Ackerfläche gebrannt. Dort waren die Feuerwehren mit rund 30 Einsatzkräften vor Ort. Wegen der anhaltenden Trockenheit und der hohen Temperaturen ist die Flächen-, Wald- und Moorbrandgefahr im Landkreis Diepholz erhöht. Schon kleine Funken können ausreichen, um ein größeres Feuer zu entfachen. Darum bitten die Feuerwehren nicht im Wald zu rauchen, kein offenes Feuer zu entzünden und nur auf ausgewiesenen Plätzen zu grillen. Auf dem Heimatfest in Bad Rothenfelde wird es morgen Abend kein Feuerwerk geben. Grund dafür sind die aktuelle Trockenheit und die hohe Brandgefahr. Die Beleuchtung des Kurparks und die Wasserlichtorgel bleiben aber bestehen. Das Wasser für die Wasserlichtorgel kommt in diesem Jahr nicht aus dem angrenzenden Bach, sondern aus einem Wasserreservoir. 4 Lastwagen bringen es zum Sportpark, anschließend wird das Wasser wieder in die Natur zurückgeführt. Soweit die Radio Osnabrück Regionalnachrichten. 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
3: Aktuell messen wir 33 Grad in Eversburg und 33 auch in Dedenbrock. Ja, Sonne gibt es heute wirklich reichlich. 14 Sonnenstunden insgesamt und bis zu 35 Grad. Bitte reichlich trinken, gut auf euch aufpassen, nicht zu sehr anstrengen. Kein Sport im Freien um die Mittagszeit. Bitte nicht. Kann man auf den Abend verschieben, denn in der Nacht kühlt es runter auf angenehme 19. Kann man wenigstens gut schlafen, ne? Das ist der Vorteil.
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3: Um 12.32 Uhr. Hallo, liebe Autofahrer. Vorsicht bitte auf der A1 Hansa-Linie Münster Richtung Osnabrück. Zwischen Münster-Nord und Greven, da gibt es eine ungesicherte Unfallstelle auf dem linken Fahrstreifen. Bitte ganz vorsichtig sein, wenn ihr da unterwegs seid. A2 Hannover Richtung Dortmund zwischen Launau und Rehren. Ein defekter LKW auf dem Standstreifen. A33 Osnabrück, ja, Richtung Bielefeld. Vor Haderberg stockt es so einen Kilometer und die B214 Nienburg-Weser Richtung Diepholz. Die ist zwischen Barwer und Reden in beiden Richtungen gesperrt. Da wird gerade ein Unfall aufgenommen. Ortskundige Autofahrer werden gebeten, das Gebiet weiträumig zu umfahren. Und Fechter-Klingenhagen, da läuft immer noch zwischen der Burgstraße und der Dobbenstraße der Feuerwehreinsatz. Deswegen in beiden Richtungen gesperrt. Außerdem folgendes. Geblitzt wird heute auch wieder fleißig. In Bakum zum Beispiel auf der A1, da ist 100. Dann in Bünde-Weseler Straße, auch da kann es teuer werden. Geste-Süd-Nord-Straße steht mobiler Blitzer. Lingen an der Ems auf der Osnabrücker Straße im 70er-Bereich. In Osnabrück auf der Kirchstraße, da ist jetzt 30. Und der Landkreis Osnabrück, der ist heute planmäßig unterwegs und blitzt fleißig in Osterkappeln. Wenn ihr eine Ergänzung habt, irgendwas seht, was hier in die Meldung hinein sollte, dann sagt es und wir geben es natürlich gerne weiter. 0541 77 70 50. 0541 77 70 50. Danke im Voraus. Radio Osnabrück wünscht euch allen eine gute Fahrt.
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3: Ihr wisst es wahrscheinlich längst, das ist auch immer ein Moment, auf den ich mich besonders freue, wo ich vorher gar nicht erst großartig reinhöre. Ich möchte mich überraschen lassen, wenn wir eine weitere Seite öffnen im Tagebuch unserer Hits. Denn das ist immer Musik verbunden mit dem, was diesen Song ausmacht. Großartig. Gleich bei mir in wenigen Minuten in Durch den Tag bei Radio Osnabrück. Schön, dass ihr da seid. Ich bin Michael.

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Jetzt ganz schnell eine Eilmeldung, die ist jetzt gerade im Moment reingekommen. B70 rein Richtung Meppen zwischen B214 Lingen-Ems. Zwischen der B214 und Lingen-Ems, da besteht Gefahr durch eine ungesicherte Unfallstelle. Also bitte Vorsicht auf der B70 rein Richtung Meppen. Zwischen der B214 und Lingen-Ems, da besteht Gefahr durch eine ungesicherte Unfallstelle.

0: Ihr hört Radio Osnabrück, schön, dass ihr dabei seid. Ich bin mal gespannt, ob dieser Song jetzt, unser Tagebuch der Hits, heute gegen die Hitze hilft. Ja, denn der Song ist richtig cool.
1: Ich heb ab. 14. August 2015. Sido und Andreas Burani steigen in die Charts ein.
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1: Astronaut heißt der Song, der sie in den deutschsprachigen Ländern auf Platz 1 der Charts bringt. Im Song geht es darum, wie ein Mensch die Welt von oben betrachtet und sich bewusst wird, all das Leid, die Not und der Krieg sind völlig sinnlos. Kurz nach der Veröffentlichung des Songs twittert der deutsche Astronaut Alexander Gerst, wie sehr ihm der Song aus der Seele spricht. Sido antwortet wiederum mit einem Tweet. Beim Schreiben des Songs hätte er auch genau an Gerst gedacht, sagt er.
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1: Das Musikvideo zu Astronaut zeigt zum einen beeindruckende Bilder aus der Natur, den Himmel und Sonnenuntergänge. Zum anderen sieht man aber auch ziemlich hässliche Dinge. Dadurch erinnern sie daran, Elend, Verschmutzung und Zerstörung gibt es leider auch auf dieser Welt. Mit dem Video stellen Sido und Andreas Burani die Frage, kann man sich den negativen Dingen dieser Welt so einfach entziehen? Welche Antwort man darauf auch immer hat, der Song ist ein Meisterwerk und durch sein Thema und die Melodie etwas ganz Besonderes.

0: Und ich kann nur sagen, der Start gleich in die nächste Stunde, der ist wirklich besonders. Das ist der Godfather des Electropops. Der hat das alles erfunden. Damit ging's los. Giorgio Moroder, Together in Electric Dreams, gleich direkt nach den Nachrichten. Das gibt's auch noch. Die No Angels, Daylight in Your Eyes und noch viel mehr gleich nach den Nachrichten. Schön dranbleiben.
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1: Ich bin Diana Kramer. Es ist ein Wettlauf gegen die Zeit und gegen Flammen, die sich in rasender Geschwindigkeit ausbreiten. Sie bedrohen nun unmittelbar einen Ortsteil der Gemeinde Hürtgenwald in der Eifel. Frage an Thomas Bremser, was macht die Lage denn bei diesem Feuer so dramatisch?
2: Das hat vor allem mit dem Wetter zu tun, sagt Landrat Ralf Neulten.
3: In der Nacht ist der Wind aufgefrischt, hat mehrfach die Richtung gewechselt und von daher waren wir dann wirklich im Vollfeuer und streckenweise auch ein sehr starkes Fortschreiten des Feuers.
2: 30 Grad, 30 km/h Windgeschwindigkeit und 30% Luftfeuchtigkeit, da haben es die Wasserwerfer und Löschhubschrauber sehr schwer. Was die Lage noch gefährlicher macht, im Boden liegen noch Granaten und Munition aus dem Zweiten Weltkrieg. In der Nacht sind wohl mehrere explodiert.
1: Vielen Dank, Thomas Bremser. 1.800 Menschen wurden heute Morgen bereits in Sicherheit gebracht. Finanzminister Lars Klingbeil will einen Steuervorteil abschaffen, der gilt, wenn Arbeitnehmer mit Rabatt Produkte des eigenen Unternehmens kaufen. Das geht aus dem Gesetzentwurf für die geplante Steuerreform hervor. Der Staat würde damit 240 Millionen Euro im Jahr einsparen. Konkret geht es um § 8 Absatz 3 des Einkommenssteuergesetzes. Dieser ermöglicht einen steuerlichen Freibetrag für Rabatte von 1.080 Euro im Jahr auf Waren und Dienstleistungen, die der Arbeitgeber selbst herstellt oder anbietet. Wer gute Freundschaften pflegt und enge soziale Bindungen hat, dem geht es sowohl körperlich als auch psychisch besser. Zu diesem Ergebnis kommt eine aktuelle Studie einer Universität in der Türkei.
4: Positive Beziehungen zu den Eltern in der Kindheit haben ebenfalls einen Einfluss, allerdings schwächer. Freundschaften, Partnerschaften und andere Beziehungen können deshalb frühere Erfahrungen verstärken, aber auch abmildern. Gute soziale Beziehungen seien eine universelle Säule des Wohlbefindens, heißt es in der Studie. David Riemer, Redaktion.
1: Wegen des Verdachts auf eine Belastung mit Noroviren ruft die Supermarktkette Kaufland tiefgekühlte Erdbeeren seiner Eigenmarke K-Classic zurück. Die betroffenen Erdbeeren sollten nicht verzehrt werden. Noroviren können unter anderem plötzliches Erbrechen und Durchfall auslösen. Vor allem bei kleineren Kindern, Schwangeren und älteren und kranken Menschen kann eine Infektion schwer verlaufen.
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5: Und wir messen aktuell 30 Grad in Fledda und 32 in Mettingen. Sonne gibt's heute satt, Sonne reichlich. 14 Stunden komplett nur Sonne. Das Ganze bei bis zu 35 Grad. Bitte reichlich trinken, passt gut auf euch auf. Lüftet und erspart euch jede unnütze Bewegung über den Tag. Naja, und heute Nacht können wir ein bisschen besser schlafen als gedacht. Immerhin 19 Grad, soweit kühlt es runter. Fast tropisch, aber trotzdem kühl im Vergleich zum Tag. Wir blicken mal auf den Radio Osnabrück 3-Tage-Trend. Nach ganz viel Sonne heute wird es dann morgen etwas wolkiger. Und auch am Sonntag gibt es die Sonne nur noch zeitweise. Wir müssen sogar mit, Achtung, Regenschauern rechnen. Endlich mal, es wird deutlich kühler. Höchstwerte gehen runter von heute 35 auf Sonntag 23 Grad.
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5: Um 13:02 Minuten, Vorsicht, liebe Autofahrer, auf der A1 Hansa-Linie Münster Richtung Osnabrück. Zwischen Münster-Nord und Greven, da besteht Gefahr durch eine ungesicherte Unfallstelle auf dem linken Fahrstreifen. Bitte vorsichtig fahren. B70 Rhein Richtung Meppen, zwischen der B214 und Lingen-Ems, Gefahr durch eine ungesicherte Unfallstelle. Wir gehen rauf auf die A31 Gronau Richtung Meppen, zwischen Emsbüren und Lingen. 4 Kilometer Stau vor der Baustelle und stockender Verkehr. Und auf der B68 Bielefelder Straße Richtung Osnabrück, zwischen Haderberg und der Einbindung Richtung Georgsmarienhütte, B51, gibt es 3 Kilometer Stau und stockenden Verkehr und das Ganze dauert etwa eine halbe Stunde länger. Die B70 Lingen-Ems ist zwischen der Überleitung B213 in Lingen-Damaschke und dem Ortsausgang gesperrt. Dann läuft eine Unfallaufnahme. Und die B214 in Burgweser Richtung Diepholz, die ist zwischen Barwer und Reden in beiden Richtungen gesperrt. Auch da wird ein Unfall aufgenommen. Wenn ihr ortskundig seid, bitte das Gebiet weiträumig umfahren. So, Achtung bitte, jetzt habe ich eine Gefahreninformation. Es gibt nämlich eine starke Rauchentwicklung durch einen Großbrand in Lingen. Die Feuerwehr- und Rettungsleitstelle Emsfechte, die warnt, durch diesen Großbrand im Bereich Lingen-Damaschke kommt es zu einer starken Rauchentwicklung. Die Feuerwehr ist bereits im Einsatz und misst auch vor Ort und im Umfeld wird da alles getan, um das Ganze in den Griff zu bekommen. Bitte meidet das betroffene Gebiet, informiert eure Nachbarn. Wir informieren euch natürlich darüber, wenn die Gefahr vorüber ist. Türen und Fenster bitte geschlossen halten und die Lüftungen und auch die Klimaanlagen bitte abschalten. So, und in Fechter-Klingenhagen, da ist zwischen der Burgstraße und Dobbenstraße auch noch in beiden Richtungen gesperrt, aufgrund eines Feuerwehreinsatzes. Wir kommen zu Folgendem. Es wird wieder kräftig geblitzt, unter anderem jetzt in Barkum auf der A1. In Bünde, Weseler Straße, kann es teuer werden, da ist 50 vorgeschrieben. In Geeste auf der Süd-Nord-Straße steht ein mobiles Teil. In Lingen-Ems auf der Osnabrücker Straße, da ist Tempolimit 70, auch da wird fotografiert. Und der Landkreis Osnabrück, der ist heute unterwegs, planmäßig in Osterkappeln und blitzt euch dort. Wenn ihr noch was gesehen habt, oh stopp, jetzt gerade, was habe ich hier bekommen? Naja, wenn ihr in die Richtung unterwegs seid, ich nehme es mal mit rein. A29, Jadelinie Ahlonner Heide Richtung Oldenburg, zwischen Großen Kneten und Wartenburg, auch da Gefahr durch Reifenteile auf der Fahrbahn. So, ich bin jetzt hier durch. Ihr vielleicht nicht, weil ihr was gesehen habt, was ihr in den Meldungen muss, dann gebt uns bitte darüber Bescheid. Wir geben es gerne weiter. 0541 77 70 50. 0541 77 70 50. Im Voraus vielen Dank. 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
5: Mit Michael im Studio nochmal herzlich willkommen. Ich freue mich sehr darüber, dass ihr dabei seid.

Erasure mit dem Cover von ABBA Take a Chance on Me. Springen wir mal noch ein bisschen weiter zurück in der Zeit. Ich kann mir gut vorstellen, wie das damals war. Man hat ja so ein Bild vor Augen, 70er, 80er Jahre. Da gab es dann so die dunklen Keller auf der einen Seite, in denen irgendwelche Gerätschaften standen. Man hatte was zu trinken, man hatte was zu rauchen, man hat sich unterhalten und rumexperimentiert, mit welchen Sounds man mal auf den Markt könnte. Und dann gab es auch die hochtechnisierten Zentren der Musik mit den neuesten Geräten und man hat einfach eine ganz eigenartige, eigenständige Musik für die Ewigkeit gemacht. Schönes Beispiel jetzt 1986, Human League Human bei Radio Osnabrück.

0: Und gleich um halb gibt's natürlich hier wieder das Neueste aus Osnabrück und der Weser-Ems-Region mit Clara. Clara ist jetzt bei mir im Studio. Ich muss erstmal mit der was ausdiskutieren.
1: Hallo.
0: Hallo Clara, du hast mir wieder kein Eis mitgebracht. Ich habe vorhin extra angedeutet, ich habe heute Nacht fast eine ganze Packung gefuttert und nur aus Angst an meiner Frau zwei Löffel drin gelassen. Wo ist mein Eis?
1: Ich suche nochmal schnell, vielleicht finde ich noch was.
0: So, ganz schnell, weil ich habe auch Mirko gefragt, deine Lieblingssorte?
1: Auf jeden Fall, jetzt Sahnekirsch würde ich sagen.
0: Sahnekirsch?
1: Geil, ne?
0: Ist sehr weiblich, lecker. Aber mag ich sehr gerne. Boah, mag ich sehr gerne. Kommt gleich nach Dubai-Schokolade und Schoko-Orange.
1: Genau so. Ja, auch nicht schlecht.
0: Heute Nacht gab es Walnuss. Gibt ja jetzt angeblich, habe ich schon erzählt, Rucola, Parmesan, wäre das was für dich?
1: Nee, glaub nicht.
0: Für mich schon, aber auf Pizza. Was hast du gleich für uns?
1: Aktuell hat es ja mehrere Brände gegeben und auch auf Waldbrandgefahr wird hingewiesen. Weitere Infos folgen natürlich gleich in den Radio Osnabrück Regionalnachrichten. 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
1: Ich bin Clara, guten Tag. Ende Juni wurde bei Leer ein Leichenteil gefunden. Mehr Infos dazu hat Radio Osnabrück-Kollege Christopher.
2: Das Leichenteil konnte jetzt einem vermissten Senior aus Dersum zugeordnet werden. Etwa 20 Kilometer westlich wurde ein Fuß entdeckt. Dazu stehen noch DNA-Untersuchungen aus. Ein Fremdverschulden sieht die Polizei allerdings nicht.
1: Wegen der anhaltenden Trockenheit und der hohen Temperaturen ist die Flächenwald-Moorbrandgefahr im Landkreis Diepholz erhöht. Die Feuerwehren bitten darum, nicht im Wald zu rauchen, kein offenes Feuer zu entzünden und nur auf ausgewiesenen Plätzen zu grillen. Schon ein kleiner Funke könnte ausreichen, um ein größeres Feuer zu entfachen. In Osnabrück und der Weser-Ems-Region gab es wieder mehrere Brände, darunter auch in Hobsten. Weitere Infos dazu hat Radio Osnabrück-Kollegin Anna-Maria.
3: Gestern Mittag haben zwei Strohballenlager und insgesamt etwa 600 Strohballen gebrannt. Der Schaden wird auf etwa 15.000 Euro geschätzt. Außerdem ist gestern in Fürstenau gegen 20 Uhr ein Waldgebiet von 100 Quadratmetern in Brand geraten. Warum das Feuer ausgebrochen ist, ist bislang noch unklar. Auch in Rastorf hat am Mittwoch eine rund 100 Quadratmeter große Ackerfläche gebrannt. Dort waren die Feuerwehren mit rund 30 Einsatzkräften vor Ort.
1: Im Groß- und Außenhandel in Niedersachsen gibt es mehr Geld für die Beschäftigten. Die Gewerkschaft Verdi und die Arbeitgeber haben sich auf einen Tarifabschluss geeinigt. Die rund 150.000 Beschäftigten bekommen in zwei Schritten insgesamt 5% mehr Gehalt. Ab diesem Monat steigt das Entgelt um 2,9%. Im Mai nächsten Jahres kommen dann noch weitere 2,1% dazu. Auszubildende bekommen ab diesem Monat 40 Euro mehr. Ein Jahr später kommen dann auch noch 30 Euro obendrauf. Auf dem Heimatfest in Bad Rottenfelde wird es morgen Abend kein Feuerwerk geben. Grund dafür sind die aktuelle Trockenheit und die hohe Brandgefahr. Die Beleuchtung des Kurparks und die Wasserlichtorgel bleiben aber bestehen. Das Wasser für die Wasserlichtorgel kommt in diesem Jahr nicht aus dem angrenzenden Bach, sondern aus einem Wasserreservoir. Vier Lastwagen bringen es zum Sportpark. Anschließend wird das Wasser wieder in die Natur zurückgeführt. Soweit die Radio Osnabrück Regionalnachrichten, bei uns immer um halb und jederzeit online auf radioosnabrück.de.
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4: Ja, es ist Sommer. 31 Grad messen wir aktuell in Wüste und 35 in Burgholzhausen. Für heute gibt es ja sogar noch diese amtliche Hitzewarnung des Deutschen Wetterdienstes, denn die Sonne bringt uns heute 35 Grad in die Region. Bitte viel trinken, gut lüften, macht alles, damit ihr nicht überhitzt. Ganz wichtig, heute Nacht kühlt es ja dann wieder runter. Aber auch da können dann immer noch 19 Grad unterwegs sein.
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4: Um 13.32 Uhr. Hallo, liebe Autofahrer. Na, dann legen wir mal los. Ist nämlich so einiges los im Moment. Vorsicht bitte auf der A30 Osnabrück Richtung Rheine zwischen Osnabrück-Sutthausen und Osnabrück-Hellern. Da besteht Gefahr durch ein defektes Fahrzeug auf dem linken Fahrstreifen. Ebenfalls Vorsicht, A30 Rheine Richtung Amsterdam zwischen Schüttorf-Nord und Nordhorn-Bad Bentheim. Fahrzeugteile auf der Fahrbahn. Dann geht's rauf auf die B70 rein Richtung Meppen zwischen der B214 und Lingen-Ems. Da ist eine ungesicherte Unfallstelle. Dann B72, genau, Filsum Richtung Schneiderkrug zwischen der B213, Kloppenburg-Beten und Kloppenburg-Industriegebiet. Da besteht Gefahr durch einen defekten LKW. So, es geht rauf auf die A31 Gronau Richtung Meppen zwischen Emsbüren und Lingen. 4 Kilometer stockt es vor der Baustelle. Jetzt auf die B68 Bielefelder Straße Richtung Osnabrück zwischen Haderberg und Einmündung Richtung Georgsmarienhütte. Das ist die B51. Da stockt es und staut es sich auf 3 Kilometern Länge. Das kostet etwa 40 Minuten eurer Zeit. B70 Lingen-Ems zwischen der Überleitung B213, Lingen-Damaschke und Ortsausgang. Da gibt es eine Unfallaufnahme, da ist gerade gesperrt. Dann eine aktuelle Gefahreninformation der Feuerwehr- und Rettungsleitstelle Ems-Vechte. Es wird gewarnt vor einer starken Rauchentwicklung durch einen Großbrand im Bereich Lingen-Damaschke. Die Feuerwehr ist bereits im Einsatz und nimmt Messungen im Umfeld der Einsatzstelle auf. Meidet bitte das betroffene Gebiet, informiert eure Nachbarn darüber und wir informieren euch, wenn die Gefahr vorüber ist. Bitte unbedingt die Fenster und Türen schließen und die Lüftungen sowie Klimaanlagen abschalten. Vechta-Klingenhagen, die ist, da ist zwischen der Burgstraße und Dobbenstraße ebenfalls gesperrt. Feuerwehreinsatz. Und wir kommen zu Folgendem. geblitzt wird. Unter anderem in Backum auf der A1, in Geest auf der Süd-Nord-Straße, Lingen, Osnabrücker Straße, da ist 70 vorgeschrieben. Und der Landkreis Osnabrück ist heute planmäßig unterwegs und blitzt in Osterkappeln. Wenn ihr bei all dem auch noch was seht und hier wollt, dass das in die Meldung kommt, weil es wichtig ist, dann sagt es uns, wir geben das gerne weiter. 0541 77 70 50. 0541 77 70 50. Dafür Dankeschön im Voraus. Radio Osnabrück wünscht gute Fahrt.
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4: Ja, und lieber heiß bei einer Veranstaltung heiß laufen, weil man richtig mitfeiern kann, als durch Feuer oder durch dieses wirklich extreme Sommerwetter. Was es an Events so gibt, gleich mal Vorschläge dazu. Hier bei mir in wenigen Minuten. Schön, dass ihr da seid. Ich bin Michael.

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2: Endlich ist es soweit. Die Spielvereinigung Haste freut sich, seinen neuen Paddle Hub einweihen zu dürfen. Paddle ist eine aktuell im Trend liegende Rückschlagsportart, quasi eine Mischung aus Tennis und Squash. Es macht unheimlich viel Spaß. Und wenn ihr diesen Sport auch gerne einmal ausprobieren möchtet oder euch das Paddle-Fieber schon gepackt hat, dann schaut gerne in Haste vorbei. Heute zwischen 15 und 20 Uhr finden Turniere und Schnupperangebote statt. Aber natürlich sind auch alle weniger Sportinteressierten herzlich eingeladen, beim Turnier zuzuschauen und die Woche bei Grill und Getränken ausklingen zu lassen. Die Spielvereinigung Haste freut sich auf euch. 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Sogar in deiner Nähe. Das Team Parkrun vom Rumbruchsee lädt herzlich zum Parkrun morgen um 9 Uhr ein. Also rein in die Laufklamotten. Gönnt euch ein bisschen Natur mit Blick auf den See und eine anschließende Belohnung im Café-Restaurant am Rumbruchsee. Viel Spaß!
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Und diese Stimme hier, die gehört zu Loy. Red Eyes, rote Augen und eine warme Stimme. Passt irgendwie gut zusammen jetzt hier bei Radio Osnabrück.

0: Und danach kann es ja nur einen geben. Moppel übernimmt gleich um 14 Uhr. Und er ist musikalisch wieder so gut drauf. So, geht's gleich los bei Moppel. Nico Santos, Why Don't You Stay? Direkt nach den Nachrichten. Und folgendes. Auch das gibt's dann noch auf die Ohren. ATB on Topic und A7's You Love 9pm. Das und vieles mehr. Schön dranbleiben.
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1: Ich bin Jan-Henner Reitzer. Ein Waldbrand in der Eifel in Nordrhein-Westfalen bedroht einen Ortsteil der Gemeinde Hürtgenwald im Kreis Düren. Mehr als 2000 Menschen mussten ihre Häuser verlassen. Das Feuer breitet sich seit gestern Nachmittag aus und rückte immer näher an den Ort heran. Es gebe mehrere Brandstellen, sagte Landrat Ralf Nolte.
2: Viele Feuer, die auch noch nicht unter Kontrolle sind, wo wir mit der großen Zahl der Einsatzkräfte jetzt auch ran müssen, sie uns einzeln vorzunehmen. Und wir müssen hoffen, dass wir, bis das der Wind richtig aufricht, auch zum Abend hin aufricht, dass wir da ein deutliches Stück weiter sind.
1: Die Löscharbeiten werden davon erschwert, dass im Brandgebiet noch Weltkriegsmunition liegt. Die Feuerwehr wird bei ihrem Großeinsatz auch von Hubschraubern der Polizei unterstützt. Welche Auswirkungen werden die Landtagswahlen im September in Sachsen-Anhalt und Mecklenburg-Vorpommern für die Bundesregierung haben, bei denen CDU und SPD schlechte Ergebnisse drohen? 42% erwarten in einer Umfrage für Welt-TV, dass Friedrich Merz seinen Posten als Bundeskanzler sehr wahrscheinlich oder eher behalten wird. 39% glauben das nicht. 53% halten es außerdem für unwahrscheinlich, dass Vizekanzler Lars Klingbeil SPD-Chef bleiben kann. Der Handel fürchtet Verwirrung durch die in dieser Woche in Kraft getretene EU-Verpackungsverordnung. Man unterstütze deren Ziele in Sachen Nachhaltigkeit, hieß es vom Handelsverband Deutschland. In der Praxis dürfe sie aber nicht dazu führen, dass Unternehmen unverhältnismäßig belastet werden.
3: Wer in mehrere EU-Mitgliedsländer verkaufen will, muss sich künftig dort jeweils einzeln registrieren und einen Bevollmächtigten benennen. Das schreibt die seit Mittwoch geltende neue EU-Verpackungsverordnung vor. Doch da die neuen Regeln in zahlreichen Mitgliedstaaten weit von einer nationalen Umsetzung entfernt sein, fürchtet der HDE ein großes Durcheinander und hat bereits vor Monaten eine Verschiebung gefordert, vergeblich. Die bürokratischen Belastungen für die Unternehmen dürften nicht ausufern, so die Forderung des Handelsverbands. Dirk Zeitler, Nachrichtenredaktion.
1: Im Erzgebirge ist ein Hubschrauber abgestürzt. Ob der Pilot an Bord überlebt hat, ist noch unklar. Auch die Ursache des Unglücks wird noch untersucht. Der Hubschrauber hatte Kalk über dem Waldboden abgeworfen.
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4: Ganz schön heiß heute, ne? Aktuell 34 Grad in Alfhausen, 34 messen wir auch bei euch in Vechta. Es geht hoch an diesem Freitag auf bis zu 35 Grad. Dazu wechseln sich Sonne und Wolken ab, obwohl man muss zugeben, die Sonne, die bestimmt schon das Wettergeschehen. Nachts geht's runter auf 16 Grad. Und jetzt schauen wir mal aufs Wochenende im Radio Osnabrück 3-Tage-Trend. Die nächsten Tage unbeständig mit teils kräftigen Schauern oder Gewittern bei 23 bis 29 Grad. Am Montag zum Auftakt der neuen Woche liegen wir gerade mal noch bei um die 20 Grad.
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4: Hallo zu euch auf die Straßen, 2:03. A1 Bremen in Richtung Osnabrück, zwischen Osnabrück Nord und Osnabrück Hafen ein defektes Fahrzeug auf dem Standstreifen. Dann die A31 Gronau in Richtung Meppen, zwischen Emsbüren und Lingen, 4 Kilometer stockender Verkehr vor der Baustelle. Rüber zu euch nach Vechta im Bereich Klingenhagen ist zwischen Burgstraße und Dobbenstraße alles dicht, gesperrt, da läuft ein Feuerwehreinsatz. Und hier noch eine Gefahreninformation. Die Feuerwehr und Rettungsleitstelle Ems-Vechte warnt, durch einen Großbrand im Bereich Lingen-Damaschke kommt es zu einer starken Rauchentwicklung. Bitte haltet Fenster und Türen im Gebiet geschlossen und schaltet Lüftung und Klimaanlagen ab. Geblitzt wird unter anderem in Geeste an der Süd-Nordstraße. Dann stehen sie in großen Kneten an der Sagerstraße. Auch eine Kiste in Lingen an der Osnabrücker Straße. Und der Landkreis Osnabrück, der ist heute mit seinen Geschwindigkeitskontrollen in Osterkappeln unterwegs. Habt ihr noch weitere Messstellen gesehen? Dann gebt uns gerne Bescheid per WhatsApp oder ruft an auf unserer Kombinummer 0541 77 70 und die 50. Radio Osnabrück wünscht euch eine gute Fahrt in Richtung Wochenende.
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4: Wochenende ist ein gutes Stichwort. Morgen spielt der VfL Osnabrück an der Bremer Brücke gegen Magdeburg. Wir sprechen drüber mit unserem lila-weißen Experten Carsten in wenigen Augenblicken. Ich bin der Moppel. Schönen guten Tag zusammen.

0: Kapiole. Guten Tag, wir sind's, Radio Osnabrück. Carsten ist bei mir im Studio. Ja. Hallo,
1: na, Digga.
0: Sag mal, du hast ja schon eine markante Stimme, ne? Das muss man sagen. Die Stimme der Bremer Brücke. Aber ich liefere dir jetzt quasi das weibliche Gegenstück dazu. Hör mal. Radio Osnabrück mit dem besten Verkehrsservice für Osnabrück und die Weser-Ems-Region. Was denn? Wir sagen euch immer Bescheid, wenn etwas Wichtiges passiert. Ich muss das jetzt hier seriös präsentieren, denn die Iris hat sich gemeldet. Jetzt hör mal diese Stimme.
2: Hi Moppel, hier macht langer Zeit mal wieder die Iris aus Haßbergen für eine Verkehrsmeldung.
0: Bitte?
2: Sowohl Sutthauser Straße stadtauswärts als auch Iburger Straße stadtauswärts.
0: Aha.
2: Wenigstens Viertelstunde, 20 Minuten mehr mitbringen. Es geht hier nur noch im Stop and Go weiter.
0: Ich würde sagen, die macht dir Konkurrenz, die Iris aus Haßbergen, oder?
1: Eindeutig.
0: Da geht was. Ich versuche da mal den Kontakt herzustellen. So, aber jetzt zu wichtigeren Themen als zu Stimmen, sondern zur Stimme von Osnabrück, unserem Carsten, vom VfL Osnabrück, muss man sagen. Morgen darfst du wieder ran an der Bremer Brücke. Wie ist das Gefühl nach der Sommerpause?
1: Ja, Monate jetzt schon nicht mehr auf dem grünen Rasen gewesen. Ah. Und man ist natürlich heiß. Das erste Heimspiel ist natürlich immer was ganz Besonderes. Mit meinem Kollegen Matze machen wir üblicherweise immer das Münzenwerfen. Meistens verliere ich, wer als erstes den VfL und wer als erstes die Gastmannschaft präsentieren kann. Ich hoffe natürlich, dass morgen die Zahl gewinnt.
0: Werden wir sehen. Ihr werdet es hören an der Bremer Brücke morgen Mittag kurz vor 1. So, jetzt kommt Magdeburg mit einer ordentlichen Portion Wut im Bauch.
1: Ja, 1:6 hat man im Nachbarschaftsduell gegen Eintracht Braunschweig verloren. Und da gibt es ja den guten alten Spruch, angeschlagene Boxer sind besonders gefährlich. Und dementsprechend kommt der SFC Magdeburg natürlich schon mit ordentlich Druck auf den Kessel in Osnabrück. Angetrieben von 1.400 mitreisenden Fans aus Sachsen-Anhalt. Die haben also dann auch starke Unterstützung. Aber ich bin mir sicher, dass der VfL auf seine Fans wieder verlassen kann. Und dass dann wieder, wenn das Spiel richtig gut läuft, auch ein Hexenkessel an der Bremer Brücke entstehen wird.
0: Wir wollen ja die ersten 3 Punkte der Saison holen, nachdem wir ja letzte Woche, naja, ich würde nicht sagen Fehlstart hatten, aber es hat nicht so gut geklappt.
1: Na, 0 Punkte sind es zwar gewesen, aber ja, wir haben, wie wir schon, wir haben bei einem Bundesliga-Absteiger gespielt und dieser wird sicherlich ganz weit fort in der Tabelle landen und der Auftritt des VfL war äußerst couragiert und lässt für morgen einiges hoffen.
0: Damit sind wir angekommen bei der Frage aller Fragen. Wie geht's aus?
1: Ich hoffe auf ein 2:1 für den VfL. Hauptsache 3 Punkte.
0: Gut, dann gehe ich jetzt mal ganz, ganz heftig an die Nummer ran und sage 3:1 für Liederweiß.
1: Ach, auch schön. Passt
0: gut. Gucken wir mal. Ja,
1: passt gut,
0: morgen
1: klar.
0: Ab 13 Uhr wissen wir mehr. Carsten, bis dahin. Viel Spaß morgen.
1: Danke, gleichfalls.
0: Tschüss. Ciao.

es ist Sommer, das kann man feststellen. Hier ist Radio Osnabrück und ich habe Post bekommen über unsere Nummer, die 0541 77 70 50. Da wurde ein Foto geschickt, 14.07 Uhr aufgenommen. Und dieses Foto im Auto zeigt an, dort sind es 38 Grad Celsius mit der Bemerkung: Hallo Moppel, der Höchstwert, den du vorhin im Wetter angekündigt hast, von 35 Grad, der ist mittlerweile überschritten worden. Ja, von C. Lieber er oder sie. Wo bist du denn gerade? Und wer versteckt sich eigentlich hinter C? 38 Grad, das ist schon ordentlich. Wer hat noch mehr zu bieten? Meldet euch gerne mit euren Temperaturen. Ich bin ja hier nur im Studio. Ich kann ja nur erzählen, was die Wettervorhersage sagt. Ihr könnt mir auch gerne dabei helfen. 0541 77 70 50. Schickt mir heute Nachmittag eure Temperaturen, euer Wetter rein. 0541 77 70 50. Lieber oder liebe C. Dir sei an dieser Stelle noch gesagt, du weißt ja, es ist Sommer in der City, ne?

0: Auf jeden Fall.
1: Es ist halt Sommer in der City, kann man nichts dran machen. Und wir brauchen nur auf dem Senderbalkon zu klettern hier und dann haben wir schon Sommer pur. Gleich bei dir die regionalen Nachrichten aus Osnabrück und der Weser-Ems-Region. Was gibt's denn?
0: Ein 32-jähriger Mann hat eine Frau in Osnabrück heute lebensgefährlich verletzt. Mehr dazu gibt es gleich in den Radio Osnabrück regionalen Nachrichten. Ihr wisst ja, bei uns hört ihr, was los ist.
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1: Ich bin Clara, guten Tag. Heute Morgen wurde eine 41-jährige Frau in Osnabrück lebensgefährlich verletzt. Gegen 7.30 Uhr ging der Notruf bei der Polizei ein. Mehr dazu sagt euch Stefan Alberti, er ist Pressesprecher bei der Polizei Osnabrück.
2: Nach ersten Ermittlungen hat ein 32-jähriger Mann seine ehemalige Lebensgefährtin während einer Streitigkeit mit einem Messer lebensgefährlich verletzt. Der Täter konnte kurze Zeit später festgenommen werden.
1: Nach Rücksprache mit der Staatsanwaltschaft Osnabrück wird jetzt wegen eines versuchten Tötungsdeliktes ermittelt. Nach aktuellen Informationen soll die Frau mittlerweile aber aus der Lebensgefahr sein. Ende Juni wurde bei Leer ein Leichenteil gefunden. Mehr Infos dazu hat Radio Osnabrück-Kollege Christopher.
3: Das Leichenteil konnte jetzt einem vermissten Senior aus Dersum zugeordnet werden. Etwa 20 Kilometer westlich wurde ein Fuß entdeckt. Dazu stehen noch DNA-Untersuchungen aus. Ein Fremdverschulden sieht die Polizei allerdings nicht.
1: Der Seitenstreifen auf der A1 Richtung Bremen in Neunkirchenförden brannte am Mittwochnachmittag. Das Feuer erstreckte sich auf etwa 700 Quadratmeter und es wurden umliegende Felder beschädigt. Die Ursache wird noch ermittelt. Am Mittwochabend rückte die Freiwillige Feuerwehr in Vechta mit 25 Einsatzkräften aus. Es wurde ein Brand in einem Mehrfamilienhaus gemeldet. Der Auslöser für die Rauchentwicklung war allerdings ein vergessenes Essen auf dem Herd. Die Feuerwehr lüftete die Wohnung, es entstanden keine Schäden. In Osnabrück und der Weser-Ems-Region gab es wieder mehrere Brände, darunter auch in Hobsten. Weitere Infos dazu hat Radio Osnabrück-Kollegin Anna-Maria.
4: Gestern Mittag haben zwei Strohballenlager und insgesamt etwa 600 Strohballen gebrannt. Der Schaden wird auf etwa 15.000 Euro geschätzt. Außerdem ist gestern in Fürstenau gegen 20 Uhr ein Waldgebiet von 100 Quadratmetern in Brand geraten. Warum das Feuer ausgebrochen ist, ist bislang noch unklar. Auch in Rastorf hat am Mittwoch eine rund 100 Quadratmeter große Ackerfläche gebrannt. Dort waren die Feuerwehren mit rund 30 Einsatzkräften vor Ort.
1: Soweit die Radio Osnabrück Regionalnachrichten, bei uns immer um halb und jederzeit online auf radioosnabrück.de.
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5: Schwitzomio, aktuell 35 Grad in Haste, 35 auch in Kloppenburg. Heute wechseln sich Sonne und Wolken ab bei uns, aber die Sonne, die heizt uns ordentlich ein, das merkt ihr. Nachts geht's runter auf 16 Grad, das Wochenende wird wechselhaft und deutlich kühler.
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5: 3:30 haben wir es. Hallo liebe Autofahrer, A1 Bremen in Richtung Osnabrück, zwischen Osnabrück-Nord und Osnabrück-Hafen, ein kaputtes Fahrzeug auf dem Standstreifen. A30 Bad Oeynhausen in Richtung Osnabrück, zwischen Gesmold und Bissendorf, eine ungesicherte Unfallstelle auf der linken Spur und da sind Personen auf der Fahrbahn. A31 Gronau in Richtung Meppen zwischen Emsbüren und Lingen, 4 Kilometer stockend vor der Baustelle. Dann eine Gefahreninformation: In Lingen ist ein Großbrand ausgebrochen und zwar im Bereich Lingen-Damaschke. Bitte haltet in dem Bereich Fenster und Türen geschlossen, macht Klima- und Lüftungsanlagen aus. Vechta im Bereich Klingenhagen, da sind die Straßen gesperrt bzw. der Bereich zwischen Burgstraße und Dobbenstraße in beiden Richtungen. Hier läuft ein Feuerwehreinsatz. Geblitzt wird aktuell unter anderem in Geeste an der Süd-Nord-Straße, dann stehen sie in Lingen an der Osnabrücker Straße und der Landkreis Osnabrück, der ist zu guter Letzt noch in Osterkappeln unterwegs, den ganzen Tag an verschiedenen Stellen mit seinen Messaktionen. Habt ihr noch weitere Stellen gesehen, wo geblitzt wird, wo eingesackt wird? 0541 77 70 50. Nutzt sie, unsere Kombinummer für WhatsApp und Telefon. Gute Fahrt zusammen.
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5: Und genau diese Nummer könnt ihr auch gerne nutzen, um uns eure Temperaturen heute Nachmittag zu melden. Hier hätten wir den nächsten Kandidaten im Angebot.
6: Hallo Moppel, hier ist Roger. Ich wollte sagen, die Temperatur ist am Schöllerberg bei 41 Grad.
5: 41 Grad. Ich würde sagen, dann ist ja alles Roger, oder?

ihr gerade schon am Radiogerät gesessen haben solltet, habt ihr es vielleicht mitbekommen. Hier bei Radio Osnabrück hatte sich vorhin ein C-Punkt gemeldet. Er oder sie hätte 38 Grad im Auto. Jetzt habe ich gefragt, C-Punkt, wer bist du und wo bist du? Und C-Punkt hat tatsächlich reagiert. Hat uns geschrieben, 0541 770 70 50 und wir haben rausbekommen, C-Punkt ist ein R und es ist Chris. Hallo Moppel, als ich das Foto gemacht habe, war ich gerade in Höhe Riemsloh, mittlerweile Höhe Rastplatz Richtung Osnabrück im Stau bei 38 Grad. Grüße nochmal Christian oder kurz gesagt Chris. 37, 38 Grad im Stau, ich kann mir was Besseres vorstellen, Chris, es sei denn, du hast eine Klimaanlage. Dann lass es dir gut gehen. Oder halt Fenster auf und mal richtig durchlüften, wenn es irgendwie möglich ist. Außerdem hat uns Silke geschrieben. Silke kommt aus Sondermühlen bei Melle und bei ihr sind es 38 Grad. Ihr merkt schon, wir haben also locker die 35 Grad überschritten, die eigentlich per Wetteransage rauskommen sollten an diesem Freitag. Aber es steigt und steigt und steigt. Wie weit steigt es denn noch heute? Haltet uns auf dem Laufenden, weil wir stecken ja im Radio und ihr davor und überall, wo ihr sonst noch seid. Ihr könnt das besser beurteilen, uns besser schicken. 0541 770 70 50. Unsere Nummer ins Studio 0541 770 70 50. Und am liebsten nehme ich Sprachnachrichten. Da könnt ihr uns ein bisschen was zur Hitze erzählen oder was ihr treibt. Geht hier ins Freibad? Werdet ihr euch in der Sonne ahlen oder esst ihr ein Eis? Einfach mal her damit und dann gucken wir mal, was der Nachmittag so bringt. 0541 770 70 50. Und ich gebe kostenlos noch Sommermucke obendrauf. Zum Beispiel aus dem Jahr 85. Tony Esposito und Papa Chico.

0: 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Und auch Prominenz lässt sich nicht lumpen und hat sich bei uns gerade gemeldet. Der Horst, hallo.
1: Hallo Schatzelein. Ich bin gerade hier im Grevem Rouge in der Pommesbude reingefahren. Und da habe ich jetzt eine Temperaturanzeige von 52 Grad.
2: Ah, das ist heiß, Schätzelein, das gefällt mir. Bring mir eine Pommes-Schranke mit, ne?

0: vor. 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
1: Check one, check two. Was liegt heute an, Kollege Ulo?
2: Guten Morgen, Captain. Oh, die Flusspegel in Deutschland sinken immer dramatischer.
1: Ja, ja, die ganze Fahrradindustrie ist schon genervt.
2: Warum die?
1: Ja, weil die Leute mittlerweile nicht mehr die Orte finden, um die alten Drahtesel zu entsorgen. Captain Campingcrew, Fräulein Schieber, bitte ins Cockpit.
3: Ja, Captain.
1: Alles gut bei Ihnen da hinten?
3: Ja, haben Sie gehört? Der Innenminister Dobrindt will den deutschen Geheimdienst ausbauen.
1: Und er selbst ist dann M? Ja, ein bisschen albern. So mit so einem bayerischen Touch, ne?
3: Naja, auf jeden Fall sollen Sabotage und Cyberattacken und so bekämpft werden.
1: Oh, mit echten Geheimagenten? Mit der Lizenz zum Töten? Na gut, Cyberkrieg, eher Lizenz zum Löten.
3: Haha, ein deutscher James Bond, das wär's ja.
1: Ja, ein echter deutscher James Bond. Nur eben, dass er keine Austern und Kaviar isst. Vegan halt, ne? Und Wodka Martini wird weder geschüttelt noch gerührt, weil Alkohol ist auch nicht mehr so in, nicht? Promillegrenze und so. Ach ja, und diese Frauengeschichten immer, die Zeiten sind auch vorbei, ne?
3: Aber eine schicke Pistole.
1: Naja, als Q macht der Pistorius auch nicht die beste Figur. Stichwort Ladehemmungen und so. Ne?
3: Ja, dann halt eben nur ein schickes Auto. So mit Spielereien wie Ölspritze, Nebelwerfer und Schleudersitz.
1: Ja klar, und nach 2 Kilometern Verfolgungsjagd muss er an die nächste E-Ladesäule.
4: Entschuldigung, wird gerüttelt und nicht geschürt?
5: Nein.
1: So, Landanflug Oder Tower meldet, der Mario Vogt dreht einen neuen Bond-Film.
3: Oh, welchen denn?
1: Ja, eine Hommage an Dr. No. Nur eben No Doctor.
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0: Mucke aus dem Sommer 2026. Lucenzo. Limoncello, seine aktuelle Single. Das und mehr in der nächsten Stunde hier bei Radio Osnabrück.
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2: Ich bin Jan-Henner Reitze. Ein Waldbrand in der Eifel in Nordrhein-Westfalen droht auf Häuser überzugreifen. Gut 2000 Menschen wurden in Sicherheit gebracht. Die Flammen lassen sich nur schwer löschen.
3: Es liegen immer weniger Meter zwischen den Flammen und den verlassenen Häusern. Die Feuerwehr versucht alles, um das Feuer zu löschen. Sie legen Gräben, damit sich das Feuer nicht ausweiten kann und versuchen mit einem Gegenfeuer dem eigentlichen Brand den Brennstoff zu entziehen. Auch Felder in der Nähe sollen so bearbeitet werden, dass eine Art Brandschneise entsteht. Die Löscharbeiten werden durch Weltkriegsmunition auf dem Gelände erschwert. Im Laufe der

0: 8 ist bereits Munition hochgegangen. Noch ist unklar, wie das Feuer entstanden ist. Thomas Bremser, Redaktion.
1: Bundesfinanzminister Lars Klingbeil will einen Steuervorteil abschaffen, der gilt, wenn Arbeitnehmer mit Rabatt Produkte des eigenen Unternehmens kaufen. Das geht aus dem Gesetzentwurf für die geplante Steuerreform hervor. Der Staat würde damit 240 Millionen Euro im Jahr einsparen.
2: Hintergrund ist ein steuerlicher Freibetrag für Rabatte von 1.080 Euro pro Jahr für Waren und Dienstleistungen, die der Arbeitgeber selbst anbietet. So können etwa Supermarktbetreiber günstiger einkaufen oder Beschäftigte von Autoherstellern rabattierte Fahrzeuge bekommen. Die schwarz-rote Koalition ist sich laut Finanzministerium einig und will das streichen. Kritik kommt unter anderem von den Grünen, aber auch aus Teilen der Union. Die Abschaffung käme einer verdeckten Gehaltskürzung gleich. Eigentlich müsse der Freibetrag sogar noch erhöht werden. Das sagte der CDU-Politiker Günzler der Welt. David Riemer, Nachrichtenredaktion.
1: In den lettischen Luftraum ist eine Drohne eingedrungen, die von NATO-Kampfflugzeugen abgeschossen wurde. Wo sie genau herkam, ist nicht offiziell bekannt. Das lettische Militär hat aber einen Zusammenhang zum Ukraine-Krieg hergestellt. Möglicherweise handelte es sich um eine durch Russland abgelenkte ukrainische Drohne. In Zusammenarbeit mit Kollegen in Brasilien haben Polizei und Staatsanwaltschaft von Frankfurt-Main eine internationale Betrügerbande aufgespürt und mehrere Verdächtige festgenommen. Ihnen wird vorgeworfen, vor 3 Jahren unberechtigt Geld von Konten deutscher Bankkunden abgebucht zu haben, die Online-Banking benutzen. Der Schaden lag unterm Strich im Millionenbereich.
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4: Momentan 36 Grad in Bissendorf, 36 auch in Emsteck. Heute geht's hoch auf bis zu 39 Grad in Osnabrück und der Weser-Ems-Region. Dazu viel Sonne, wenige Wolken. Das sind Wolken zur Zierde am Himmel. Nachts geht's runter auf 16 Grad. Der Radio Osnabrück 3-Tage-Trend. Das Wochenende unbeständig mit teils kräftigen Schauern oder Gewittern bei 23 bis 29 Grad. Und am Montag liegen wir gerade mal nur noch bei 20 Grad.
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4: 2 nach 3, hallo liebe Autofahrer, Vorsicht bitte auf der A1 Osnabrück in Richtung Bremen. Zwischen Bramsche und Neunkirchenförden Gefahr durch Reifenteile auf der Fahrbahn. A30 Bad Oeynhausen in Richtung Osnabrück, vor dem Parkplatz Rottkamp Nord. 4 Kilometer stockender Verkehr, dort solltet ihr ungefähr 20 Minuten mehr an Zeit einplanen. A31 Gronau in Richtung Meppen, zwischen Emsbüren und Lingen 3 Kilometer stockend vor der Baustelle. Dann Fichta, die Klingenstraße bzw. der Bereich Klingenhagen ist zwischen der Burgstraße und der Dobbenstraße in beide Richtungen gesperrt. Hier läuft ein Feuerwehreinsatz. Feuer auch ein Stichwort für Lingen. Dort starke Rauchentwicklung durch einen Großbrand in Lingen-Damaschke. Bitte Fenster und Türen geschlossen halten, Lüftungen und Klimaanlagen abschalten im Bereich Lingen-Damaschke. Geblitzt wird auch heute, unter anderem in Barkum an der Autobahn 1. Dann stehen sie in der Geste an der Süd-Nord-Straße in Lingen, an der Osnabrücker Straße. Und der Landkreis Osnabrück, der ist heute in Osterkappeln unterwegs mit seinen Geschwindigkeitsmessungen. Habt ihr noch weitere entdeckt oder Staus oder Behinderungen, gebt uns gerne Bescheid per WhatsApp oder ruft an auf unserer Kombinummer 0541 77 70 50. Radio Osnabrück wünscht euch eine gute Fahrt.
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4: Heute geht's los mit dem Schlossgarten Open Air in Osnabrück. Was ihr da alles erleben könnt, erfahrt ihr bei uns in wenigen Momenten. Ich bin der Moppel. Schönen Freitag in die Runde.
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0: Sommer, gute Musik und eine ganz besondere Kulisse. Genau das alles gibt's beim Schlossgarten Open Air in Osnabrück. Ihr hört Radio Osnabrück. Ja, und wenn der Schlossgarten zur Konzertbühne wird, treffen hier Festival-Feeling und historische Atmosphäre aufeinander. Ob ihr direkt vor der Bühne mittanzt, mit Freunden den Abend genießt oder einfach die Musik unter freiem Himmel feiern wollt, hier kommt echte Open-Air-Stimmung auf. In diesem Jahr werden insgesamt rund 36.000 Besucher von heute bis einschließlich Sonntag erwartet. Den Auftakt macht heute Abend der Auftritt von Sarah Connor. Morgen sind dann Roy Bianco und die Abruzzanti Boys an der Reihe. Und besonders groß war der Ansturm auf die Eintrittskarten für denjenigen, der sich am Sonntag im Schlossgarten die Ehre geben wird.
1: Roland Kaiser, der ja innerhalb von 2 Wochen die Hütte voll gemacht hat, also die Leute, die fix waren und sich Tickets gekauft haben, hatten das Glück.
0: Sagt Alexander Quickert, Projektleiter des Festivals. Und es wird auch diesmal wieder einen dritten Abend beim Schlossgarten Open Air geben. Die Premiere im letzten Jahr, die kam nämlich richtig gut an.
1: Seit dem letzten Jahr spielen wir auch den Sonntag. Das heißt, letztes Jahr war Nile Rodgers da, internationale Produktion. Also man kann sagen, es hat sich zum 10. Open Air sich die Besucherzahlen jetzt fast verdoppelt.
0: Die Veranstalter sind wirklich für alles gewappnet. Es soll Wasser verteilt werden. Vor Ort könnt ihr 2 Trinkwasserstationen nutzen. Ihr dürft eure faltbaren Trinkbecher mitnehmen, könnt aber auch auf dem Festivalgelände welche bekommen. Die Sicherheitsvorkehrungen, die wurden noch einmal angepasst. Da überlässt man wirklich nichts dem Zufall.
1: Alles, was Unwetter und Unwetter angeht, gibt es verschiedene Fahrpläne, die da sind. Wir sind vorbereitet in konkreter Absprache mit den Behörden. Dazu gibt es ein Sicherheitskonzept, was geschrieben wurde. Und auf der Basis ist alles Sicherheitsrelevante für das Wochenende vorbereitet.
0: Also Sonnenbrille einpacken, gute Laune mitbringen und den Sommer feiern. Das Schlossgarten Open Air in Osnabrück. Heute Abend geht's los. Und hier wollen wir euch schon mal so ein bisschen drauf einstimmen bei Radio Osnabrück. Mit dem Mann, der seit mittlerweile, sage und schreibe, 52 Jahren auf der Bühne steht und der kein bisschen müde wird. Deshalb steht er auch am Sonntag auf der Bühne im Schlossgarten. Hier ist Roland Kaiser zusammen mit Maite Kelly. Warum hast du nicht Nein gesagt?

0: 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Und es ist nicht nur Freitag und wir starten gemeinsam ins Wochenende. Nein, wir legen auch noch einen oben drauf. Ihr könnt heute Nachmittag bei mir noch etwas gewinnen. Freikarten für eine Lesung in Georgsmarienhütte. Kurz nach vier ist es soweit. Bleibt am Radio und macht fleißig mit. Vielleicht räumt ihr schon die Karten nachher ab.
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0: Hallöchen.
1: Hi.
0: Gleich die Nachrichten mit dir um 3:30, das Neueste aus Osnabrück und der Weser-Ems-Region. Mit welchem Thema?
1: Es soll mehr Geld geben, und zwar für den Groß- und Außenhandel in Niedersachsen. Mehr dazu gibt es gleich in den Radio Osnabrück Regionalnachrichten. Ihr wisst ja, bei uns hört ihr, was los ist.
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1: Ich bin Clara, guten Tag. In Lingen-Damaschke brennt es aktuell auf dem Gelände einer Recyclingfirma. Es wird empfohlen, das Gebiet zu meiden, Fenster und Türen geschlossen zu halten und die Klimaanlagen auszuschalten. Heute Morgen wurde eine 41-jährige Frau in Osnabrück lebensgefährlich verletzt. Gegen 7.30 Uhr ging der Notruf bei der Polizei ein. Mehr dazu sagt euch Stefan Alberti, er ist Pressesprecher bei der Polizei Osnabrück.
2: Nach ersten Ermittlungen hat ein 32-jähriger Mann seine ehemalige Lebensgefährtin während einer Streitigkeit mit einem Messer lebensgefährlich verletzt. Der Täter konnte kurze Zeit später festgenommen werden.
1: Nach Rücksprache mit der Staatsanwaltschaft Osnabrück wird jetzt wegen eines versuchten Tötungsdeliktes ermittelt. Nach aktuellen Informationen soll die Frau mittlerweile aber aus der Lebensgefahr sein. Der Seitenstreifen auf der A1 Richtung Bremen in Neunkirchenförden brannte am Mittwochnachmittag. Das Feuer erstreckte sich auf etwa 700 Quadratmeter und es wurden umliegende Felder beschädigt. Die Ursache wird noch ermittelt. Am Mittwochabend rückte die Freiwillige Feuerwehr in Vechta mit 25 Einsatzkräften aus. Es wurde ein Brand in einem Mehrfamilienhaus gemeldet. Der Auslöser für die Rauchentwicklung war allerdings ein vergessenes Essen auf dem Herd. Die Feuerwehr lüftete die Wohnung, es entstanden keine Schäden. Im Groß- und Außenhandel in Niedersachsen gibt es mehr Geld für die Beschäftigten. Die Gewerkschaft Verdi und die Arbeitgeber haben sich auf einen Tarifabschluss geeinigt. Mehr dazu von Radio Osnabrück-Kollege Christopher.
3: Die rund 150.000 Beschäftigten bekommen in zwei Schritten insgesamt 5% mehr Gehalt. Ab diesem Monat steigt das Entgelt um 2,9%. Im Mai nächsten Jahres kommen dann noch weitere 2,1% dazu. Auszubildende bekommen ab diesem Monat 40 Euro mehr. Ein Jahr später kommen dann noch 30 Euro obendrauf.
1: Soweit die Radio Osnabrück Regionalnachrichten. 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
4: Momentan 37 Grad in Bumte, 37 auch in Neunkirchenförden. Heute an diesem Freitag erreichen wir bis zu 39 Grad. Dazu viel Sonne, wenige Wolken. Also kurz zusammengefasst, dieses Wetter, mehr gibt's auch nicht zu sagen. Okay, die Tiefstemperaturen in der Nacht, die kann ich noch hinzufügen. Da liegen wir bei 16 Grad.
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4: 3 Minuten nach halb 4, ich sag mal so, ich hätte nichts dagegen, wenn einer mal die Heizung abschalten würde. Hallo lieber Autofahrer, A30 Bad Oeynhausen in Richtung Osnabrück zwischen dem Parkplatz Rottkamp Süd und dem Parkplatz Rottkamp Nord. 4 Kilometer Stau, hier dauert es ungefähr 25 Minuten länger. A31 Gronau in Richtung Meppen zwischen Emsbüren und Lingen, 3 Kilometer stockender Verkehr vor der Baustelle. A33 Osnabrück in Richtung Bielefeld zwischen Borklo, Kloster Ödele und Haderberg. 4 Kilometer stockend, 20 Minuten plus. Vechta, Klingenhagen. Der Bereich ist zwischen Burgstraße und Dobbenstraße gesperrt wegen eines laufenden Feuerwehreinsatzes. Und es geht nochmal um den Großbrand in Lingen. Lingen-Damaschke, um genau zu sein. Haltet bitte in dem Bereich Fenster und Türen geschlossen und schaltet Klimaanlagen und Lüftungen aus. Geblitzt wird unter anderem in Emsteck an der Schützenstraße und der Landkreis Osnabrück, der ist heute mit seinen Geschwindigkeitskontrollen in Osterkappeln unterwegs. Ihr habt noch mehr Messstellen gesehen, dann sagt's uns, wir sagen's weiter. Schickt uns einfach eine WhatsApp zu oder ruft an auf unserer Kombi-Nummer 0541 7 70 70 50. Gute Fahrt!
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4: Mit dem Moppel. Schönen guten Tag zusammen. Hallo.

von Daft Punk und Pharrell Williams. Get Lucky. Gleich für euch die Jobtipps im Überblick. Wo könnt ihr euch bewerben? Wo sind noch Kapazitäten frei? Jetzt aber erstmal Ed Sheeran, Overpass Graffiti.

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0: Gleich nach vier könnt ihr bei mir was gewinnen. Und zwar Freikarten für eine Lesung in Georgsmarienhütte. Einzelheiten nach den Nachrichten. Und dann gibt's auch Musik von Elvis, A Littlest Conversation. Und wir spielen euch den aktuellen neuen Song von ihr, von Katy Perry, Watch It Burn. Moppel, freue mich, bis gleich.
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2: Ich bin Jan-Henner Reitze. Es gibt neue Kritik an der 12-Uhr-Regel beim Tanken. Jetzt fordern freie Tankstellen, die Regel abzuschaffen. In einer Umfrage ihres Branchenverbands sprachen sich gut zwei Drittel für eine vollständige Abschaffung aus.
3: Weitere Befragte sind dafür, dass die Regel zumindest gründlich überarbeitet wird. Denn sie sorge nicht für mehr Wettbewerb, sondern nur für künstliche Spitzen und ansonsten Leerlauf. Denn die Kunden hätten schnell begriffen, worauf es ankommt. Vor 12 wird getankt, danach gewartet. Kritik kommt auch vom ADAC, der sieht die 12-Uhr-Regel eher als Preistreiber. Und auch die Umsetzung sorgt für Probleme. Viele Tankstellenbetreiber berichten, dass es schwierig ist, immer exakt Punkt 12 an der Preisschraube zu drehen. Und dann drohen Bußgelder. Thomas Brock, Nachrichtenredaktion.
2: In Nordrhein-Westfalen versucht die Feuerwehr, einen Waldbrand aufzuhalten, der einen Ort in der Gemeinde Hürtgenwald in der Eifel bedroht. Dabei kommt Unterstützung unter anderem von der Bundeswehr. Panzer schlagen Schneisen, die von den Flammen möglichst nicht übersprungen werden sollen. Alle Einwohner, mehr als 2000 Menschen, haben ihre Wohnhäuser verlassen. Es ist noch nicht absehbar, dass sie zurückkehren können. Die Löscharbeiten sind schwierig, weil in dem betroffenen Waldgebiet noch Weltkriegsmunition liegt. Der Rechtspopulist Nigel Farage kehrt als Abgeordneter ins britische Unterhaus zurück. Der Chef der Partei Reform UK gewann eine von ihm ausgelöste Nachwahl im Wahlkreis Clacton.
4: Farage gewann die Nachwahl deutlich. Allerdings hatten die großen Parteien aus Protest auf eigene Kandidaten verzichtet. Farage hatte sein Mandat niedergelegt, nachdem wegen eines nicht deklarierten Millionengeschenks eine parlamentarische Untersuchung gegen ihn eingeleitet worden war. Farage sagte, die Wähler sollten über ihn entscheiden. Doch ohne ernsthafte Gegenkandidaten geriet die Nachwahl zur Farce. Sein stärkster Gegner war Spaßkandidat Count Binface, der mit einer Mülltonne als Helm auftritt. Die Untersuchung gegen Farage dürfte nach dem Wahlsieg wieder aufgenommen werden. Aus London, Philipp Detlefs.
2: Im Erzgebirge in Sachsen ist ein Hubschrauber abgestürzt. Der Pilot kam ums Leben. Die Ursache wird noch untersucht. Der Hubschrauber war im Einsatz, um Kalk über dem Wald abzuwerfen, damit die Übersäuerung im Boden ausgeglichen wird. Das Unglück passierte in der Nähe von Seematal.
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5: Aktuell 37 Grad im Fledder, 37 Grad messen wir auch in Barnsdorf und es könnte unter Umständen noch höher gehen auf bis zu 39 Grad. Heute wechseln sich Sonne und Wolken ab, aber von den Wolken ist kaum etwas zu sehen, beziehungsweise das sind Schäfchenwolken. Nachts geht es dann runter auf 16 Grad. Der Radio Osnabrück 3-Tage-Trend, das Wochenende unbeständig mit teils kräftigen Schauern oder Gewittern bei 23 bis 29 Grad. Am Montag liegen wir gerade mal noch bei 20 Grad in der Spitze.
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5: 4 nach 4 auf der Uhr. Hallo, liebe Autofahrer. A31 Gronau in Richtung Meppen zwischen Emsbüren und Lingen. 3 Kilometer stockender Verkehr vor der Baustelle. Dann der Hinweis für den Bereich Lingen-Damaschke. Da ist ein Großbrand ausgebrochen. Bitte schließt Fenster und Türen und schaltet Lüftung und Klimaanlagen ab. Geblitzt wird unter anderem in Bohmte an der Straße zur Gilde ist ein Ampelblitzer. Dann stehen sie in Emsteck an der Schützenstraße und der Landkreis Osnabrück, der ist heute mit seinen Geschwindigkeitskontrollen in Osterkappeln unterwegs. Wir wünschen euch eine gute Fahrt.
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5: Mit dem Moppel. Schönes Wochenende euch. Hallo.
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0: Robin Schulz hat vollkommen recht, oder Clara? Better times. Es kommen immer bessere Zeiten.
1: Ja, will ich doch hoffen, ne?
0: Gleich bei dir die aktuellen Nachrichten aus Osnabrück und der Weser-Ems-Region um 16:30. Was hast du denn für uns?
1: Ein Kind wurde beim Einkaufen im Auto gelassen gestern in Salzbergen. Was dazu dann noch passiert ist, das erfahrt ihr gleich in den Radio Osnabrück Regionalnachrichten. Ihr wisst ja, bei uns hört ihr, was los ist.
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1: Ich bin Clara, guten Tag. Gestern wurde ein 5-jähriges Kind in Salzbergen während des Einkaufs im Auto gelassen und das bei mehr als 31 Grad. Der 37-jährige Vater war im Supermarkt an der Freier von Twickelstraße einkaufen, als Passanten das weinende Kind bemerkten. Die Polizei wurde verständigt. Als der Vater zurückkam und den Wagen öffnete, war die 5-jährige bereits dehydriert und rot angelaufen. Jetzt wird die Zeugin gesucht. Hinweise nimmt die Polizei Salzbergen entgegen. Heute Morgen wurde eine 41-jährige Frau in Osnabrück lebensgefährlich verletzt. Gegen 7.30 Uhr ging der Notruf bei der Polizei ein. Mehr dazu sagt euch Stefan Alberti, er ist Pressesprecher bei der Polizei Osnabrück.
2: Nach ersten Ermittlungen hat ein 32-jähriger Mann seine ehemalige Lebensgefährtin während einer Streitigkeit mit einem Messer lebensgefährlich verletzt. Der Täter konnte kurze Zeit später festgenommen werden.
1: Nach Rücksprache mit der Staatsanwaltschaft Osnabrück wird jetzt wegen eines versuchten Tötungsdeliktes ermittelt. Nach aktuellen Informationen soll die Frau mittlerweile aber aus der Lebensgefahr sein. Gestern ist ein 77-jähriger Motorradfahrer bei einem Verkehrsunfall in Neuenhaus schwer verletzt worden. Ein Autofahrer wollte links abbiegen und übersah dabei den Biker hinter ihm, der gerade zum Überholvorgang ausscherte. Im Groß- und Außenhandel in Niedersachsen gibt es mehr Geld für die Beschäftigten. Die Gewerkschaft Verdi und die Arbeitgeber haben sich auf einen Tarifabschluss geeinigt. Mehr dazu von Radio Osnabrück-Kollege Christopher.
3: Die rund 150.000 Beschäftigten bekommen in zwei Schritten insgesamt 5% mehr Gehalt. Ab diesem Monat steigt das Entgelt um 2,9%. Im Mai nächsten Jahres kommen dann noch weitere 2,1% dazu. Auszubildende bekommen ab diesem Monat 40 Euro mehr. Ein Jahr später kommen dann noch 30 Euro obendrauf.
1: Soweit die Radio Osnabrück Regionalnachrichten. 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
4: Momentan 37 Grad in Lattbergen, 37 sind es auch in Meppen. Es geht hoch auf bis zu 39 Grad noch an diesem Freitag. Dazu ganz viel Sonnenschein. In der Nacht kühlt es sich auf 16 Grad ab. Das Wochenende wechselhaft mit teils kräftigen Schauern oder Gewittern bei 23 bis 29 Grad.
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4: 5:02, hallo lieber Autofahrer, B68 Alfhausen, die Bersenbrücker Straße. Zwischen der Ankommer Straße und Gose Straße in beiden Richtungen besteht Gefahr durch einen defekten Bus. A31 Gronau in Richtung Meppen, zwischen Emsbüren und Lingen 3 Kilometer stockender Verkehr vor der Baustelle. Dann die Gefahreninformation für den Bereich Lingen, dort in Lingen der Maschke. Ein Großbrand, es kommt zu starker Rauchentwicklung. Bitte haltet entsprechend Fenster und Türen geschlossen und schaltet Lüftungen und Klimaanlagen ab. Geblitzt wird hier in Emsteck an der Schützenstraße, in Mohlbergen stehen sie an der Hauptstraße, ebenso wie in Schüttorf an der A31 bei Tempo 80. Und der Landkreis Osnabrück, der ist heute mit seinen Geschwindigkeitskontrollen in Osterkappeln unterwegs. Weitere Messstellen nehmen wir gerne von euch entgegen. Schickt uns einfach eine WhatsApp zu oder ruft an auf unserer Kombinummer 0541 77 70 50. Radio Osnabrück wünscht euch eine gute und sichere Fahrt.
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4: Mit eurem Moppel geht's ins Wochenende. Schönen guten Tag zusammen.

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Ich bin heute nur am Niesen. Mein Gott, sind die Pollen wieder unterwegs? Wir gucken mal, wie es morgen aussieht bei uns in Osnabrück und der Weser-Ems-Region. Hier ist der Ausblick bei Radio Osnabrück. Da müssen wir am Samstag bei Ampfer, Gräser und Wegerichpollen jeweils mit einer schwachen Belastung rechnen. Beifußpollen hingegen sind morgen mäßig unterwegs. Ja, jetzt wird mir auch klar, warum ich dauernd Hatschi mache.

0: Gleich nach 5 hier bei Radio Osnabrück. Enrique Iglesias, Rhythm Divine. Außerdem Ariana Grande, Hate That I Made You Love Me. Das und mehr nach den Nachrichten. Ich bin der Moppel, bis gleich.
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1: Ich bin Jan-Henner Reitze. Ein Waldbrand bedroht die Eifelgemeinde Hürtgenwald im Kreis Düren in Nordrhein-Westfalen. Der Ortsteil Gai mit seinen 2300 Bewohnern wurde evakuiert.
2: Es liegen immer weniger Meter zwischen den Flammen und den verlassenen Häusern. Die Feuerwehr versucht alles, um das Feuer zu löschen. Sie legen Gräben, damit sich das Feuer nicht ausweiten kann, und versuchen mit einem Gegenfeuer dem eigentlichen Brand den Brennstoff zu entziehen. Auch Felder in der Nähe sollen so bearbeitet werden, dass eine Art Brandschneise entsteht. Die Löscharbeiten werden durch Weltkriegsmunition auf dem Gelände erschwert. Im Laufe der Nacht ist bereits Munition hochgegangen. Noch ist unklar, wie das Feuer entstanden ist. Thomas Bremser, Redaktion.
1: Die Feuerwehr wird bei den Löscharbeiten unter anderem von der Polizei und der Bundeswehr unterstützt. Die EU-Grenzschutzbehörde Frontex hat an den Außengrenzen weniger illegale Einreisen registriert. In den ersten 7 Monaten des Jahres waren es 61.000, ein Rückgang von 37%. Nicht in diesen

0: Vorläufigen Zahlen enthalten ist, dass Ende Juli zehntausende Menschen in die spanische Exklave Ceuta gelangten. Einen Rückgang gab es vor allem bei Fluchtrouten über das Mittelmeer nach Italien und Griechenland. Wer gute Freundschaften pflegt und enge soziale Bindungen hat, dem geht es körperlich wie auch psychisch besser. Zu diesem Ergebnis kommt die Studie einer Universität in der Türkei.
1: Positive Beziehungen zu den Eltern in der Kindheit haben ebenfalls einen Einfluss, allerdings schwächer. Die Forscher betonen, das soziale Umfeld verändert sich im Laufe des Lebens. Freundschaften, Partnerschaften und andere Beziehungen können deshalb frühere Erfahrungen verstärken, aber auch abmildern. Gute soziale Beziehungen seien eine universelle Säule des Wohlbefindens, heißt es in der Studie. David Riemer, Nachrichtenredaktion.
0: Gut zwei Drittel der freien Tankstellen in Deutschland sprechen sich in einer Umfrage ihres Branchenverbands dafür aus, die 12-Uhr-Regel komplett abzuschaffen. Dass Preise nur noch einmal am Tag erhöht werden dürften, schaffe eine künstliche Spitze und bringe nichts für den Wettbewerb, hieß es von dem Verband. Auch der ADAC sagt, dass die neue Regel eher zu noch höheren Preisen führe.
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3: Aktuell 37 Grad in Kettenkamp, 37 auch in Löningen. Dazu viel Sonne, wenige Wolken. Nachts geht's runter auf 16 Grad. Und jetzt die wichtige Frage, wie wird das Wochenende? Wir schauen drauf im Radio Osnabrück. 3-Tage-Trend. Die nächsten Tage wechselhaft mit teils kräftigen Gewittern oder auch Schauern zwischendurch bei 23 bis 29 Grad. Am Montag kommen wir gerade mal noch bei 20 Grad raus.
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3: 5:02. Hallo liebe Autofahrer, Vorsicht bitte auf der A1 Osnabrück in Richtung Münster. Zwischen Greven und Münster-Nord Gefahr durch Metallteile auf der Fahrbahn. A1 Osnabrück in Richtung Bremen. In der Ausfahrt Kloppenburg sind Personen auf der Fahrbahn. Und dann wird noch geblitzt. Unter anderem stehen sie in Emscheck an der Schützenstraße, in Mollbergen an der Hauptstraße, in Schüttdorf teure Fotos an der A31 bei Tempo 80 und der Landkreis Osnabrück, der ist heute mit seinen Geschwindigkeitskontrollen in Osterkappeln unterwegs. Noch mehr Messstellen, ihr habt sie gesehen, dann meldet sie uns gerne per WhatsApp oder ruft an auf unserer Kombinummer 0541 77 70 50. Radio Osnabrück wünscht euch eine gute Fahrt.
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3: Euer Start ins wohlverdiente Wochenende. Hier ist der Moppel. Hallo zusammen.

0: Die berühmte Autorin Inka Lindberg liest am 11. September in Georgsmarienhütte, genauer gesagt in der Buchhandlung Sedlmayr. Und wir bei Radio Osnabrück haben in der letzten Stunde einmal zwei Freikarten für diesen Abend verlost. Meine Kollegin Clara aus der Redaktion hat mal versucht, die Gewinnerin zu erreichen. Wir wollen mal schauen, ob sie an die Strippe gekriegt hat.
1: Guten Tag, Radio Osnabrück, wer ist dran?
2: Zoe Hartmann, hallo.
1: Hallo Zoe, hast du eine Ahnung, warum ich anrufe? Störe ich gerade?
2: Ich bin kurz vor der Arbeit.
1: Was glaubst du denn, warum wir anrufen?
2: Wegen dem Gewinnspiel um die Buchlesung von Inka.
1: Ganz genau. Du hast nämlich gewonnen. Und zwar, da gibt es ja in Georgsmarienhütte dann einmal zwei Freikarten für die Lesung. Ja.
2: Ja.
1: Herzlichen Glückwunsch auf jeden Fall.
2: Vielen, vielen Dank. Da freue ich mich.
1: Und hast du schon eine Idee, wen du mitnehmen möchtest?
2: Ja, ich denke mal, ich werde eine Freundin mitnehmen. Ja.
1: Ja, hast du schon ein paar, eine Ahnung, worum es so ungefähr gehen kann?
2: Noch gar nicht. Ich kenne ihren Kaffeefall von Instagram und ich weiß auch schon, so irgendwie ein, zwei Bücher hat sie schon. Das Aktuelle habe ich noch gar keine Ahnung, nein.
1: Dann wünschen wir dir auf jeden Fall ganz viel Spaß. Okay, zum Glück gibt's
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0: Und auch von uns aus, liebe Grüße und einen schönen Abend. Zoe aus Gemhütte, die Gewinnerin heute Nachmittag.

0: Nummer von Moti Special aus den 80ern. Cold Days, Hot Nights. Damit kann man noch ins Wochenende starten, oder? Hier ist Radio Osnabrück. Ihr müsst mal wieder so richtig geknuddelt werden. Ihr braucht mal wieder so eine richtige Kuscheleinheit.
1: Ja.
0: Kein Problem. Ich und ich gesellen sich dazu. Umarme mich. Gruppenkuscheln sozusagen. Carsten, was fängst du jetzt an zu lachen? Der Kerl hat immer Gedanken. Mann!
2: Meine Gedanken sind weich, meine Augen tun weh. Ich hab heute genug gehört und genug gesehen. Das war ein echt harter Tag, kein Kinderspiel. Es waren 1000%.

0: Anne, liebe.
1: Hallo.
0: Ich habe mit dir jetzt was vor, beziehungsweise wir schauen jetzt mal was gemeinsam. Es gibt eine Seite, wo man herausfinden kann, welche Songs in deiner Heimatstadt am häufigsten gespielt werden. Bekloppt, oder? Jetzt habe ich mal da Osnabrück eingegeben. Was schätzt du, welcher Song wird in Osnabrück am meisten gehört?
1: Bestimmt was zum VfL, oder?
0: Nee, hatte ich jetzt auch gedacht. Es ist diese Nummer hier, pass auf.
1: Nein.
0: Coldplay, Viva La Vida wird in Osnabrück am meisten gehört.
1: Was?
0: Wahrscheinlich auch wegen Radio Osnabrück, wir spielen das natürlich auch.
1: Ne? Natürlich.
0: Daher, das kann ja Leute sein. Und ich komme ja aus Datteln im Ruhrpott, das wisst ihr ja alle oder die meisten. Was meinst du, was da am meisten gehört wird? Ich habe jetzt gedacht, irgendwie Wolle Petri oder sowas mit Ruhrgebiet oder Bochum von Grönemeyer. Was denkst du?
1: Boah, Grönemeyer hätte ich jetzt auch getippt tatsächlich.
0: Ja, aber ganz ehrlich, auf Deutsch gesagt Arschkarte. Nein, ehrlich, ist wirklich wahr. Ich schäme mich, aus Datteln zu kommen, muss ich ganz ehrlich sagen.
1: Ist schon wieder soweit.
0: Ja, haben wir schon die 10 mal, Gott sei Dank noch nicht. Aber gleich haben wir es halt 6, dann geht's mit hier die aktuellen Regionalnachrichten aus Osnabrück und der Weser-Ems-Region. Unter anderem womit, Clara?
1: Es gibt ein Update zum ausgebrochenen Feuer in Lingen, zum Recyclinghof. Mehr dazu hört ihr gleich in den Radio Osnabrück Regionalnachrichten. Ihr wisst ja, bei uns hört ihr, was los ist.
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1: Ich bin Clara, guten Tag. Heute Mittag hat es in Lingen-Damaschke in einem Entsorgungsbetrieb gebrannt. Gegen 12.30 Uhr waren Pappe, Abfall und Gewerberestmüll in Brand geraten. Für die Bevölkerung soll aber keine Gefahr ausgegangen sein. Die Feuerwehr konnte ein Übergreifen auf weitere Lagerbereiche verhindern. Aktuell laufen noch Nachlöscharbeiten. Der Schaden beläuft sich auf etwa 10.000 Euro. Gestern wurde ein 5-jähriges Kind in Salzbergen während des Einkaufs im Auto gelassen und das bei mehr als 31 Grad. Der 37-jährige Vater war im Supermarkt an der Freiherr von Twickelstraße einkaufen, als Passanten das weinende Kind bemerkten. Die Polizei wurde verständigt. Als der Vater zurückkam und den Wagen öffnete, war die 5-jährige bereits dehydriert und rot angelaufen. Jetzt wird die Zeugin gesucht. Hinweise nimmt die Polizei Salzbergen entgegen. Heute Morgen wurde eine 41-jährige Frau in Osnabrück lebensgefährlich verletzt. Gegen 7.30 Uhr ging der Notruf bei der Polizei ein. Mehr dazu sagt euch Stefan Alberti, er ist Pressesprecher bei der Polizei Osnabrück.
2: Nach ersten Ermittlungen hat ein 32-jähriger Mann seine ehemalige Lebensgefährtin während einer Streitigkeit mit einem Messer lebensgefährlich verletzt. Der Täter konnte kurze Zeit später festgenommen werden.
1: Nach Rücksprache mit der Staatsanwaltschaft Osnabrück wird jetzt wegen eines versuchten Tötungsdeliktes ermittelt. Nach aktuellen Informationen soll die Frau mittlerweile aber aus der Lebensgefahr sein. Gestern ist ein 77-jähriger Motorradfahrer bei einem Verkehrsunfall in Neuenhaus schwer verletzt worden. Ein Autofahrer wollte links abbiegen und übersah dabei den Biker hinter ihm, der gerade zum Überholvorgang ausscherte. Der VfL Osnabrück empfängt morgen den ersten FC Magdeburg an der Bremer Brücke. Magdeburg erreichte in der vergangenen Zweitligasaison den 14. Tabellenplatz. Für den VfL spricht aber aktuell der Heimvorteil. Auch VfL-Trainer Timo Schulz ist gut gestimmt und freut sich auf das erste Heimspiel. Anpfiff ist morgen um 13 Uhr. Soweit die Radio Osnabrück Regionalnachrichten, bei uns immer um 12:30 und jederzeit online auf radioosnabrück.de.
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3: Ich komme mir gerade vor, als hätte ich die Heizung im Studio auf volle Pulle gedreht. Derzeit 37 Grad in Osterkappeln, 37 Grad sind es auch in Lohne. Dazu viel Sonne, wenige Wolken. Die Sonne scheint quasi ungehindert vom Himmel auf uns herab. Nachts geht es dann runter auf 16 Grad und das Wochenende wird deutlich kühler mit 23 bis 39 Grad. Ich habe das schon mit den 30 jetzt. 23 bis 29 Grad, Entschuldigung, ich wollte euch nicht schocken. Dazu teils kräftige Schauer oder Gewitter und meist bewölkt.
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3: Shit, ich glaube, das mit dem Schocken habe ich gerade hinbekommen. 4 Minuten nach 5:30, hallo lieber Autofahrer. Auf den Straßen ist es relativ ruhig. A33 Bielefeld in Richtung Osnabrück zwischen Hilter am Teutoburger Wald und Borklo Kloster Ösede. Die Strecke ist voll gesperrt, da wird ein Unfall aufgenommen. Geblitzt wird unter anderem in Emsbüren an der L40, dann stehen sie in Emsteck an der Schützenstraße, in Mollbergen teure Fotos an der Hauptstraße, ebenso wie in Schüttdorf an der A31 bei Tempo 80. Und der Landkreis Osnabrück, der ist heute mit seinen Geschwindigkeitskontrollen in Osterkappeln unterwegs. Damit sind wir durch. Habt ihr noch weitere Messstellen gesehen? Meldet sie uns gerne per WhatsApp oder ruft an auf unserer Kombinummer 0541 77 70 50. Radio Osnabrück wünscht euch eine gute Fahrt. Also nee, morgen nochmal 39 Grad, das brauche ich wirklich nicht. Nee.
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3: Dann kommt mal gut ins Wochenende, ne? Hier ist euer Moppel.

0: Radio Osnabrück hier und im Tagebuch der großen Hits geht's heute zurück in die ganz frühen 2000er.
1: 14. August 2000. Robbie Williams steigt mit Rock DJ in die Charts ein. I don't wanna rock DJ. Es ist Sommer 2000. Das neue Millennium ist noch jung. Die Popwelt im Umbruch. Die gecasteten Boybands der 90er verlieren langsam ihren Glanz. Die Zeit der Popstars und Sternchen beginnt. Und einer tanzt vorne weg. Von der alten Welt in die neue sozusagen. Robbie Williams, der einstige Take That Rebel, ist längst zum britischen Superstar geworden. Früher war ganz viel oder auch. Aber das ist vorbei. Jetzt will er mehr. Er will Pop neu denken. Ohne Scham großkotzig sagen können, dass er der Star ist und bewundert werden soll. Er ist kein netter Posterboy mehr wie damals bei Take That. Er ist Künstler, er ist Entertainer und verdammt nochmal der größte Popstar, den es gibt. Mit Rock DJ liefert er genau den passenden Soundtrack zu seiner neu gewonnenen

0: der Welt ist Anstoß für dich, lieber Jos, beziehungsweise besser gesagt an Pfiff, ne?
1: Bei mir in der Sendung heute Urs Meier, Schiedsrichter Urgestein in Rente sozusagen. Er ist aber nicht ganz arbeitslos, er macht nämlich am kommenden Montag mit bei Die Verräter auf RTL. Ich habe mit ihm gesprochen, was er denn da so treibt und ob er ein Konzept hat, beziehungsweise eine Strategie, um da mitzumachen. Dann gibt es Kinokarten für den Film The End of Oak Street mit Ewan McGregor und Anne Hathaway zu gewinnen. Gleich also ab 18 Uhr in Jos Freitag. Zuhören lohnt sich.
0: Auf jeden Fall. Und wer weiß, vielleicht wird uns ja auch Urs Meier das ein oder andere verraten. Ich weiß, schlechter Wortwitz. Wird Zeit, dass ich Feierabend mache. Das war's für diese Woche. Hat sich ausgemoppelt. Euch noch ein schönes Wochenende. Tschüss zusammen. Macht's gut.

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1: Ich bin Jan-Henner Reitze. Ein Waldbrand in der Eifel in Nordrhein-Westfalen bedroht einen Ortsteil der Gemeinde Hürtgenwald im Kreis Düren. Mehr als 2000 Menschen mussten in Gai ihre Häuser verlassen. Das Feuer breitet sich seit gestern Nachmittag aus und rückte immer näher an den Ort heran. Frage an Thomas Bremser, wie geht es den Menschen, die raus mussten aus ihren Häusern?
2: Ja, die bangen um ihre Häuser und Wohnungen, teilweise auch noch um Haustiere. Mitten in der Nacht ertönte die Warn-App auf den Handys, ab 4 klingelten Rettungskräfte an allen Türen. Die Menschen konnten nur das Wichtigste mitnehmen, wie Perso und Medikamente. Viele sind gerade auch im Sommerurlaub, die können gar nichts retten und bangen aus

0: der Ferne.
1: Dankeschön, Thomas. Die Landesregierung spricht mittlerweile vom größten Waldbrand in der Geschichte NRWs. Auf einem Ryanair-Flug von Thessaloniki nach Memmingen geht Anfang Juli ein Fenster zu Bruch. Ein Passagier wurde schwer verletzt. Er saß an dem Fenster und wurde mit dem Oberkörper herausgesogen. Eine Untersuchung hat jetzt ergeben, Teile eines ausgefallenen Triebwerks haben die Scheibe durchschlagen. Es soll noch genauer herausgefunden werden, wie es dazu kommen konnte. Der Handel fürchtet Verwirrung durch die in dieser Woche in Kraft getretene EU-Verpackungsverordnung. Man unterstütze deren Ziele in Sachen Nachhaltigkeit, hieß es vom Handelsverband Deutschland. In der Praxis dürfe sie aber nicht dazu führen, dass Unternehmen unverhältnismäßig belastet werden.
2: Wer in mehrere EU-Mitgliedsländer verkaufen will, muss sich künftig dort jeweils einzeln registrieren und einen Bevollmächtigten benennen. Das schreibt die seit Mittwoch geltende neue EU-Verpackungsverordnung vor. Doch da die neuen Regeln in zahlreichen Mitgliedstaaten weit von einer nationalen Umsetzung entfernt sein, fürchtet der HDI ein großes Durcheinander und hat bereits vor Monaten eine Verschiebung gefordert, vergeblich. Die bürokratischen Belastungen für die Unternehmen dürften nicht ausufern, so die Forderung des Handelsverbands. Dirk Zeitler, Nachrichtenredaktion.
1: In Zusammenarbeit mit Kollegen in Brasilien haben Polizei und Staatsanwaltschaft von Frankfurt-Main eine internationale Betrügerbande aufgespürt und mehrere Verdächtige festgenommen. Ihnen wird vorgeworfen, vor 3 Jahren unberechtigt Geld von Konten deutscher Bankkunden abgebucht zu haben, die Online-Banking nutzen. Der Schaden lag unterm Strich im Millionenbereich.
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4: Derzeit in Bissendorf 36 Grad und in Lengerich-Emsland 35 Grad. Am Abend ist der Himmel meist klar. Bei großer Hitze und kaum Wind liegen die Temperaturen noch zwischen 34 und 36 Grad. Später geht die Wärme nur langsam zurück. Der Radio Osnabrück 3-Tage-Trend. Morgen ist es freundlich mit sonnigen Abschnitten. Am Nachmittag liegen die Temperaturen zwischen 26 und 31 Grad. Am Sonntag setzt sich das freundliche Wetter fort. Die Luft ist aber spürbar kühler. Zum Wochenstart ziehen regional mehr Wolken auf. Insgesamt setzt sich die Abkühlung im Sendegebiet von Radio Osnabrück fort.
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4: Hallo liebe Autofahrer, Vorsicht auf der A1 Hansa-Linie Richtung Dortmund. Zwischen Münster Nord und dem Kreuz Münster Süd liegen Metallteile auf der Fahrbahn. Vorsicht auf der A31 Richtung Meppen. Zwischen Dörpen und Laden liegen Reifenteile auf der Fahrbahn. Außerdem wird geblitzt in Kloppenburg am Fahrener Damm, auf der L40 bei Emsbüren, in Emstek auf der Schützenstraße sowie in Mollbergen auf der Hauptstraße. Radio Osnabrück wünscht euch eine gute und sichere Fahrt.
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7: Mit einem Pickelpacke vollen Programm. Wir reden über Kino natürlich, End of Oak Street. Ich habe Kinocard in der Verlosung. Und mit Urs Meier sprechen wir, einer der bekanntesten Schiedsrichter überhaupt, über die neue Staffel Die Verräter. Die kommt ja ab kommenden Montag bei RTL. Was macht er da überhaupt? Urs Meier, der Schiedsrichter. Gleich alles bei mir in der Sendung.

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Eine von Felix Jehn und Mark Forster, das war Stimme, die nannten sich F und das gab es hier bei Radio Osnabrück. Und damit herzlich willkommen zur neuen Ausgabe von Jos Freitag. In der heutigen Sendung haben wir natürlich wieder Kinokarten in der Verlosung. Es gibt einen neuen spannenden Film im Kino mit Ewan McGregor und Anne Hathaway, End of Oak Street, da reden wir gleich drüber. Und ihr könnt also wie gesagt schon mal euer Handy zurechtlegen und eine WhatsApp starten und gucken wir mal, ob ihr Karten gewinnen könnt für den Film. Dann habe ich da Urs Meier, einer der bekanntesten Schiedsrichter der Welt, kommt aus der Schweiz und wir kennen ihn ja bereits aus vielen Fußballspielen, ist mittlerweile ja in Rente, also in Schiedsrichterrente, und er ist dabei bei der neuen Staffel Die Verräter, die kommt am kommenden Montag bei RTL, und spreche mit ihm, was er denn da so macht und was seine Strategie ist, um da mitzumachen. Gut, dann machen wir erstmal Musik, die neue Single von James Blunt ist da, heute frisch rausgekommen, Tastes Like Summer.

0: The Real Thing, das war Lisa Stansfield.
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0: Ich habe den ersten Film für heute und da gibt es Kinokarten zu gewinnen. Der Film heißt The End of Oak Street, ist starbesetzt, kann man sagen. Anne Hathaway ist dabei, die kennen wir aus der Odyssee, ist ja auch schon da im Kino. Ewan McGregor ist dabei und so weiter. Ein rätselhaftes, kosmisches Ereignis reißt die Nachbarschaft der Familie Platt aus ihrer gewohnten Umgebung und versetzt sie in einen unbekannten Ort, an dem Dinosaurier die Landschaft beherrschen. Für Denise und Greg sowie ihre Kinder Brian und Audrey beginnt damit ein gefährlicher Überlebenskampf. In der fremden Welt lauern zahlreiche Bedrohungen, denen die Familie nur gemeinsam entgegentreten kann. Während sie nach einem Ausweg sucht und versucht, sich in der ungewohnten Umgebung zurechtzufinden, wird der Zusammenhalt der Platts immer wieder auf die Probe gestellt. Hier ist ein Ausschnitt aus dem Film The End of Oak Street, sehr, sehr strange.
2: Hat noch jemand heute Nacht dieses komische Licht gesehen?
3: Welches komische Licht?
2: Der Wind hat wie verrückt geweht. Starbuck ist ausgerastet und hat gebellt.
4: Vielleicht ein Scheinwerfer von einem Hubschrauber.
3: Oder ein UFO. Aliens.
4: Hör auf, Dad.
0: Man sollte nicht Aliens sagen, wenn sie nicht dann doch kommen. Ne? End of Oak Street, neu im Kino. 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
2: Es ist 18.30 Uhr.
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3: Ich bin Clara, guten Abend. Ende Juni wurde bei Leer ein Leichenteil gefunden. Mehr Infos dazu hat Radio Osnabrück-Kollege Christopher.
4: Das Leichenteil konnte jetzt einem vermissten Senior aus Dersum zugeordnet werden. Etwa 20 Kilometer westlich wurde ein Fuß entdeckt. Dazu stehen noch DNA-Untersuchungen aus. Ein Fremdverschulden sieht die Polizei allerdings nicht.
3: Heute Mittag hat es in Lingen-Damaschke in einem Entsorgungsbetrieb gebrannt. Gegen 12.30 Uhr waren Pappe, Abfall und Gewerberestmüll im Brand geraten. Für die Bevölkerung soll aber keine Gefahr ausgegangen sein. Die Feuerwehr konnte ein Übergreifen auf weitere Lagerbereiche verhindern. Aktuell laufen noch Nachlöscharbeiten. Der Schaden beläuft sich auf etwa 10.000 Euro. Heute Morgen wurde eine 41-jährige Frau in Osnabrück lebensgefährlich verletzt. Gegen 7.30 Uhr ging der Notruf bei der Polizei ein. Mehr dazu sagt euch Stefan Alberti, er ist Pressesprecher bei der Polizei Osnabrück.
5: Nach ersten Ermittlungen hat ein 32-jähriger Mann seine ehemalige Lebensgefährtin während einer Streitigkeit mit einem Messer lebensgefährlich verletzt. Der Täter konnte kurze Zeit später festgenommen werden.
3: Nach Rücksprache mit der Staatsanwaltschaft Osnabrück wird jetzt wegen eines versuchten Tötungsdeliktes ermittelt. Nach aktuellen Informationen soll die Frau mittlerweile aber aus der Lebensgefahr sein. Gestern wurde ein 5-jähriges Kind in Salzbergen während des Einkaufs im Auto gelassen und das bei mehr als 31 Grad. Der 37-jährige Vater war im Supermarkt an der Freiherr von Twickelstraße einkaufen, als Passanten das weinende Kind bemerkten. Die Polizei wurde verständigt. Als der Vater zurückkam und den Wagen öffnete, war die 5-Jährige bereits dehydriert und rot angelaufen. Jetzt wird die Zeugin gesucht. Hinweise nimmt die Polizei Salzbergen entgegen. Der VfL Osnabrück empfängt morgen den ersten FC Magdeburg an der Bremer Brücke. Magdeburg erreichte in der vergangenen Zweitligasaison den 14. Tabellenplatz. Für den VfL spricht aber aktuell der Heimvorteil. Auch VfL-Trainer Timo Schulz ist gut gestimmt und freut sich auf das erste Heimspiel. Anpfiff ist morgen um 13 Uhr. Soweit die Radio Osnabrück Regionalnachrichten, bei uns immer um 12:30 und jederzeit online auf radioosnabrück.de.
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6: In Menzlage 36 Grad, in Förden ebenfalls 36 Grad. Bei uns bleibt es heiß bei Temperaturen zwischen 34 und 36 Grad. Dazu weht kaum Wind. Bis Mitternacht ist der Himmel klar und die Hitze lässt nur langsam nach.
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6: Hallo lieber Autofahrer. Auf der A1 Osnabrück Richtung Bremen hat es zwischen Osnabrück Hafen und Osnabrück Nord einen Unfall mit 6 Fahrzeugen auf allen Fahrstreifen gegeben. Vorsicht, die Unfallstelle ist nicht gesichert. Vorsicht auf der A30 Rheine Richtung Amsterdam. Zwischen Rheine Nord und Salzbergen liegen Reifenteile auf der Fahrbahn. Auf der A31 Leer Richtung Meppen liegen zwischen Dörpen und Laden Reifenteile auf der Fahrbahn. Auf der A33 Bielefeld Richtung Osnabrück herrscht zwischen Parkplatz Teutoburger Wald und Hilter am Teutoburger Wald 3 Kilometer stockender Verkehr, der langsam abnimmt. Der Zeitverlust beträgt 18 Minuten. Die K146 Neuscharreler Straße ist zwischen dem Abzweig nach Friesolte und dem Abzweig nach Ellerbrock in beiden Richtungen gesperrt. Dort wird ein Unfall aufgenommen. Außerdem wird geblitzt in Kloppenburg am Fahrener Damm und in Mollbergen auf der Hauptstraße. In Emsteck auf der Schützenstraße sowie auf der L40 bei Emsbüren und auf der A31 bei Schüttdorf. Radio Osnabrück wünscht euch eine gute und sichere Fahrt.
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8: Das Format Die Verräter ist ja sehr, sehr erfolgreich bei RTL. Am Montag startet eine neue Staffel, mit dabei Urs Meier, der Weltschiedsrichter. Ich spreche mit ihm gleich über sein Konzept bzw. seine Strategie in dieser Sendung.

0: Großer Hit in den 80ern, die Sandra war das mit Little Girl. Ja, bei RTL startet am Montag die neue Staffel von Die Verräter mit Sonja Zietlow als Moderatorin. Und da sind wieder sehr, sehr viele Prominente dabei, die halt lügen oder nicht. Ne? Die müssen ja als Verräter enttarnt werden. Vielleicht kennt ihr das Projekt ja schon, beziehungsweise das Konzept dieser Sendung. Urs Meier, der große Schiedsrichter, den wir ja auch aus diversen, nicht nur von diversen Fußballpartien kennen, sondern auch als Experte bei ZDF zum Beispiel, bei Fußballspielen, ist dabei und ich habe den Urs gefragt, was hat dich denn an der Teilnahme da gereizt?
1: Ja, ich finde es einfach eine Spielform, eine Sendeform, die mich schon fasziniert hat, als ich noch nicht dabei war. Ich bin ja da sehr, sehr heikel, in welchen Formaten, dass ich da im Prinzip auch auftreten werde oder kann. Und das war immer etwas Verräter, habe ich gesagt, doch, Verräter und Let's Dance, das sind so Formate, da sehe ich mich.
0: Let's Dance habe ich, glaube ich, noch nicht gesehen, dass der Urs dabei war. Du stehst als ehemaliger internationaler Schiedsrichter für Fairness und Gerechtigkeit und bei den Verrätern geht es ja um Lügen und Misstrauen. Wie vereinbarst du das mit deinem Gewissen?
1: Ja, das ist tatsächlich mein zweites Leben. Also, kommt ich oft nicht, muss ich sagen. Da bin ich wirklich in Situationen reingeraten, die ich auf dem Spielfeld so nicht hatte. Da wusste ich eigentlich immer, auf welcher Seite das ich war und auf welcher Seite das die anderen sind, oder? Da war immer Partei und der Unparteiische. Und da ist es aber so etwas von verwirrt, von offen. Du wusstest, ja, im Prinzip, ja, einfach. Eine Welt, die ich eigentlich so nicht kenne.
0: Okay, du hattest also durchaus Gewissensbisse?
1: Ja, natürlich, natürlich. Also ich propagiere immer die Offenheit, Ehrlichkeit, die Transparenz. Und man konnte in dieser Sendung manchmal konnte man das nicht so leben, wie man es eigentlich leben hätte wollen. Und da geht man am Abend ins Bett und man schläft nicht gut. Man schläft nicht gut.
0: Würdest du denn sagen, du hast hier bei dir ein zweites Gesicht in dir gefunden?
1: Ja, natürlich. Es ist ja auch eine. Ich habe immer gesagt, es ist eine Show, es ist eine Fernsehsendung, es ist ja nicht das richtige Leben. Es ist ein Spiel und da musst du ja eine Rolle spielen und du bist in dieser Rolle und die musst du ausfüllen und ja, und manchmal kommen dem dein eigenes Ich, deine eigenen Werte kommen dir da irgendwie in die Quere, aber die musst du überspringen und wenn das nicht geht, dann ja, dann wirst du es in dieser Form nicht lange schaffen.
0: Also beim Fußball ist ja ein gesundes Misstrauen als Schiedsrichter angebracht. In diesem Spiel ist es umso wichtiger. Und wie gut kannst du denn überhaupt Menschen lesen?
1: Ich würde jetzt mal sagen, bevor ich diese Sendung gemacht habe, habe ich das Gefühl gehabt, ich kann Menschen relativ gut lesen. Nach dieser Sendung muss ich sagen, bin ich mir da nicht mehr ganz so sicher. Also auf dem Fußballplatz war es viel, viel einfacher. Also da konnte ich relativ schnell erkennen, wer meint es gut, wer meint es nicht gut, wer ist der Schlitzohr, wer ist nicht der Schlitzohr, wer ist der Leise, wer ist der Laute und so weiter und so fort. Ich konnte mit denen auch gut arbeiten. Aber in dieser Staffel, Madonna, Maria, Madonna. Also, naja, gut, eben. Da gibt es natürlich auch Schauspieler drin, unter anderem, und einfach Leute, die einfach das noch viel besser können als ich. Und da war ich schon, da kam ich so auf den Boden der Tatsachen zurück.
0: Wir sind gespannt. Urs Meier, am kommenden Montag ist er dabei bei Die Verräter. Die neue Staffel startet mit Sonja Zietlow, 20:15 Uhr bei RTL. Tschüss, Urs.
1: Tschüss.

Just Another Day, Mr. John Cicada, hier bei Radio Osnabrück. 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Wir haben jetzt das Geburtstagskind des heutigen Tages. Sarah Brightman hat Geburtstag. Und Sarah Brightman wird 66. Sie hatte große Hits bei uns, zum Beispiel mit Andrea Bocelli zusammen, Time to Say Goodbye. Am Anfang ihrer Karriere, da hat sie allerdings ganz anders angefangen, so ein bisschen so mit Hilfe von Giorgio Moroder. War sogar ein Riesenhit. Ich glaube, in England war das sogar ein Riesending. Wir spielen es jetzt hier, weil es ist ein bisschen ungewöhnlich für Sarah. I lost my heart to a Starship Trooper. Hier, Happy Birthday an Sarah Brightman.

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9: Ich bin Jan-Henner Reitze. In Nordrhein-Westfalen versucht die Feuerwehr, einen Waldbrand aufzuhalten, der den Ortsteil Gai der Gemeinde Hürtgenwald in der Eifel bedroht. Dabei kommt Unterstützung unter anderem von der Bundeswehr. Panzer haben Schneisen geschlagen, die von den Flammen möglichst nicht übersprungen werden sollen. Die Landesregierung spricht mittlerweile vom größten Waldbrand in der Geschichte NRWs. Bei einem anderen Brand in der Region bei Langscheid wurden 4 Menschen verletzt. Bundesfinanzminister Lars Klingbeil will einen Steuervorteil abschaffen, der gilt, wenn Arbeitnehmer mit Rabatt Produkte des eigenen Unternehmens kaufen. Das geht aus dem Gesetzentwurf für die geplante Steuerreform hervor. Der Staat würde damit 240 Millionen Euro im Jahr sparen.
10: Hintergrund ist ein steuerlicher Freibetrag

0: für Rabatte von 1.080 Euro pro Jahr für Waren und Dienstleistungen, die der Arbeitgeber selbst anbietet. So können etwa Supermarktbetreiber günstiger einkaufen oder Beschäftigte von Autoherstellern rabattierte Fahrzeuge bekommen. Die schwarz-rote Koalition ist sich laut Finanzministerium einig und will das streichen. Kritik kommt unter anderem von den Grünen, aber auch aus Teilen der Union. Die Abschaffung käme einer verdeckten Gehaltskürzung gleich. Eigentlich müsse der Freibetrag sogar noch erhöht werden. Das sagte der CDU-Politiker Günzler der Welt. David Riemer, Nachrichtenredaktion.
1: Der Rechtspopulist Nigel Farage kehrt als Abgeordneter ins britische Unterhaus zurück. Der Chef der Partei Reform UK setzte sich in einer von ihm ausgelösten Nachwahl im Wahlkreis Clacton durch.
2: Farage gewann die Nachwahl deutlich. Allerdings hatten die großen Parteien aus Protest auf eigene Kandidaten verzichtet. Farage hatte sein Mandat niedergelegt, nachdem wegen eines nicht deklarierten Millionengeschenks eine parlamentarische Untersuchung gegen ihn eingeleitet worden war. Farage sagte, die Wähler sollten über ihn entscheiden. Doch ohne ernsthafte Gegenkandidaten geriet die Nachwahl zur Farce. Sein stärkster Gegner war Spaßkandidat Count Binface, der mit einer Mülltonne als Helm auftritt. Die Untersuchung gegen Farage dürfte nach dem Wahlsieg wieder aufgenommen werden. Aus London, Philipp Detlefs.
1: In Düsseldorf ist eine Frau wegen Unterstützung der Terrororganisation IS zu 2 Jahren und 9 Monaten Haft verurteilt worden. Die 43-Jährige hatte unter anderem Spenden für IS-Terroristen gesammelt, die in Deutschland, Österreich oder Frankreich in Haft sitzen. Damit wollte sie erreichen, dass die Inhaftierten dem IS treu bleiben.
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4: Aktuell melden Georgsmarienhütte 35 Grad und Sögel 36 Grad. Heute Abend ist es klar und heiß. Bei kaum Wind liegen die Temperaturen zwischen 34 und 36 Grad. In der Nacht kühlt es spürbar ab, vielerorts bleibt es aber mild. Der Radio Osnabrück 3-Tage-Trend. Morgen wird es zunächst häufig freundlich, später ziehen mehr Wolken auf. Bei 25 bis 30 Grad frischt der Wind etwas auf. Am Sonntag bleibt es freundlich und merklich kühler. Zum Wochenstart wird es eher grau und nochmals etwas frischer.
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4: Hallo liebe Autofahrer. Auf der A1 Richtung Bremen zwischen Osnabrückhafen und Osnabrück Nord wird ein Unfall aufgenommen. Der linke und der mittlere Fahrstreifen sind blockiert. Im Kreis Kloppenburg ist die K146 Neuscharaler Straße zwischen Abzweig nach Frieseute und Abzweig nach Ellerbrock in beiden Richtungen gesperrt. Dort wird ein Unfall aufgenommen. Außerdem wird geblitzt auf der B213 bei Kloppenburg, am Fahrener Damm in Kloppenburg, in der Frieseuter Straße in Garrel sowie in der Hauptstraße in Mollbergen, in der Schützenstraße in Emstek, auf der L40 bei Emsbüren und auf der A31 bei Schüttdorf. Gute Fahrt wünscht euch Radio Osnabrück.
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7: Wir müssen gleich noch über einen anderen Film reden, und zwar einen Eberhofer-Krimi. Genau, Steckgeilfisch-Fiasko heißt der neue, und der ist ganz frisch im Kino, und wir reden gleich drüber hier bei mir in der Show.

0: Martins und Happy Hour, die haben wir jetzt hier auch. Es gibt alles umsonst hier bei euch im Radio. Und wir haben noch einen Kinofilm.
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0: So, es gibt einen neuen Eberhofer-Krimi. Es gibt ja Fans dieser Reihe, die kommt eigentlich aus Bayern, ist also nicht so unser Kulturgebiet, würde ich sagen. Aber die Serie hat ihre Fans, läuft ja auch im ersten Programm natürlich. Und die Filme laufen zuerst im Kino, habe ich gelesen. Also ein Jahr vorher laufen sie im Kino und später dann im Fernsehen. Es ist übrigens der 9. Fall von Franz Eberhofer. Der Fund einer Leiche im Wellnessbereich des neu eröffneten Golfclubs ruft Dorfpolizist Franz Eberhofer und seinen Freund Rudi Birkenberger auf den Plan. Das Opfer ist ausgerechnet der örtliche Steckerlfischkönig, dessen Tod Franz in ein undurchsichtiges Umfeld aus rivalisierenden Volksfestclans und wohlhabenden Golfclubmitgliedern führt. Während die Ermittlungen immer neue Fragen aufwerfen, wird auch das Privatleben des Polizisten auf den Kopf gestellt. Seine Partnerin Susi tritt als Kandidatin für das Bürgermeisteramt an. Hier ist ein Ausschnitt aus Steckerlfischfiasko, ganz frisch im Kino.
2: Steckerlfisch, Paulus, hat's erwischt.
3: Wo ist die Leiche?
2: Rudi, du stinkst wie ein Iltis.
3: Ich mache einen Selbstversuch.
4: Wie lange es dauert, bis die Vögel wegen deiner Aura vom Himmel fallen?
5: Der war gut. Die Vögel vom Himmel.
6: Ich bin der lebende Beweis dafür, dass minimaler Konsum zu maximaler Intuition führt.
7: Riecht's einmal. Das riecht komisch. Ich würde sogar sagen, das mirchtelt.
4: Woher musst jetzt du wissen, dass das die Asche vom alten Paulus ist?
8: Feines Räucheraroma, fischig.
0: Ganz neu im Kino, also Steckerlfisch hier. Also wenn ihr Lust habt auf den Film End of Oak Street, dann könnt ihr mir eine WhatsApp schreiben. 0541 77 70 50 0541 77 70 50. Das ist unsere WhatsApp-Nummer. 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

0: Ganz frisch neu bei Radio Osnabrück, die neue Single von Glasperlenspiel. Kein Algo checkt mein Herz, so heißt das Ding. Ja, jetzt neu bei uns und natürlich auch im Stream. Gut, jetzt kommen wir an dieser Stelle mal zu den Veranstaltungshinweisen und die hat heute die Anna-Maria für uns.
1: Der zweite Spieltag des VfL Osnabrück steht an. Morgen beim Heimspiel gegen den FC Magdeburg. Um 13 Uhr ist Anpfiff, also holt die Fantrikots raus, kommt zum Anfeuern und lasst die Ostkurve beben. Am liebsten bei einem kühlen, frisch gezapften Bier. Diese Woche hat der Zoo Osnabrück ordentlich gefeiert. Anlässlich des 90. Geburtstags des Zoos ist eine bunte Festwoche aufgebaut. Zwischen all den Tieren, vielfältigen Angeboten und tollen Mitmachaktionen. Am Sonntag findet das große Finale der Feier statt. Die Eröffnung der neuen Auenlandschaft. Ein Ort zum Entdecken und Entspannen. Mit Sitzgelegenheiten und Spielgeräten ist für jeden etwas dabei. Erlebe heimische Tiere wie Schafe, Kaninchen und Hühner. Mitten im Zoo. Diese Einweihung dürft ihr nicht verpassen.
0: Das werde ich auch nicht. Auenland, ist das irgendwas mit Herr der Ringe da im Zoo? Nun, vielleicht.

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6: Es ist 19.30 Uhr.
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8: Ich bin Clara, guten Abend. Heute Morgen wurde eine 41-jährige Frau in Osnabrück lebensgefährlich verletzt. Gegen 7.30 Uhr ging der Notruf bei der Polizei ein. Mehr dazu sagt euch Stefan Alberti, er ist Pressesprecher bei der Polizei Osnabrück.
9: Nach ersten Ermittlungen hat ein 32-jähriger Mann seine ehemalige Lebensgefährtin während einer Streitigkeit

0: mit einem Messer lebensgefährlich verletzt. Der Täter konnte kurze Zeit später festgenommen werden.
1: Nach Rücksprache mit der Staatsanwaltschaft Osnabrück wird jetzt wegen eines versuchten Tötungsdeliktes ermittelt. Nach aktuellen Informationen soll die Frau mittlerweile aber aus der Lebensgefahr sein. Gestern wurde ein 5-jähriges Kind in Salzbergen während des Einkaufs im Auto gelassen und das bei mehr als 31 Grad. Der 37-jährige Vater war im Supermarkt an der Freier von Twickelstraße einkaufen, als Passanten das weinende Kind bemerkten. Die Polizei wurde verständigt. Als der Vater zurückkam und den Wagen öffnete, war die 5-Jährige bereits dehydriert und rot angelaufen. Jetzt wird die Zeugin gesucht. Hinweise nimmt die Polizei Salzbergen entgegen. In Osnabrück und der Weser-Ems-Region gab es wieder mehrere Brände, darunter auch in Hobsten. Weitere Infos dazu hat Radio Osnabrück-Kollegin Anna-Maria.
2: Gestern Mittag haben 2 Strohballenlager und insgesamt etwa 600 Strohballen gebrannt. Der Schaden wird auf etwa 15.000 Euro geschätzt. Außerdem ist gestern in Fürstenau gegen 20 Uhr ein Waldgebiet von 100 Quadratmetern in Brand geraten. Warum das Feuer ausgebrochen ist, ist bislang noch unklar. Auch in Rastorf hat am Mittwoch eine rund 100 Quadratmeter große Ackerfläche gebrannt. Dort waren die Feuerwehren mit rund 30 Einsatzkräften vor Ort.
1: Der VfL Osnabrück empfängt morgen den ersten FC Magdeburg an der Bremer Brücke. Magdeburg erreichte in der vergangenen Zweitligasaison den 14. Tabellenplatz. Für den VfL spricht aber aktuell der Heimvorteil. Auch VfL-Trainer Timo Schulz ist gut gestimmt und freut sich auf das erste Heimspiel. Anpfiff ist morgen um 13 Uhr. Soweit die Radio Osnabrück Regionalnachrichten, bei uns immer um 17:30 und jederzeit online auf radioosnabrück.de.
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4: Aktuell sind es in Osnabrück 35 Grad und in Essen-Oldenburg ebenfalls 35 Grad. Bei uns ist die Luft am Abend heiß, der Himmel klar und der Wind kaum spürbar. In der Nacht bleibt es überwiegend klar und sehr mild, bei 16 bis 22 Grad.
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4: Hallo liebe Autofahrer. Auf der A1 Osnabrück Richtung Bremen ist zwischen Osnabrück-Hafen und Osnabrück-Nord nach einem Unfall nur ein Fahrstreifen frei. Vor Osnabrück-Nord stockt der Verkehr auf 2 Kilometern mit 9 Minuten Zeitverlust. Auf der A30 Osnabrück Richtung Rheine ist die Einfahrt Hörstel wegen Vermessungsarbeiten ab heute 20 Uhr bis morgen um 6 Uhr gesperrt. Zwischen Ibbenbüren-West und der Ausfahrt Hörstel ist die Strecke vollgesperrt. Auf der A30 Rheine Richtung Osnabrück ist zwischen Rheine und Rheine-Kanalhafen wegen einer Baustelle der linke Fahrstreifen gesperrt. Es ist nur eine Spur frei. Auf der K146 Neuscharreler Straße im Kreis Kloppenburg ist die Straße zwischen dem Abzweig nach Friesolte und dem Abzweig nach Ellerbrock in beiden Richtungen wieder frei. Außerdem wird geblitzt. In Kloppenburg auf der B213 und am Fahrener Damm, in Mollbergen auf der Hauptstraße, in Greven auf der Schmiedehausener Straße sowie auf der L40 bei Emsbüren. Radio Osnabrück wünscht euch eine gute Fahrt.
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7: Gleich verrate ich euch, was es Neues im Fernsehen gibt, für die, die keinen Bock auf Streamen haben. Gibt's die noch, ja? Also, was gibt es im 1., 2., 3., 4. und so weiter?
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7: Jetzt nehmen wir erstmal eine Pille in Ibiza.

Es gibt was Neues von Natasha Bedingfield. Die kennen wir noch von Unwritten zum Beispiel. Schon ein bisschen länger her, dass die Hits hatte. Das war die neue Single. Dot, dot, dot. Hier bei Radio Osnabrück. Zeit fürs Fernsehen.

0: heute Abend auf dem ersten Sportschau ist es wieder Leichtathletik. Und zwar die Europameisterschaften werden ja übertragen auf dem ersten Programm. Auf dem zweiten die Chefin. So klingt Deutschland, eine Ranking-Show. Was geht's denn da heute? Die 50 beliebtesten Rock- und Pop-Bands der Deutschen auf RTL. Jawohl. Dann haben wir um 20.15 Uhr auf dem ProSieben, auf ProSieben Matrix Resurrections. Und auf Sat1, da haben wir Kaya Jana mit seinem Live-Programm Fluch der Familie. Ist von 2023, ist aber trotzdem sehr, sehr lustig. Hier ist ein kleiner Ausschnitt.
1: Ich persönlich liebe Furzen. Ich habe es noch nicht einmal geschafft, das ist mein 10. Bühnenprogramm, glaube ich, nicht einmal geschafft, ein Bühnenprogramm zu schreiben, ohne das Thema Furzen. Und ich weiß, viele finden es banal, aber das Leben ist manchmal banal. Und wir lassen halt einen fahren. Und ich weiß, seit Ewigkeiten schreiben immer die Kritiken, ah, tolles Programm, aber muss der Herr Jana so lange über... Ja, muss ich, denn für uns Männer ist Furzen mehr als einfach nur ein Furzgeräusch lustiges. Für uns ist das Vertrauen. Lass mich erklären.
0: Und wer das erklärt heute Abend im Fernsehen? Kaya Jana.

Wurde ja schon richtig tanzbar hier bei uns im Programm. Das war die aktuelle Nummer von J-Lo zusammen mit David Guetta. Save Me Tonight. Gleich ab 20 Uhr geht's dann weiter mit Tanzmusik. Dance Music hier bei Radio Osnabrück in the Mix. Gleich ab 20 Uhr hier bei euch im Radio. Übrigens, die nächste Sendung von mir, Jos Freitag, gibt es am kommenden Freitag um 18 Uhr, denn diese hier ist zu Ende. Aber am Sonntag bin ich nochmal da mit einer neuen Ausgabe der Retro Chart Show. Und diesmal geht es in den August 1991 und da habe ich einen interessanten Song für euch vorbereitet, nämlich Bacardi Feeling von Kate Janai. Der war neu dabei, dieser Song in den Charts. 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Ich bin Jost Alpe und raus und hier ist Kate Janai, Bacardi Feeling. Tschüss.

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9: Ich bin Jan-Henner Reitze. Ein Waldbrand bedroht die Eifelgemeinde Hürtgenwald im Kreis Düren in Nordrhein-Westfalen. Der Ortsteil Gai mit seinen 2300 Bewohnern wurde evakuiert.
10: Die Bundeswehr hilft mit Panzern und Hubschraubern. Landwirte pflügen ihre trockenen Äcker um. Die Hilfe im kleinen Eifelort ist groß. Die Bewohner harren seit dem frühen Morgen in Notunterkünften oder bei Bekannten aus und bangen um ihre Häuser. Die Löscharbeiten sind schwer, weil sich der Wind dreht und die Böden extrem trocken sind. Auch in anderen Regionen Deutschlands brennen an diesem heißen Tag die Wälder. Kanzler Merz bedankt sich bei allen Rettungskräften für ihren unermüdlichen Einsatz, der oft bis zur Erschöpfung reiche. Thomas Bremser, Redaktion.
9: Bei dem Waldbrand in Hürtgenwald in der Eifel sind bisher mindestens 5 Menschen verletzt worden. Unter anderem litten Einsatzkräfte unter Kreislaufproblemen. Die EU-Grenzschutzbehörde Frontex hat an den Außengrenzen weniger illegale Einreisen registriert. In den ersten 7 Monaten des Jahres waren es 61.000, ein Rückgang von 37%. Nicht in diesen vorläufigen Zahlen enthalten ist, dass Ende Juli zehntausende Menschen in die spanische Exklave Ceuta gelangten. Einen Rückgang gab es vor allem bei Fluchtrouten über das Mittelmeer nach Italien und Griechenland. Wer gute Freundschaften pflegt und enge soziale Bindungen hat, dem geht es körperlich wie auch psychisch besser. Zu diesem Ergebnis kommt die Studie einer Universität in der Türkei.
11: Positive Beziehungen zu den Eltern in der Kindheit haben ebenfalls einen Einfluss, allerdings

0: Erfolgreicher. Die Forscher betonen, das soziale Umfeld verändert sich im Laufe des Lebens. Freundschaften, Partnerschaften und andere Beziehungen können deshalb frühere Erfahrungen verstärken, aber auch abmildern. Gute soziale Beziehungen seien eine universelle Säule des Wohlbefindens, heißt es in der Studie. David Riemer, Nachrichtenredaktion.
1: Nach 4 Tagen und mehr als 200 Kilometern im Wasser hat Extremschwimmerin Nathalie Pohl ihr Ziel am Kölner Rheinufer erreicht. Sie war am Dienstag im Main in Frankfurt losgeschwommen, nicht durchgehend, sondern mit Pausen. Mit ihrer Aktion wollte die 31-Jährige für sicheres Schwimmen werben. Sie hat auch Geld gesammelt, bisher gut 600.000 Euro für Schwimmausbildung und ähnliche Projekte.
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3: Derzeit sind es in Osnabrück-Schinkel 34 Grad und in Lingen ebenfalls 34 Grad. Rund um Osnabrück ist es heute Abend noch heiß und klar bis heiter bei kaum Wind. In der Nacht bleibt der Himmel meist klar. Die Temperaturen sinken auf 17 bis 22 Grad. Der 3-Tage-Trend von Radio Osnabrück. Morgen ist es im Westen eher grau, sonst gibt es freundliche Abschnitte mit Sonne und später einzelne Schauer bei 25 bis 30 Grad. Am Wochenende wird es wieder freundlicher, mit Sonne und nur wenigen Wolken. Zum Wochenstart ziehen mehr Wolken auf und insgesamt wird es kühler.
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3: Hallo lieber Autofahrer. Auf der A1 Osnabrück Richtung Bremen ist zwischen Osnabrück Hafen und Osnabrück Nord nur ein Fahrstreifen frei. Ein Unfall wird aufgenommen. Auf der A30 Osnabrück Richtung Rheine ist die Einfahrt Hörstel wegen Vermessungsarbeiten von heute 20 Uhr bis morgen 6 Uhr gesperrt. Zwischen Ibbenbüren West und Ausfahrt Hörstel ist die Strecke voll gesperrt. Außerdem wird geblitzt auf der B213 bei Kloppenburg und auf der Friesolter Straße in Garrel, sowie auf der Hauptstraße in Mollbergen und auf der L40 bei Emsbüren. Gute Fahrt wünscht euch Radio Osnabrück.
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3: Hallo liebe Autofahrer, Vorsicht auf der A31 Oberhausen Richtung Gronau zwischen Heeg und Gronau-Ochtrup. Reifenteile auf allen Fahrstreifen. Auf der A1 Osnabrück Richtung Bremen ist zwischen Osnabrück-Hafen und Osnabrück-Nord nach einem Unfall nur ein Fahrstreifen frei. Der Unfall wird aufgenommen. Außerdem wird auf der A31 bei Emsbüren sowie auf der Frieseuter Straße in Garrel geblitzt. Radio Osnabrück wünscht euch eine gute Fahrt.
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4: Ich bin Jan-Henner Reitzer. In der Gemeinde Hüttgenwald im Landkreis Düren in der Eifel in Nordrhein-Westfalen bekämpft die Feuerwehr einen Waldbrand, der den Ortsteil Gai bedroht. Unterstützung kommt unter anderem von der Bundeswehr. Mehr als 2000 Bewohner mussten ihre Häuser verlassen. Es ist noch nicht absehbar, dass die Flammen unter Kontrolle gebracht werden können. Die Landesregierung spricht vom größten Waldbrand in der Geschichte NRWs. Landwirte in Deutschland erwarten wegen Trockenheit in diesem Sommer Einbußen bei der Ernte, teils drohen sogar Totalausfälle. Das sagte Bauernpräsident Joachim Ruckwied dem Redaktionsnetzwerk Deutschland. Betroffen sei vor allem Süddeutschland.
5: Die lange Dürre trifft Weizen, Raps, Mais und Kartoffeln und schlägt damit hart auf die Ernte durch. Viele Höfe im Süden haben kaum noch Futter für ihre Tiere und schlachten sie deshalb früher als geplant. Die Branche fordert Millionenhilfen wegen einer brutal angespannten Lage. Agrarminister Alois Reiner betont zwar, man lasse die betroffenen Betriebe nicht alleine, doch zuständig für Hilfszahlungen sind die Bundesländer. Der Bauernverband fordert auch, die Dieselsteuern zu senken. Die Regierung hatte die Landwirte schon Anfang des Jahres steuerlich entlastet. Thomas Bremser, Redaktion.
4: Neue Kritik an der 12-Uhr-Regel beim Tanken. Freie Tankstellen fordern, dass die Regel abgeschafft wird. In einer Umfrage ihres Branchenverbands sprachen sich gut 2/3 für eine vollständige Abschaffung aus.
6: Weitere Befragte sind dafür, dass die Regel zumindest gründlich überarbeitet wird, denn sie sorge nicht für mehr Wettbewerb, sondern nur für künstliche Spitzen und ansonsten Leerlauf, denn die Kunden hätten schnell begriffen, worauf es ankommt. Vor 12 wird getankt, danach gewartet. Kritik kommt auch vom ADAC, der sieht die 12-Uhr-Regel eher als Preistreiber. Und auch die Umsetzung sorgt für Probleme. Viele Tankstellenbetreiber berichten, dass es schwierig ist, immer exakt Punkt 12 an der Preisschraube zu drehen und dann drohen Bußgelder. Thomas Brock, Nachricht. Redaktion.
4: Auf einem Ryanair-Flug von Thessaloniki nach Memmingen ist Anfang Juli ein Fenster zu Bruch gegangen. Ein Passagier wurde schwer verletzt. Er wurde mit dem Oberkörper aus dem Fenster gesogen. Eine Untersuchung hat jetzt ergeben, Teile eines ausgefallenen Triebwerks haben die Scheibe durchschlagen. Es soll noch genauer herausgefunden werden, wie es dazu kommen konnte.
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7: In Osnabrück, Sonnenhügel und Lemförde liegen die Temperaturen momentan bei 31 Grad. Heute Abend ist es vom Teutoburger Wald bis ins Emsland meist heiter bis klar. Im Emsland örtlich auch bedeckt bei noch 28 bis 32 Grad und kaum Wind. In der Nacht bleibt es trocken und überwiegend klar. Die Luft kühlt auf 16 bis 22 Grad ab. 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

0: Drei-Tage-Trend. Morgen ist es freundlich, später ziehen vor allem im Norden und Westen einzelne Schauer auf. Am Wochenende ist es wieder freundlicher, mit längeren sonnigen Abschnitten, zum Wochenstart überwiegend bedeckt und spürbar kühler.
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2: Hallo liebe Autofahrer. Auf der A1 Osnabrück Richtung Bremen ist zwischen Osnabrück Hafen und Osnabrück Nord nach einem Unfall nur eine Spur frei. Wir haben nur einen Blitzer vorliegen auf der A1 bei Barkum. Radio Osnabrück wünscht euch eine gute und sichere Fahrt.
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3: Hallo liebe Autofahrer, auf der A1 Osnabrück Richtung Bremen ist zwischen Osnabrückhafen und Osnabrück Nord nur eine Spur frei. Dort wird ein Unfall aufgenommen. Außerdem wird geblitzt am Brookweg in Kloppenburg, auf der Frieseuter Straße in Garrel sowie auf der B402 bei Haselünne. Radio Osnabrück wünscht euch eine gute Fahrt.
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5: Ich bin Dirk Zeitler. In Nordrhein-Westfalen rückte ein großer Waldbrand immer näher an die Gemeinde Hürtgenwald in der Eifel heran. Mehr 2000 Menschen mussten ihre Häuser verlassen. Bundesinnenminister Dobrindt zeigte sich schockiert und lobte den Einsatz der Helfer.
6: Verheerend nennt Dobrindt die Bilder aus dem Brandgebiet. Alle Einsatzkräfte würden unter schwierigsten Bedingungen Herausragendes leisten. Neben Feuerwehren, Landespolizei und Bundeswehr ist auch die Bundespolizei mit ihrer Fliegerstaffel im Einsatz. Auch das THW hilft. Viel hängt nun davon ab, wie die Nacht verläuft. Die evakuierten Menschen konnten noch nicht in ihre Häuser zurückkehren. Thomas Brock, Nachrichtenredaktion.
5: In Düsseldorf ist eine Frau wegen Unterstützung der Terrororganisation IS zu 2 Jahren und 9 Monaten Haft verurteilt worden. Die 43-Jährige hatte unter anderem Spenden für IS-Terroristen gesammelt, die in Österreich, Deutschland oder Frankreich in Haft sitzen. Damit wollte sie erreichen, dass die Inhaftierten dem IS treu bleiben. Anfang Juli hatte es einen dramatischen Zwischenfall auf einem Ryanair-Flug von Thessaloniki ins bayerische Memmingen gegeben. Dabei war einer der Passagiere schwer verletzt worden, als er in einem beschädigten Kabinenfenster feststeckte. Jetzt hat sich die US-amerikanische Behörde zur Untersuchung von Verkehrsunfällen in einem Bericht zu den Hintergrund des Unglücks geäußert.
7: Es waren Teile eines ausgefallenen Triebwerks, die den Rumpf der Boeing 737 durchschlagen haben. In 5 Kilometern Höhe habe es eine Warnung gegeben. Die Piloten hörten einen lauten Knall. Dann hätten alle Sauerstoffmasken aufsetzen müssen. Die Flugbegleiter hätten dann gemerkt, dass einer der Passagiere in einem Fenster feststeckte, das größtenteils fehlte. Passagiere mussten den Verletzten zurück in die Kabine ziehen. Was aber führte dazu, dass Teile des Triebwerks abrissen? Erwähnt werden Hinweise auf Vogelschlag und Materialermüdung. Ein finales Ergebnis steht aber noch aus. Aus New York, Anne Pollmann.
5: Zum Sport. Eintracht Frankfurt hat nach dem furiosen Saisonstart einen Dämpfer bekommen. Eine Woche nach dem 6:1 beim 1. FC Magdeburg mussten sich die Niedersachsen in der 2. Fußball-Bundesliga daheim dem VfL Bochum mit 0:1 geschlagen geben. Im anderen Freitagsspiel trennten sich Holstein Kiel und der FC St. Pauli unentschieden 2:2.
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9: In Osnabrück, Pi hier 29 Grad und in Laaten 28 Grad. Bei uns im Sendegebiet ziehen heute Abend nur wenige Wolken vorbei, bei kaum Wind und angenehmen 24 bis 30 Grad. Bis Mitternacht ist es freundlich, die Nacht klingt klar und mild aus. Der Radio Osnabrück 3-Tage-Trend. Morgen zunächst freundlich mit Sonne, später wolkiger und windiger bei 27 bis 31 Grad. Am Sonntag freundlich und deutlich kühler mit Sonne und einigen Wolken. Zum Wochenstart eher grau und nochmals kühler.
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9: Auf der A1 in Richtung Bremen ist zwischen Osnabrück-Hafen und Osnabrück-Nord nur ein Fahrstreifen frei. Ein Unfall wird aufgenommen. Außerdem wird am Brookweg in Kloppenburg sowie auf der B402 bei Haselünne geblitzt. Radio Osnabrück wünscht euch eine gute Fahrt.
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1: Hallo liebe Autofahrer. Auf der A30 Richtung Rheine ist zwischen Hörstel und Rheine-Kanalhafen der linke Fahrstreifen gesperrt. Es ist von heute 23 Uhr bis morgen 1 Uhr nur eine Spur frei. Zwischen Rheine-Kanalhafen und Rheine ist der rechte Fahrstreifen gesperrt. Dort ist bis morgen 5 Uhr nur eine Spur frei. Außerdem wird geblitzt auf der A1 bei Barkum, am Bruckweg und am Kessener Weg in Kloppenburg sowie auf der B402 bei Haselünne.
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1: Ich bin Dirk Zeitler. In Nordrhein-Westfalen rückt ein großer Waldbrand immer näher an die Gemeinde Hürtgenwald in der Eifel heran. Mehr als 2000 Menschen mussten ihre Häuser verlassen. Bundesinnenminister Dobrindt zeigte sich schockiert und lobte den Einsatz der Helfer.
2: Verheerend nennt Dobrindt die Bilder aus dem Brandgebiet. Alle Einsatzkräfte würden unter schwierigsten Bedingungen Herausragendes leisten. Neben Feuerwehren, Landespolizei und Bundeswehr ist auch die Bundespolizei mit ihrer Fliegerstaffel im Einsatz. Auch das THW hilft. Viel hängt nun davon ab, wie die Nacht verläuft. Die evakuierten Menschen konnten noch nicht in ihre Häuser zurückkehren. Eine reine Vorsichtsmaßnahme, heißt es. Aber es besteht immer die Gefahr, dass der Wind wieder stärker wird und die Richtung wechselt. Thomas Brock, Nachrichtenredaktion.
1: Die EU-Grenzschutzbehörde Frontex hat an den Außengrenzen weniger illegale Einreisen registriert. In den ersten 7 Monaten des Jahres waren es 61.000, ein Rückgang von 27%. Nicht in den vorläufigen Zahlen enthalten ist allerdings, dass Ende Juli zehntausende Menschen in die spanische Exklave Ceuta gelangten. Die Landwirte machen sich wegen der anhaltenden Trockenheit in diesem Sommer auf erhebliche Einbußen bei der Ernte gefasst. Teils drohen sogar Totalausfälle. Das sagte Bauernpräsident Ruckwitt dem Redaktionsnetzwerk Deutschland.
3: Die lange Dürre trifft Weizen, Raps, Mais und Kartoffeln und schlägt damit hart auf die Ernte durch. Viele Höfe im Süden haben kaum noch Futter für ihre Tiere und schlachten sie deshalb früher als geplant. Die Branche fordert Millionenhilfen wegen einer brutal angespannten Lage. Agrarminister Alois Rainer betont zwar, man lasse die betroffenen Betriebe nicht alleine, doch zuständig für Hilfszahlungen sind die Bundesländer. Der Bauernverband fordert auch, die Dieselsteuern zu senken. Die Regierung hatte die Landwirte schon Anfang des Jahres steuerlich entlastet. Thomas Bremser, Nachrichtenredaktion.
1: Zum Sport. Emil Aygekum hat über 400 Meter Hürden Silber bei den Leichtathletik-Europameisterschaften in Birmingham gewonnen. Der 27-Jährige musste sich nur dem norwegischen Hürdenstar und Weltrekordhalter Carsten Warholm geschlagen geben. Und noch die Ergebnisse der zweiten Fußball-Bundesliga vom Abend. Braunschweig-Bochum 0:1 und Kiel-St. Pauli 2:2.
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4: Im Moment in Osnabrückhafen 25 Grad und in Dinklage 22 Grad. In den späten Abendstunden hält sich die Wärme unter klarem Himmel bei rund 23 bis 28 Grad. In der Nacht ist es klar und nahezu windstill. Die Luft kühlt auf 16 bis 22 Grad ab. Der Radio Osnabrück 3-Tage-Trend. Morgen gibt es freundliches Wetter mit Sonne. Später ziehen zeitweise mehr Wolken auf. Am Sonntag wird es ebenfalls freundlich, mit sonnigen Abschnitten aber schon etwas kühler. Zum Wochenstart zeigt sich der Himmel eher grau, die Abkühlung setzt sich fort.
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4: Hallo liebe Autofahrer. Auf der A30 Richtung Rheine befindet sich zwischen Hörstel und Rheine Kanalhafen eine Baustelle. Der linke Fahrstreifen ist gesperrt und nur ein Fahrstreifen frei von heute 23 Uhr bis morgen 1 Uhr. Zwischen Rheine Kanalhafen und Rheine ist der rechte Fahrstreifen wegen einer Baustelle gesperrt. Auch hier ist nur ein Fahrstreifen frei von heute 23 Uhr bis morgen 5 Uhr. Außerdem wird geblitzt in Kloppenburg am Kessener Weg sowie auf der A1 bei Barkum und auf der B402 bei Haselünne.
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1: Auf der A30 Richtung Rheine ist zwischen Hörstel und Rheine Kanalhafen eine Baustelle. Der linke Fahrstreifen ist gesperrt, nur eine Spur frei, von heute 23 Uhr bis morgen um 1 Uhr. Nur ein Blitzer ist derzeit am Kessener Weg in Kloppenburg aufgebaut.
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1: Ich bin Dirk Zeitler. Hunderte Feuerwehrleute kämpfen auch in der Nacht weiter gegen den großen Waldbrand im Hürtgenwald in der Eifel. Die Feuerwehr stelle sich auf einen tagelangen Einsatz ein, sagte ein Sprecher der Feuerwehren im Kreis Düren. Alle 12 Stunden machen sich rund 500 Feuerwehrleute aus NRW auf den Weg zum Schichtwechsel ins Brandgebiet. Die Kritik an der 12-Uhr-Regel beim Tanken reißt nicht ab. Jetzt fordern die freien Tankstellen, dass die Regel abgeschafft wird. In einer Umfrage des Branchenverbands BFT sprachen sich gut 2/3 für eine vollständige Abschaffung aus.
2: Weitere Befragte sind dafür, dass die Regel zumindest gründlich überarbeitet wird, denn sie sorge nicht für mehr Wettbewerb, sondern nur für künstliche Spitzen und ansonsten Leerlauf, denn die Kunden hätten schnell begriffen, worauf es ankommt. Vor 12 wird getankt, danach gewartet. Kritik kommt auch vom ADAC, der sieht die 12-Uhr-Regel eher als Preistreiber. Und auch die Umsetzung sorgt für Probleme. Viele Tankstellenbetreiber berichten, dass es schwierig ist, immer exakt Punkt 12 an der Preisschraube zu drehen. Und dann drohen Bußgelder. Thomas Brock, Nachrichtenredaktion.
1: Die Landwirte machen sich wegen der anhaltenden Trockenheit in diesem Sommer auf erhebliche Einbußen bei der Ernte gefasst. Teils drohen sogar Totalausfälle, das sagte Bauernpräsident Ruckwitt dem Redaktionsnetzwerk Deutschland.
3: Die lange Dürre trifft Weizen, Raps, Mais und Kartoffeln und schlägt damit hart auf die Ernte durch. Viele Höfe im Süden haben kaum noch Futter für ihre Tiere und schlachten sie deshalb früher als geplant. Die Branche fordert Millionenhilfen wegen einer brutal angespannten Lage. Agrarminister Alois Rainer betont zwar, man lasse die betroffenen Betriebe nicht alleine, doch zuständig für Hilfszahlungen sind die Bundesländer. Thomas Bremser, Nachrichtenredaktion.
1: Zum Sport. Sprinter Owen Unser hat Gold über 200 Meter bei der Leichtathletik-EM in Birmingham gewonnen. 3 Tage nach Bronze über 100 Meter siegte er im Finale mit einer deutschen Bestzeit. Für das deutsche Leichtathletik-Team gab es 2 weitere Medaillen. Diskuswerferin Janice Kraft und Hürdenläufer Emil Agliekum gewannen Silber. Und zum Schluss noch die Ergebnisse der 2. Fußball-Bundesliga. Braunschweig, Bochum 0:1 und Kiel, St. Pauli 2:2.
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5: Im Moment in Hagen 23 Grad, in Sögel 24 Grad. Heute Nacht ist es bei uns im Sendegebiet von Radio Osnabrück klar bis heiter und ungewöhnlich warm. Der Wind ist kaum zu spüren. Bis zum frühen Morgen sinken die Temperaturen auf etwa 16 bis 22 Grad. Der Radio Osnabrück 3-Tage-Trend. Morgen scheint zunächst oft die Sonne, später ziehen mehr Wolken durch bei 27 bis 31 Grad und auffrischendem Wind. Am Wochenende zeigt es sich freundlich, aber spürbar weniger warm, mit Höchstwerten um 25 Grad. Zum Wochenstart zeigt sich erneut häufig die Sonne, dann liegen die Temperaturen nur noch um 21 Grad.
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5: Auf der A30 Richtung Rheine zwischen Hörstel und Rheine-Kanalhafen befindet sich eine Baustelle. Der linke Fahrstreifen ist gesperrt und nur eine Spur frei. Es ist nur ein Blitzer gemeldet am Kessener Weg in Kloppenburg. Gute Fahrt wünscht euch Radio Osnabrück.
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1: Hallo liebe Autofahrer. Auf der A30 in Richtung Rheine befindet sich zwischen Hörstel und Rheine Kanalhafen eine Baustelle. Der linke Fahrstreifen ist gesperrt, es ist nur eine Spur frei. Außerdem wird am Kessener Weg in Kloppenburg und auf der A30 bei Salzbergen geblitzt.
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1: Ich bin Dirk Zeitler. Hunderte Feuerwehrleute kämpfen auch in der Nacht weiter gegen den großen Waldbrand im Hürtgenwald in der Eifel. Man stelle sich auf einen tagelangen Einsatz ein, sagte ein Sprecher der Feuerwehren im Kreis Düren. Alle 12 Stunden machen sich rund 500 Feuerwehrleute aus NRW auf den Weg zum Schichtwechsel ins Brandgebiet. Anfang Juli hatte es einen dramatischen Zwischenfall auf einem Ryanair-Flug von Thessaloniki ins bayerische Memmingen gegeben. Dabei war einer der Passagiere schwer verletzt worden, als er in einem beschädigten Kabinenfenster feststeckte. Jetzt hat sich die US-amerikanische Behörde zur Untersuchung von Verkehrsunfällen in einem Bericht zu den Hintergründen des Unglücks geäußert.
2: Es waren Teile eines ausgefallenen Triebwerks, die den Rumpf der Boeing 737 durchschlagen haben. In 5 Kilometern Höhe habe es eine Warnung gegeben. Die Piloten hörten einen lauten Knall. Dann hätten alle Sauerstoffmasken aufsetzen müssen. Die Flugbegleiter hätten dann gemerkt, dass einer der Passagiere in einem Fenster feststeckte, das größtenteils fehlte. Passagiere mussten den Verletzten zurück in die Kabine ziehen. Was aber führte dazu, dass Teile des Triebwerks abrissen? Erwähnt werden Hinweise auf Vogelschlag und Materialermüdung. Ein finales Ergebnis steht aber noch aus. Aus New York, Anne Pollmann.
1: Die Kritik an der 12-Uhr-Regel beim Tanken reißt nicht ab. Jetzt fordern die freien Tankstellen, dass die Regel abgeschafft wird. In einer Umfrage des Branchenverbands BFT sprachen sich gut 2/3 für eine vollständige Abschaffung aus.
3: Weitere Befragte sind dafür, dass die Regel zumindest gründlich überarbeitet wird, denn sie sorge nicht für mehr Wettbewerb, sondern nur für künstliche Spitzen und ansonsten Leerlauf, denn die Kunden hätten schnell begriffen, worauf es ankommt. Vor 12 wird getankt, danach gewartet. Kritik kommt auch vom ADAC, der sieht die 12-Uhr-Regel eher als Preistreiber. Und auch die Umsetzung sorgt für Probleme. Viele Tankstellenbetreiber berichten, dass es schwierig ist, immer exakt Punkt 12 an der Preisschraube zu drehen und dann drohen Bußgelder. Thomas Brock, Nachrichtenredaktion.
1: Zum Sport. Sprinter Owen Unser hat Gold über 200 Meter bei der Leichtathletik-EM in Birmingham gewonnen. 3 Tage nach Bronze über 100 Meter siegte er im Finale mit einer deutschen Bestzeit. Für das deutsche Leichtathletik-Team gab es 2 weitere Medaillen. Diskuswerferin Janice Kraft und Hürdenläufer Emil Agejekum gewannen Silber.
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5: Derzeit in Osnabrück Gartlage 21 Grad und in Förden 25 Grad. In der Nacht ist es meist klar und ruhig bei 17 bis 22 Grad. Heute scheint in der Region Osnabrück und im Weser-Ems-Gebiet häufig die Sonne. Es wird warm bis heiß mit örtlich knapp 30 Grad. Im Tagesverlauf frischt der Wind etwas auf. Der Radio Osnabrück 3-Tage-Trend. Morgen bleibt es freundlich mit Sonne und am Nachmittag 19 bis 25 Grad. Zum Wochenstart bleibt es freundlich und teils sonnig bei etwas niedrigeren Temperaturen. Später wird es eher grau und nochmals kühler.
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6: Hallo liebe Autofahrer. Auf der A30 in Richtung Rheine befindet sich zwischen Hörstel und Rheine-Kanalhafen eine Baustelle. Der linke Fahrstreifen ist gesperrt, es ist nur eine Spur frei. Geblitzt wird nur an einer Stelle, am Kessener Weg in Kloppenburg. Radio Osnabrück wünscht euch eine gute Fahrt.
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1: Hallo liebe Autofahrer. Auf der A30 in Richtung Rheine befindet sich zwischen Hörstel und Rheine-Kanalhafen eine Baustelle. Der linke Fahrstreifen ist gesperrt, es ist nur eine Spur frei. Geblitzt wird nur an einer Stelle, am Kessener Weg in Kloppenburg. Radio Osnabrück wünscht euch eine gute Fahrt.
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